0: mit Musik von Whitney Houston. I wanna dance with somebody. Geht's durch diese Nacht. Und jetzt was ganz Neues für euch.
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0: Viele Wolken haben wir da gerade oben am Himmel und die haben örtlich auch mal ein bisschen Regen dabei. Ansonsten bleibt es die meiste Zeit aber trocken. 12 bis 7 Grad, das ist so die Temperatur, die wir in den nächsten Stunden haben. Schauen wir auf den Tag, auf den Donnerstag, der wird dann zum Start erst einmal grau. Da sind doch recht viele Wolken unterwegs, aber im Laufe des Tages und so spätestens ab dem Nachmittag lockert es dann auf und dann haben wir 20 Grad und freundliches Wetter.
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2: Ab 33 Bielefeld-Brillon zwischen Kreuz Bielefeld und Schloss Holte-Stukenbrock. 2 Kilometer Stau. Und A42 Dortmund-Kamp-Lindfort zwischen Oberhausen-Zentrum und Oberhausen-Buschhausen. 1 Kilometer stockender Verkehr. Wir wünschen allen unterwegs gute Fahrt.
0: Robert Janz ist hier, gemeinsam geht's durch die Nacht. Habt eine gute Zeit, vor allem eine entspannte Zeit. Jetzt für euch erstmal wieder ein bisschen Musik. So geht's doch am besten. Jetzt für euch, It's Raining Men.
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0: Tiffany Harris war das mit Vertigo. Kommt gut durch diese Nacht, jetzt was Neues.
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1: Ich bin Tine Klimach. Die Bundesregierung will Sozialmissbrauch eindämmen. Dazu beschloss das Bundeskabinett einen Aktionsplan mit 10 Punkten. Wirksamer bekämpft werden sollen etwa sogenannte Schrottimmobilien. Bundesinnenminister Dobrindt sagte, man zeige klare Kante gegen Missbrauch und Betrug.
2: Schrottimmobilien sind Immobilien, die in Teilen nicht bewohnbar wären. Die organisierte Kriminalität macht sich die zu eigen und suggeriert, dass hier Leistungsempfänger in einem hohen Zahl in diesen Immobilien untergekommen wären. Und so werden dann Mieteinnahmen kassiert.
1: Auch Teil des 10-Punkte-Plans, die Grundsicherung soll nicht länger an per Haftbefehl gesuchte Personen ausgezahlt werden. Eine Drohnensichtung am Hauptstadtflughafen sorgte für eine Einstellung des Flugverkehrs. Für 45 Minuten gab es keine Starts und Landungen mehr. Inzwischen sei die Sperrung bereits wieder aufgehoben, sagte eine Sprecherin. Es kam bei zahlreichen Flügen zu Verzögerungen bei Starts und Landungen. Die Sprecherin der Bundespolizei sagte, Mitarbeiter am Flughafen hätten die Drohne gesichtet. Es konnte aber keine gefunden werden. Dann sei der Flugverkehr wieder freigegeben worden. Wegen des Klimawandels haben Experten auf dem Extremwetterkongress in Hamburg zum Handeln aufgerufen. Nach Erkenntnissen des Deutschen Wetterdienstes zeigen sich immer mehr Hitzewellen und Trockenheitsperioden in Deutschland. Die Hitzewelle ab Mitte Juni sei besonders intensiv gewesen.
3: Rekordhitze von fast 42 Grad Ende Juni. Mit dem Klimawandel werden solche Hitzewellen immer wahrscheinlicher, sagen Experten. Die Folgen von Extremwetter spürt jeder, mahnt auch Umweltminister Schneider. Auch die Wirtschaftsleistung sinke an heißen Tagen. Deshalb macht sich Schneider auch dafür stark, eine Gemeinschaftsaufgabe, Klimaanpassung und Naturschutz ins Grundgesetz aufzunehmen, damit Bund und Länder mehr Handlungsmöglichkeiten bekommen. Thomas Thonfeld, Nachrichtenredaktion.
1: Gegen den früheren Hollywood-Filmmogul Harvey Weinstein sind in einem neu aufgerollten Verfahren wegen eines Sexualverbrechens 15 Jahre Haft verhängt worden. Das berichten mehrere US-Medien. Der 74-jährige Weinstein ist bereits seit Jahren im Gefängnis. Das jetzt verhängte Strafmaß ist ein weiterer bedeutender Schritt in der seit Jahren andauernden Aufarbeitung von Sexualverbrechen. Es gab bereits mehrere Verfahren.
0: Das Wetter.
4: Jetzt in der Nacht ziehen ein paar Wolken durch, die vor allem in Westfalen einzelne Regenschauer runterbringen. Ansonsten bleibt es trocken. Die Werte gehen runter auf 12 bis 7 Grad. Der Tag startet dann erst bewölkt und es kann auch mal ein Schauer runterkommen. Später wird es aber wieder schöner bei 16 bis 20 Grad.
0: NRW Verkehr.
5: Zurzeit liegen uns keine Meldungen vor. Wir wünschen allen unterwegs gute Fahrt.
4: Hallo zusammen, Johanna Tänzer ist hier. Ich begleite euch durch die Nacht. Schön, dass ihr dabei seid und gut durchhalten.
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0: Also manchmal fragt man sich ja schon, was genau einen Schauspieler reizt, eine Rolle anzunehmen, ne? Und bei dem Film, der jetzt in die Kinos kommt, liegt die Antwort auf der Hand. In Eiserne Wildnis hat Brad Pitt nämlich einen ganz besonderen Partner an seiner Seite. Ne, Filmexperte Jörg Albrecht?
1: Ja, und er ist im richtigen Leben Uber und ist ein deutscher Schäferhund. Und weil Brad Pitt selbst 3 Hunde hat, spricht er natürlich jedem anderen Hundebesitzer aus dem Herzen, wenn er sagt, mit einem Hund ist das Leben schöner, denn egal wie sehr dich der Tag mitgenommen hat, du kommst nach Hause und denkst dir, worüber beschwere ich mich eigentlich? Ein Mann und sein Hund, das sind die zwei Helden in Eiserne Wildnis. Beide hat der Krieg traumatisiert und jetzt sind sie im eisigen

0: aus.
1: Okay, Challenge accepted. Kommen wir noch zu einem Kinderbuchklassiker, der schon ein paar Mal verfilmt worden ist. Emil und die Detektive kommt jetzt wieder neu ins Kino.
2: Ja, Erich Kästner hat das Buch vor fast 100 Jahren geschrieben, aber der neue Film, der hat jetzt die Handlung um den 12-jährigen Emil, der nach Berlin kommt und dort mit Hilfe anderer Kinder einen Dieb jagt, in die Gegenwart verlagert, wie man auch deutlich hört.
3: Leute, pass auf, am besten wir tauschen Nummern aus, damit wir uns nicht verlieren.
4: Ja, Emil hat ein Kinderhandy. Damit kann ihn nur seine Mutter anrufen.
3: Gib mal, ich kenne da so einen Trick, wie man das hacken kann.
4: Echt jetzt?
3: Ja, klar.
2: So eine Modernisierung, die läuft ja gern mal Gefahr, peinlich zu sein, ist es im Fall von Emil und die Detektive aber überhaupt nicht. Die Neuverfilmung ist richtig gelungen. Und wem ein Dieb im Kino nicht reicht,
5: wir müssen unbedingt rauskriegen, wer die Uhr geklaut hat.
2: Dem kann ich einen weiteren Kinderfilm empfehlen, der diese Woche startet und in dem Bibi Blocksberg, um den Dieb zu stellen, auf Zeitreise gehen muss. Und was sagen wir da?
1: Jawohl, Hex, Hex. Also, die neuen Filme der Woche lohnen sich alle diesmal, sagt unser Kinomann Jörg Albrecht. Hex, Hex.

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0: Wetter.
1: Die Nacht ist bewölkt, teilweise kann es auch regnen, aber in vielen Teilen NRWs bleibt es auch trocken. Die Tiefstwerte liegen bei 12 bis 7 Grad. Der Tag startet dann erst bewölkt und es kann auch einen Schauer geben, aber später wird es wieder schöner bei 16 bis 20 Grad.
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2: Hier die aktuelle Verkehrslage A40 Essen-Dortmund zwischen Dortmund-Barup und Dortmund-Hombruch. 1 Kilometer Stau. Und in der Gegenrichtung 1 Kilometer stockender Verkehr und zusätzlich auf der A42 Dortmund-Kamp-Lindfort. Zwischen Oberhausen-Zentrum und Oberhausen-Buschhausen 1 Kilometer zähfließender Verkehr. Wir wünschen allen unterwegs gute Fahrt.
1: Hallo zusammen, Johanna Tänzer ist hier. Jo, wir verbringen diese Nacht zusammen. Also, im Radio zumindest. Grüße gehen raus an alle in der Nachtschicht.
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1: Ich bin Tine Klimach. Die USA haben den russischen Präsidenten Putin zum G20-Gipfel im Dezember in Miami eingeladen. Das sagte Außenminister Rubio am Rande der UN-Vollversammlung in New York. Die USA hofften, dass Putin diese Einladung annehmen werde.
2: Der G20-Gipfel wäre eine gute Gelegenheit, Putin nicht nur mit US-Präsident Trump, sondern auch mit anderen Staats- und Regierungschefs in Kontakt zu bringen. Den USA ist offensichtlich daran gelegen, denn es herrscht Sorge, dass sich der Ukraine-Krieg ausweitet. Sabotageakte oder hybride Angriffe, Cyberattacken oder gezielt gestreute Falschinformationen könnten eine Eskalation auslösen, warnte US-Außenminister Rubio. Trump hatte Russland erst letzte Woche vorgeworfen, Verbündete der Ukraine schon lange anzugreifen. Im Fokus steht Polen. Aus den USA, Tina Eck.
1: Gesetzlich versicherte Eltern können Krankengeld beantragen, wenn ein Kind unter 12 Jahren krank ist und sie deswegen nicht zur Arbeit gehen können. Aktuell sind es 15 Tage pro Jahr und Elternteil. Die Krankenkasse übernimmt und zahlt in der Regel 90% des Nettoverdienstes. Bundesgesundheitsminister Carsten Lindemann ist dafür, die Regelung wieder auf 10 Tage zu senken. Das sagte er im Bundestag.
3: Das ist eine Regel, die wir eingeführt haben während Corona, die es vorher auch nicht gab. Und wir insgesamt, glaube ich, als Politik gut daran tun, dass Sonderregeln, die es zu Corona gab, wieder zurückgenommen werden.
1: Lindemann wandte sich gegen Kritik. Es werden 10 Tage sein, mal 2 sind es 20 Tage im Jahr. Und das hatten wir auch in den ganzen Jahren vor Corona, sagte er. Die Bundesregierung hat einen 10-Punkte-Plan gegen Sozialmissbrauch beschlossen. Bundeskanzler Friedrich Merz schrieb dazu auf X: Missbrauch geht zulasten aller, die arbeiten und einzahlen. Unter anderem soll Grundsicherung nicht länger an per Haftbefehl gesuchte Personen ausgezahlt werden. Chinas Staatschef Xi Jinping ist zum Staatsbesuch in Washington eingetroffen. Gleich zu Beginn haben die USA einen weiteren Aufschub für hohe Zölle bekannt gegeben. Anstatt bis November sollen die Zölle auf chinesische Waren laut US-Finanzminister Bessent weitere 2 Monate aufgeschoben werden. Das verschaffe mehr Zeit für Verhandlungen, hieß es. Der Handelskonflikt beider Staaten war im April 2025 eskaliert, als die Regierungen sich gegenseitig mit Zusatzzöllen von über 100% überzogen haben.
0: Das Wetter.
4: Der Tag startet bewölkt und es kann auch mal einen Schauer geben. Später wird es aber freundlicher und es lockert wieder auf. Dazu gibt es Temperaturen von 16 bis 20 Grad.
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5: Hier die aktuelle Verkehrslage. A40 Essen-Dortmund zwischen Dortmund-Barob und Dortmund-Hombruch. 1 Kilometer Stau. Und in der Gegenrichtung 1 Kilometer stockender Verkehr. Und zusätzlich auf der A42 Dortmund-Kamp-Lindfort zwischen Oberhausen-Zentrum und Oberhausen-Buschhausen. 1 Kilometer zähfließender Verkehr. Wir wünschen allen unterwegs gute Fahrt.
4: Guten Morgen zusammen, herzlich willkommen im frühen Donnerstag. Johanna Tänzer hier und ich habe jetzt gleich hier Musik aus New York für euch von Samba. Und von mir gibt es noch eine Überleitung aus dem Bilderbuch dazu. New York ist ja theoretisch auch für euch drin. Ne? 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

0: Wetter.
1: Jetzt am frühen Morgen ist es bewölkt und es kann örtlich auch mal regnen. Später lockert es aber wieder auf und dann kommt auch mal wieder die Sonne raus. Und dazu kriegen wir Temperaturen von 16 bis 20 Grad.
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2: A40 Essen-Dortmund zwischen Dortmund-Barup und Dortmund-Hombruch 1 Kilometer Stau. Und in der Gegenrichtung 1 Kilometer stockender Verkehr. Wir wünschen allen unterwegs gute Fahrt.
1: Morgen zusammen. Johanna Tänzer ist hier und ich habe jetzt gleich Mel C für euch von den Spice Girls, die jetzt die Tage ein ganz sweetes Reel hochgeladen hat. An ihr sind nämlich so zwei Leute mit Spice Girls Fanshirts vorbeigegangen, aber sie haben Mel C einfach gar nicht erkannt. Sie haben es gar nicht gecheckt und Mel C so, oh man, they didn't even recognize me. Also sie war so ein bisschen traurig, aber hey, sie hat es ja geschafft, dass wir trotzdem über sie sprechen, so nämlich, und vor allen Dingen ihre Musik spielen. Hier ist sie mit First Day of My Life.
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1: Ich bin Tine Klimach. In der Debatte um hohe Spritpreise bekommt die umstrittene 12-Uhr-Regel an den Tankstellen immer mehr Gegenwind. Der Bundesrat befasst sich am Freitag damit, die Tankregel wieder abzuschaffen. Auch der ADAC spricht sich dafür aus.
2: Seit April dürfen nur um 12 Uhr die Spritpreise erhöht werden. Die Regel ist seitdem umstritten, denn sie hat die Preise nicht gesenkt. Nur der Zeitpunkt, wann die Preise erhöht werden, steht seitdem fest. Die Tankstellen hätten wegen der Regel die Preise teilweise stärker erhöht als davor, sagt der ADAC. Zumindest gibt es eine gute Nachricht für Autofahrer. Die Spritpreise gehen nach Rekordwerten wieder etwas runter aktuell. Und ab dem 1. Oktober will die Bundesregierung ja die Steuern senken und erwartet dann eine Entlastung von bis zu 17 Cent pro Liter. Thomas Bremser, Nachrichtenredaktion.
1: Die USA haben den russischen Präsidenten Putin nach Angaben von Außenminister Rubio zum G20-Gipfel im Dezember in Miami eingeladen. Die USA hofften, dass er diese Einladung annehmen werde, sagte Rubio. Man denke, dass dies eine gute Gelegenheit sei, damit Putin nicht nur mit US-Präsident Trump, sondern auch mit anderen Staats- und Regierungschefs ins Gespräch kommen könnte. Wegen des Klimawandels haben Experten auf dem Extremwetterkongress in Hamburg zum Handeln aufgerufen. Nach Erkenntnissen des Deutschen Wetterdienstes zeigen sich immer mehr Hitzewellen und Trockenheitsperioden in Deutschland. Die Hitzewelle ab Mitte Juni sei besonders intensiv gewesen.
3: Rekordhitze von fast 42 Grad Ende Juni. Mit dem Klimawandel werden solche Hitzewellen immer wahrscheinlicher, sagen Experten. Die Folgen von Extremwetter spürt jeder, mahnt auch Umweltminister Schneider. Auch die Wirtschaftsleistung sinke an heißen Tagen. Deshalb macht sich Schneider auch dafür stark, eine Gemeinschaftsaufgabe, Klimaanpassung und Naturschutz ins Grundgesetz aufzunehmen, damit Bund und Länder mehr Handlungsmöglichkeiten bekommen. Thomas Thonfeld, Nachrichtenredaktion.
1: Zum Sport. Kurz vor der Entscheidung über den deutschen Olympiakandidaten wollen die Planer in Berlin ihre zunehmend aussichtslose Bewerbung offiziell zurückziehen. Das geht aus dpa-Informationen hervor. Der Senat wollte das nicht kommentieren, lud aber zu einer Pressekonferenz ein. Am Samstag will der Deutsche Olympische Sportbund entscheiden. Im Rennen sind noch München und die Region Köln-Rhein-Ruhr.
4: Das Wetter.
5: Der Tag startet bewölkt und es kann auch mal einen Schauer geben. Später wird es aber freundlicher und es lockert wieder auf. Dazu gibt es Temperaturen von 16 bis 20 Grad.
4: NRW Verkehr.
6: A40 Essen-Dortmund zwischen Dortmund-Barob und Dortmund-Hombruch. 1 Kilometer Stau. Und in der Gegenrichtung 1 Kilometer stockender Verkehr. Wir wünschen allen unterwegs gute Fahrt.
5: Ja, hallo zusammen. Guten Morgen. Johanna Tänzer ist hier. Schön, dass ihr schon dabei seid. Ich wünsche euch einen ganz schönen Start in den Tag.
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0: Gentleman und Michael Patrick Kelly mit Wildfire. Hallo, guten Morgen.
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0: Es ist Donnerstag und mein Kollege Kevin Zimmer, der weiß um die Uhrzeit jetzt schon, was es für ein Donnerstag wird. Wahnsinn,
2: ja,
0: du kleiner Elsie.
2: Ja, guten Morgen. Ja, es ist ein Tag, der sich anfühlt, als ob wir ein Spiel bei einer Fußball-WM hätten. Dabei ist es nur Nations League, aber ich kann mir vorstellen, das will heute Abend wirklich jeder sehen. Du auch, oder?
0: Ja, ja, ganz bestimmt. Ist,
2: na komm, es liegt natürlich an Jürgen Klopp und seinem Monsterkader. Also, ich will damit sagen, es sind sehr, sehr viele Spieler mit nach Amsterdam gefahren. Nicht alle finden Platz auf der Ersatzbank. Viele müssen auch auf die Tribüne, aber egal. Wir freuen uns alle sehr auf das Spiel Niederlande gegen Deutschland bei dieser Nations League. In Amsterdam wird gespielt. 20.45 Uhr ist Anstoß. Unser kurzer 8 Jahre darf gucken.
0: Oh,
2: ja,
0: sag mal
2: auch
0: lieb.
2: Obwohl morgen ja Schule wieder ist. Egal, ja.
0: Ja.
2: Ist ja Freitag. Ja.
0: Dann. So, das stimmt.
2: Wir fühlen irgendwie alle, das ist irgendwie was Besonderes.
0: Ja,
2: RTL
0: stimmt.
2: Überträgt oder wenn ihr streamen wollt, RTL Plus.
0: So, und dann haben wir ja noch den 24. September, ne? Bedeutet was?
2: Nur noch 3 Monate bis Heiligabend.
0: Oh mein Gott.
2: Guck mal, ich hoffe, du hast den Wunschzettel schon fertig.
0: Na klar, habe ich dem Weihnachtsmann schon per WhatsApp geschickt. So, und dann der Bundespräsident ist bei uns in NRW tatsächlich.
2: Ja, das Schloss Bellevue in Berlin, also sein Sitz wird ja renoviert. Da dachte er sich, er führt seine Amtsgeschäfte mal hier, mal da aus. Heute ist er bei uns in NRW und zwar in Hattingen. Seit 2 Tagen ist er übrigens schon dort und arbeitet von dort. Heute ist sein letzter Tag dann in Hattingen. Wer ihn treffen will, es ist ein Altstadtspaziergang geplant.
0: Ach, herrlich, hör mal. Und ab dem Nachmittag soll das Wetter ja auch wieder besser werden.

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0: Guten Morgen am Donnerstag. Das Antenne Unna Wetter bringt uns heute viel Sonnenschein und wieder fast 20 Grad. Aktuell haben wir 12 Grad in Selm und in Berghamen. Ab dem Mittag sind dann kurz mal so ein paar Wolken unterwegs. Die lösen sich am späteren Nachmittag aber auch schon wieder auf. Und auch morgen und am Wochenende bleibt's fast schon spätsommerlich im Kreis. Und dann geht's noch rüber schnell auf die Straßen. Da ist alles frei. Wenn ihr schon was gesehen habt, dann schickt uns gerne WhatsApp. Geht an die 0800 5 3 mal die 7 988. Gute Fahrt euch.
1: Hallo, guten Morgen zusammen. Willkommen im frühen Donnerstag. Johanna Tänzer ist hier und es war ja gerade erst offizieller Herbstanfang, ne? Was ich ja feiere. Aber auch Obacht, liebe Leute. Ich wäre nämlich schon fast von einer herunterfallenden Kastanie erschlagen worden. Ich bin echt nochmal so gerade rechtzeitig zur Seite gesprungen. Also, Augen auch nach oben und jetzt erstmal ein Pumpkin Spice Latte.
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0: ja, es ist Aufstehzeit. Guten Morgen zusammen.
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2: Gestern Abend haben wir die Dreikönigswallfahrt zum Kölner Dom mit einem Gottesdienst eröffnet und heute kommen die ersten Pilgergruppen. Die Kita-Kinder, die Grundschulkinder, Menschen mit Demenz und das ganze Programm mit vielen Gruppen und Einzelnen zieht sich durch bis nächsten Sonntag.
3: Sie ist mittlerweile fester Bestandteil und immer rund um den Kirchweihtag vom Kölner Dom am 27. September. Die Dreikönigswallfahrt. Das Leitwort dieses Jahr: Wir haben seinen Stern aufgehen sehen. So Dom- und Stadtdichern Robert Kleine.
2: Dieses Motto haben wir der Geschichte von den Heiligen Drei Königen im Matthäusevangelium entnommen und das stand ja auch im Mittelpunkt beim Weltjugendtag 2005. Ein Jahr später wurde die Dreikönigswallfahrt ins Leben gerufen und sie feiert also jetzt 20. Geburtstag.
3: Zum Jubiläum gibt es ein vielfältiges Programm. Gottesdienste, Andachten, ein besonders gestalteter Pilgerweg und auch ein Pilgerfest. Göttliches trifft Irdisches. Das passt gut zusammen für Robert Kleine.
2: Ja, Leib und Seelsorge gehören zusammen und deshalb feiern wir im Dom Gottesdienste. Es gibt Musik, es gibt Weihrauch, es gibt viele Kerzen und den Pilgerweg und draußen gibt es Kölsch, Würstchen und Limo.
3: Ja, da lohnt sich ein Abstecher in die Domstadt. Robert Kleine freut sich auf die zahlreichen Pilger von nah und fern.
2: Herzliche Einladung an alle, nach Köln zur Dreikönigswallfahrt zu kommen, die ein großer Gottesdienst ist, deshalb auch kein Ticket nötig. Und ich weiß, es gibt viele schöne Kathedralen und große Feste, aber die Drei Könige und die Dreikönigswallfahrt gibt's nur in Köln.
3: Bis Sonntag geht sie, die Dreikönigswallfahrt in Köln im Kölner Dom. Mehr Infos wie immer bei uns auf augenblickmalonline.de. Elvis Kathikarin von der katholischen Kirche für Augenblick mal.

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1: Mit Malte Heilbricht, guten Morgen. Die KI-Entwicklung bleibt außergewöhnlich. Sie geht extrem schnell und deshalb warnen die Verantwortlichen weiterhin vor ihrer eigenen Technologie, diesmal sogar vor dem UN-Sicherheitsrat. Führende Chefs der Branche fordern verbindliche Regelungen für die KI-Entwicklung, weil sie sonst nicht mehr zu kontrollieren sei. Infos von Marc Weiß.
2: Frankreichs Außenminister hatte die Sitzung des Sicherheitsrates einberufen, KI stelle den weltweiten Frieden vor ähnliche Herausforderungen wie die Atomtechnologie, sagt. Und tatsächlich war die Atombombenentwicklung bisher eine der ganz wenigen technischen Entwicklungen, vor denen die Erfinder selbst gewarnt hatten, allerdings erst nach den ersten Einsätzen. Bei der KI ist das anders. Es gab schon mehrere offene Briefe und Forderungen der Entwickler an Politiker, strenge KI-Regeln für die Entwicklung einzuführen, um nicht die Kontrolle zu verlieren. Noch habe man diese Kontrolle, versicherten im Sicherheitsrat OpenAI-Chef Altman und sein Kollege von der Konkurrenz Anthropic. Beide verwiesen aber auf die diversen Pannen, die es in Tests schon gab. Dabei hatte sich die KI selbstständig gemacht. Nach Einschätzung von Experten stehen wir tatsächlich inzwischen kurz vor Terminator. Bis auf Aufrufe und Bekundungen auf Seiten der Politik ist bisher aber nichts passiert. In New York gab es jetzt immerhin einen gemeinsamen Aufruf von 18 Staats- und Regierungschefs, darunter auch Friedrich Merz, bald verbindliche Sicherheitsregeln für KI-Modelle einzuführen.
1: Und jetzt weitere Nachrichten. Der Bundestag befasst sich heute mit einem neuen Vorstoß zum Thema Organspenden. Eine Gruppe aus verschiedenen Fraktionen bringt einen Entwurf zur Einführung einer Widerspruchsregelung ein. Heißt, jeder Erwachsene, der nicht explizit Nein sagt, gilt nach dem Tod automatisch als Spender. Chinas Staatspräsident Xi ist zu einem dreitägigen Besuch in den USA eingetroffen. US-Präsident Trump begrüßte ihn persönlich am Militärflughafen in der Nähe von Washington. Das gilt als große Ehre. Neben Gesprächen im Weißen Haus sind auch eine Militärschau und ein Staatsbankett geplant. Es wird ernst für Jürgen Klopp. Heute Abend feiert er sein Debüt als Fußball-Bundestrainer. Das erste Gruppenspiel in der Nations League steht an. In Amsterdam geht es gegen den Erzrivalen Niederlande. Klopp rechnet mit einem schwierigen Spiel.
3: Wenn der Gegner einfach richtig gutes Talent hat, Riesentalent hat, wenn wir überhaupt eine Chance haben wollen, dann müssen wir es wirklich als richtiges, also wenn man so will, auch, wir sind ja nun mal Nachbarländer, kann man es ja auch als Derby sehen, als Derby annehmen.
1: Über die Aufstellung wollte Klopp gestern Abend nichts verraten. Sicher ist aber unter anderem, dass Marc-André Ter Stegen im Tor stehen wird, Jonathan Tah und Nico Schlotterbeck im Abwehrzentrum, Kapitän Joshua Kimmich rückt ins Mittelfeld vor. Anstoß ist um 20.45 Uhr. Und das waren die Nachrichten mit Malte Albrecht.
4: Danke, Malte. Jetzt das Wetter. Da starten wir heute im Kreis Unna mit nur ein paar Wolken und viel Sonne, wenn sie denn später aufgegangen ist. Dazu haben wir aktuell 12 Grad in Werne, 13 sind es in Kamen. So um die Mittagszeit sind ein paar mehr Wolken unterwegs, die lösen sich dann aber später auch schon wieder auf. Und bis 19 Grad kriegen wir heute.
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4: Und damit rüber auf die Straßen. Ein Stau haben wir schon auf der A1 Köln-Münster. Zwischen Schwerte und Unna, 2 Kilometer ist er lang. Plant da mal eine gute Viertelstunde mehr ein. Und geblitzelt auch schon in Lünen-Beckinghausen, da auf der Kreuzstraße. Habt ihr sonst noch was gesehen? Dann meldet euch kostenlos 0800 5 3x die 7988.
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4: Und jetzt geht's zurück ins Jahr 1973. Zu James Blunt, 1973, um kurz nach 6 am Donnerstagmorgen. Ich bin Florian Joswig. Tag zusammen.

0: 10 nach 6 ist es jetzt. Guten Morgen zusammen. Predator, Delirium, Intox, Shockwave. Das können irgendwelche Filme sein oder so super süße Getränke, finde ich. Sind aber Fahrgeschäfte auf Semü. Noch ziemlich genau ein Monat, dann ist Werne wieder im Ausnahmezustand. Und jetzt hat die Stadt vorgestellt, was uns da dieses Jahr erwartet. Über 180 Schaustellergeschäfte sind dabei. 3 Neuheiten. Aber Semü ist ja nicht nur Achterbahn und Party, sondern auch Treffpunkt. Und das nicht nur für die Werner, hofft Bürgermeister Lars Hübchen.
1: Wir haben tolle Fahrgeschäfte, die hier sind, eine gute Auswahl an Gastronomie, aber vor allem ist es eine ganz besondere Stimmung, mitten in dieser historischen Altstadt diese Kirmes-Flair zu haben. Das ist etwas, was man fühlt, wenn man in diese Stadt kommt, und deswegen machen wir auch Werbung dafür und haben einen großen Einzugsbereich von Menschen, die gerne hier zu diesem Volksfest kommen.
0: Ja, und einer der Hingucker steht dann direkt auf dem Marktplatz, der Nordic Tower. Rund 80 Meter geht es da nach oben und dann im freien Fall wieder runter. Also da bin ich ja definitiv raus. Ich bin dann der im Riesenrad. Oder an den Fressbuden. Los geht's im Jü am 24. Oktober. 4 Tage lang. Montagabend traditionell auch wieder mit Höhenfeuerwerk. Und am Dienstag ist Krammarkt. Das wird richtig gut. Florian Josse hier für euch bei Antenne Unna.

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1: Pink bei Antenne Una. Ich komme ja gerade aus einer Woche London. Es war wirklich sehr schick, so im Herbst. Da wir hatten auch viel Glück mit Sonne und dem Wetter, wenig Regen. Und unser Atze, der sitzt auch gerade im Flieger in Richtung Sonne.
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4: Ja, nee, ist klar.
5: Ja, der Herbst hat ja auch noch ein paar schöne Tage. Der Satz kommt oft von Männern in meinem Alter. Aber wollen wir doch mal ehrlich bleiben. Die schönen Tage im Herbst hängen doch in erster Linie vom geografischen Standort ab. Deshalb mache ich grundsätzlich Urlaub im Herbst. Ihr seht ja, ich hätte auch lieber Bock, im Sommer Urlaub zu machen. Aber wenn man im Herbst schöne Urlaubsbilder postet, dann ärgern sich die Freunde und Verwandten mehr. Ja, und dann habe ich wieder Spaß dran, wenn ich an der Poolbar sitze und mir vorstelle, wie mein Kumpel Axel gerade mit seinem labbrigen Filterkaffee am Schreibtisch sitzt, meinen Status stalkt und direkt schon das erste Mal laut Scheiße durchs Büro brüllt. Ach, das ist für mich schöner als ein Frühbucherrabatt. Ja, das klingt jetzt ein bisschen gehässig und so kennt man mich ja auch gar nicht, aber ich bin auch nur ein Mensch. Und Glück definiert sich ja auch über den Kontrast. Und jetzt mal ehrlich, wie oft sind wir bei diesem Vergleich nur zweite Sieger? Aber den Urlaub dann zu machen, wenn alle anderen schon wieder an der Schippe sind, das ist die Macht des kleinen Mannes. Ich treibe das auch gerne mal auf die Spitze und heb mir einen Teil der Urlaubsfotos auf. Sehe, die poste ich dann erst im Januar, damit die denken, ich wäre schon wieder auf den Seychellen. Ja, während ich natürlich wieder auf Tour bin und in irgendeinem Billighotel in Erfurt hocke. Ja, Freunde, so ist das Leben. Yin und Yang. Kommt nur drauf an, wie du es verkaufst.
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0: Verve und Bittersweet Symphony vor eurem Donnerstagmorgen im Kreis Unna. Kurz vor 7 jetzt, ihr hört Antenne Unna.
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0: Sabrina Carpenter. Und Espresso am frühen Morgen, der tut gut um 6:30.
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2: Mit Malte Hartzem, schönen guten Morgen. Ein Brand auf dem Betriebshof eines Recyclingbetriebs in Iserlohn hat einen Großeinsatz der Feuerwehr ausgelöst. Die dunkle Qualmwolke war auch bei uns im Kreis Unna zu sehen. Wegen des Rauchs wurden auch in Fröndenberg die Anwohner in Ardey, Langschede und Westig gewarnt, Fenster und Türen zu schließen. Eine entsprechende Warnung der Behörden wurde inzwischen wieder aufgehoben. Lea Sleimann aus dem Antenne Unna-Team mit weiteren Infos.
3: Als die Feuerwehr am Abend angekommen war, brannten zwei große Ballen mit gepressten Kunststoffen. Zeitweise drohte das Feuer, auf ein Verwaltungsgebäude und benachbarte Firmen überzugreifen. Das konnte die Feuerwehr aber verhindern. Bei den Löscharbeiten wurden zwei Feuerwehrleute leicht verletzt. Ein Lieferdienstfahrer hat eine leichte Rauchvergiftung. Insgesamt waren rund 150 Feuerwehrleute im Einsatz. Warum das Feuer ausgebrochen ist, ermittelt aktuell die Polizei.
2: Bahnpendler rund um Lünen haben weiter Probleme. Die Strecke zwischen Dortmund-Kirchderne und dem Dortmunder Hauptbahnhof ist beeinträchtigt. Dort muss noch ein Teil repariert werden und das dauert voraussichtlich bis morgen früh. Bis dahin fällt die RB51 zwischen Lünen und Dortmund aus. Wer normalerweise aus Selm oder Lünen den Zug nimmt, muss ausweichen. Aber auch die anderen Züge fahren in dem Bereich langsamer, deswegen kann es zu Teilausfällen kommen. Wer diese Woche noch ins Kamener Bürgerbüro will, muss sich gedulden. Heute und morgen bleibt das nämlich zu. Grund ist der Rückzug in die renovierten Räume im Rathaus. Für die Arbeiten musste das Bürgerbüro in Kamen in den letzten Wochen in einen Sitzungssaal ausweichen. Jetzt geht es mit den Möbeln und der Technik wieder zurück. Ab Montag bekommt ihr dann wieder Termine. Ihr könnt sie wie gewohnt auf der Webseite der Stadt Kamen buchen.
0: Danke, Malte. Das Antenne Unna Wetter ist heute Morgen leicht bewölkt oder klar bei 12 Grad in Böhnen und in Holzwickede. Tagsüber scheint dann häufig die Sonne mit nur so ein paar harmlosen Wölkchen und die Temperaturen erreichen heute noch bis 19 Grad. Rüber auf die Straßen, da ist alles frei. Geblitzt wird nur in Lünen auf der Kamener Straße, Ecke Kreuzstraße. Danke schon an Hacki und Lemmy fürs Bescheid sagen. Und wenn ihr auch noch was gesehen habt, dann meldet euch kostenlos 0800 5 3 7 9 8 8.
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0: Einen schönen Donnerstag wünsche ich euch. Ich bin Florian Jossig. Guten Morgen. Es ist so viel.

0: Bon Jovi um 20 vor 7 bei Antenne Unna. Guten Morgen am Donnerstag. Wo könnte Johanna Penzeck aus dem Antenne Unna-Team hier wohl gerade stehen? Ja, Autos fahren daher. Ist ein bisschen lauter. Das ist der Arbeitsplatz von Martin und für ihn ist es auch noch so ein bisschen mehr. Warum? Wo ist Martin?
1: Ja, das ist Arbeitsplatz, quasi mein zweites Zuhause. Ich verbringe nun mal mehr Zeit hier auf der Autobahn wie fast zu Hause.
0: Ja, denn Martin ist Straßenwärter und sorgt mit seinem Unimog dafür, dass die Seitenstreifen vom Grün befreit werden. Aber es ist nicht seine einzige Aufgabe.
2: Also hier an diesem Unimog ist ja jetzt gerade diese Schneidemaschine dran, aber da kommen auch andere Dinge noch mit dran.
1: Wir können noch dran machen, wir haben einmal eine Säge, eine Astsäge, dann haben wir eine Astschere, dann haben wir noch eine Wildkrautbürste und wir leihen uns von einer Nachbarrampenmeisterei nach dem Winter noch eine Schilderwaschbürste.
2: Aber ihr seid dann im Prinzip ja sowas, wenn so ne, Schilder waschen, Rasen mähen und so, sowas ein bisschen wie die Hausmeister der Autobahn.
1: So kann man es ausdrücken, ja.
0: Ja, Martin macht das jeden Tag am Kamener Kreuz. Johanna war das erste Mal tatsächlich zu Fuß auf der Autobahn unterwegs. Und ihr könnt das auch. Wir verlosen heute nämlich Plätze für eine Führung am Kamener Kreuz zum gelben Helikopter am Tag der Autobahn am Sonntag. Schickt mir einfach eine WhatsApp an die 0800 5 3 mal die 7 988 und sagt mir, was der gelbe Heli für euch bedeutet. Hier ist Antenne Unna mit Ava Max und Torn. Guten Morgen.

Feels Like I'm Falling in Love bei Antenne Unna. Und ich bin ja immer auf der Suche nach neuen Urlaubszielen. Für nächstes Jahr zum Beispiel ist noch nichts geplant bei uns. Deshalb finde ich das hier gerade sehr interessant. Der Reiseführer Lonely Planet hat jetzt die 25 besten Reiseziele weltweit für 2027 herausgegeben. Da sind so Städte dabei wie Maryland in den USA oder Leon in Spanien. Und auch eine deutsche Stadt hat es auf die Liste geschafft. Dessau in Sachsen-Anhalt. Gut, wahrscheinlich sind da sonst nicht so viele Touris unterwegs. Da besonders empfehlenswert sei Dessau aber wegen der architektonischen Bauwerke, sagt dieser Reiseführer. Komm, ganz ehrlich, Dessau ist ja wohl nicht der einzige Ort in Deutschland, an dem wir gut reisen können. Wir haben hier im Kreis auch einiges an schicken Architekturen zu bieten. Das Wasserschloss Operdicke zum Beispiel oder unsere Zechenanlagen oder der Bismarckturm in Freudenberg. Ich finde, da könnten wir dann nächstes Jahr auch mal draufstehen, ne? Auf der Liste für die empfehlenswertesten Reiseziele. Der komplette Kreis Unna. Florian Jostrich hier für euch bei Antenne Unna, 12 vor 7.

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1: Mit Malte Albrecht, guten Morgen. Man muss kein Prophet sein. Heute Abend dürften wahrscheinlich deutlich mehr Fans den Fernseher einschalten als sonst, wenn die deutsche Fußballnationalmannschaft spielt. Denn alle wollen sie das Debüt vom neuen Bundestrainer Jürgen Klopp sehen in der Nations League. Gegner in Amsterdam sind die Niederlande. Danny Hoppe aus der Sportredaktion. 3 Monate nach dem peinlichen WM-Aus herrscht wieder Aufbruchsstimmung.
2: Ja, definitiv. Und das ist Jürgen Klopp noch vor seinem ersten Länderspiel gelungen. Mit seinem XXL-Kader zeigt er, dass er neue Wege gehen will. Und auch bei seiner Presse. Konferenz, bei der er gesagt hatte, er wolle gerne die Fahne zurückholen, hat er viele Menschen berührt. Man hat so ein bisschen das Gefühl, er ist jetzt genau derjenige, den nicht nur Fußball Deutschland gut gebrauchen kann. Auch bei den ersten Trainingseinheiten in Herzogenaurach gab es viele Gesten, sein Dauerlachen und positive Botschaften, und Klopp selbst merkte man auch die Lust an.
3: Super Spieler, kann man nicht anders sagen. Jungs haben alle Lust, also dementsprechend empfinden wir Aufbruchstimmung ganz bestimmt.
2: Heute Abend noch ein Sieg gegen die Niederlande, dann wäre Fußball Deutschland wohl wieder glückselig.
1: Dann lass uns noch auf die Partie schauen. Die Niederlande sind ja in einer ähnlichen Situation.
2: Ja, auch für die Niederlande war schon in der ersten K.O.-Runde der WM Schluss. Auch bei ihnen sitzt ein neuer Trainer auf der Bank mit dem Spanier Xavi. Das heißt, auch die Niederländer wissen noch nicht so ganz genau, wo sie gerade stehen. Und deshalb weiß auch Klopp, worum es in dem Spiel heute geht.
3: Ja, Start ist wichtig, ist Anspannung da, ganz bestimmt. Aber, hat ja schon gesagt, wir versuchen zu lernen, Spaß zu haben unter Druck.
2: Groß in die Karten schauen lassen wollte er sich noch nicht. Man wolle guten Fußball spielen, mehr ließ er sich noch nicht entlocken.
1: Danke, Danny. Und das sind weitere Nachrichten. Zum ersten Mal haben die Chefs führender KI-Unternehmen vor dem UN-Sicherheitsrat gesprochen. Anthropic-Chef Amadei bezeichnete KI in einer Videoschalte als größte Sicherheitsherausforderung der Welt. Hintergrund ist eine Hacking-Attacke. Eine Software von OpenAI war zuletzt auf eigene Faust in die Systeme einer anderen Firma eingedrungen. Die großen KI-Firmen wollen die Entwicklung der Technologie deshalb verlangsamen. Es gibt immer mehr Kritik am geplanten Tankrabatt. Die Präsidentin des Sozialverbands VdK, Bentele, sagt, es dürfe nicht sehr viel Steuergeld in die Gewinne der Mineralölkonzerne investiert werden. Stattdessen fordert Bentele, vor allem Menschen mit wenig Geld über Direktzahlungen zu entlasten. In Bielefeld beginnt heute ein Prozess um mutmaßliche jahrelange Übergriffe auf Menschen mit Behinderung. Vor dem Landgericht müssen sich 3 ehemalige leitende Mitarbeiter eines Wohnheims in Bad Oeynhausen und ein Arzt verantworten. Die Staatsanwaltschaft wirft ihnen unter anderem Freiheitsberaubung vor. Die Führungskräfte sollen das Personal angewiesen haben, Bewohner mit hohem Aggressionspotenzial einzusperren und festzubinden, obwohl keine richterliche Anordnung vorlag. In 21 Fällen kam laut Anklage sogar Reizgas zum Einsatz. Insgesamt geht es um knapp 200 Taten zwischen 2014 und 2019. Und das waren die Nachrichten mit Malte Albrecht.
4: Danke, Malte. Das Wetter startet heute am Donnerstag mit viel Sonne und nur wenigen Wolken im Kreis Unna. 12 Grad haben wir aktuell in Fröndenberg und in Schwerte. So rund um die Mittagszeit kommen ein paar mehr Wolken dazu. Die lösen sich am Nachmittag aber auch schnell wieder auf. Und dann sind noch bis 19 Grad drin heute.
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4: Auf den Straßen ist es immer noch sehr entspannt. Geblitzt wird nur in Lünen auf der Kamener Straße, Ecke Kreuzstraße. Wenn ihr schon was entdeckt habt, dann sagt gern Bescheid. 0800 5 3x die 7988.
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4: So, und der macht uns jetzt richtig wach. Linkin Park und die Emptiness Machine. Ich bin Florian Joswig.

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0: Die 8B der Freiherr vom Stein-Realschule in Bechkam haben wir am Montag gezogen. Ihre Aufgabe: komponiert einen eigenen Song. Der muss mindestens 60 Sekunden lang sein. Und als kleine Schwierigkeit müssen auch noch 3 selbstgebaute Instrumente dabei benutzt werden. Und eins davon ist eigentlich schon fertig.
2: Also ich arbeite an den Boomwrecker sogenannt. Also mit beiden schlägt man aufeinander. Da machen die einen Ton und ja, das ist so das Instrument. Ich male die gerade einfach ein bisschen an. Mehr muss man bei dem Instrument auch nicht machen, das ist ein sehr leichtes zu bauen. Wir haben im Musikunterricht schon mal damit gearbeitet und so haben wir uns gedacht, dass man das auch selbst bauen kann und dann haben wir das gemacht.
0: Also ein Instrument ist fertig, Refrain steht auch. Morgen früh überprüfen wir dann, ob die 8B der Freiherr vom Stein-Realschulen Bechkamen unsere Wochenaufgabe gemeistert hat. Dann bekommt sie 1500 Euro und das Ticket fürs Finale, da geht es ja nochmal um 15.000 Euro. 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

0: 20 nach 7, ihr hört Antenne Unna aus dem Kreis Unna zum Bundestrainer. Mal so ein bisschen ist das ja der Weg von Jürgen Klopp. Der hat am Anfang seiner BVB-Zeit bei uns im Kreis gewohnt. Und heute startet er als Bundestrainer in sein erstes Länderspiel in Amsterdam gegen die Niederlande. Er soll ja den deutschen Fußball wieder zu Glanz und Gloria führen. Ich wünsche gutes Gelingen und auch Antenne Unna Sportreporter Henning Barth fühlt eine Art Aufbruchstimmung.
1: Siehe, ich verkündige euch große Freude, denn euch ist heute der Heiland geboren.
2: Weiß ich gar nicht. Ist das so?
1: Ja, aber hallo, der deutsche Fußball liegt in Trümmern, das ist ein großer Tag. Ab heute geht's steil bergauf. Für den großen Tag habe ich mich extra schick gemacht.
2: Warum hast du eine Krawatte an?
1: Wie gesagt, es ist ein besonderer Tag, oder etwa nicht?
2: Wie bindet man eine Krawatte, wäre eine Frage, die du stellen könntest, wenn ich mir deine Krawatte so angucke.
1: Okay, charmant wie eh und je. Vielleicht an diesem großen Tag auch noch kurz posieren?
2: Das ist aber ein schönes Foto ab. Ich bräuchte übrigens Passbilder.
1: Der erste Gegner auswärts, die Niederlande. Schwere Kiste.
2: Und ich verdiene einen Großteil meines Geldes deshalb, weil so wenig Leute Ahnung von Fußball haben. Das Problem, das ist ja kein Problem. Das Problem ist nur, dass viele dieser Menschen über Fußball schreiben.
1: Ach ja, schön, dass wir dich wieder haben. Road to Euro 2028 in England. Die kennen dich ja auch.
2: So, I'm a totally normal guy. I'm the normal one, maybe, if you want this.
1: Jetzt the normal Bundestrainer.
2: Wenn Fußball ohne Spaß wäre, ist ein sehr unangenehmer Sport. Den brauchen wir nicht spielen, brauchen wir nicht gucken. Und das müssen wir jetzt schon wieder hinkriegen, dass wir Spaß finden an der ganzen Nummer.
0: Ja, und die ganze Nummer startet heute beim Spiel Niederlande gegen Deutschland. Ich freue mich sehr drauf. Anpfiff ist um 8:45. Könnt ihr euch angucken bei RTL. Guten Morgen mit Antenne Unna.

0: Katy Perry. Bei Antenne Una. Achtung, Autofahrer. Auf der A1 Dortmund-Köln besteht im Westhofener Kreuz Gefahr durch eine ungesicherte Unfallstelle. Ich bin Florian Joswig. 5 Minuten vor 7:30 jetzt.
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1: Beautiful Things bei Antenne ONA um 7:30. Guten Morgen.
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3: Mit Malte Hartzem, auch von mir einen schönen guten Morgen. Nach einem Brand in Iserlohn hat die Feuerwehr Entwarnung für die Region gegeben. Ein Feuer auf einem Recyclinghof hatte seit dem Abend für eine von weitem sichtbare Qualmwolke gesorgt. Auch für Teile von Fröntenberg hatten die Behörden zwischenzeitlich vor dem Rauch gewarnt. Anwohner in Ardey, Langschede und Westig sollten Fenster und Türen schließen. Inzwischen besteht keine Gefahr mehr. Die Einsatzkräfte konnten verhindern, dass Flammen auf benachbarte Gebäude ausbrechen. Bei dem Einsatz mit 150 Kräften haben sich 3 Personen leicht verletzt, 2 Feuerwehrleute und ein Lieferdienstfahrer. Um die Brandursache zu ermitteln, hat die Polizei die Arbeit vor Ort aufgenommen. Bahnpendler rund um Lünen haben heute weiter Probleme. Die Strecke zwischen Dortmund-Kirchderne und dem Dortmunder Hauptbahnhof ist beeinträchtigt. An der Strecke muss noch ein Teil repariert werden und das dauert voraussichtlich bis morgen früh. Bis dahin fällt die RB51 zwischen Lünen und Dortmund aus. Wer normalerweise aus Selm oder Lünen den Zug nimmt, muss ausweichen. Aber auch die anderen Züge fahren in dem Bereich langsamer, deswegen kann es zu Teilausfällen kommen. Eine Berufsmesse nur für Frauen, die gibt es in Lünen heute zum ersten Mal. Das Motto: bereit für den nächsten Karriereschritt. Es geht also besonders um einen beruflichen Neustart, eine Umorientierung oder Weiterqualifizierung. Viele Arbeitgeber aus Lünen sind dabei und es gibt Beratungen dazu, wie sich Familie und Beruf vereinbaren lassen. Die Messe läuft im Lüntech-UFO und ist kostenlos. Start ist um 9:30, anmelden braucht ihr euch nicht.
4: Danke, Malte.
1: Das Antenne ONA Wetter bringt uns heute insgesamt auch viel Sonnenschein bei bis 19 Grad. Jetzt sind es noch 12 in ONA, 13 schon in Lünen. Zur Mittagszeit sind dann so ein paar mehr Quellwolken unterwegs, aber danach wird es auch schon wieder sonniger. Rüber auf die Straßen und da Vorsicht erstmal auf der A1 Dortmund-Köln im Westhofener Kreuz besteht in der Oberleitung zur A45 Richtung Hagen Gefahr durch eine ungesicherte Unfallstelle, also fahrt da besonders vorsichtig. Jetzt die Staus A1 Münster-Dortmund zwischen Kamenzentrum und dem Kreuz Dortmund-Unna 4 Kilometer stockend plus 5 Minuten. Die 45 Hagen-Dortmund zwischen dem Kreuz Hagen und dem Westhofener Kreuz 2 Kilometer stockend dauert auch 5 Minuten länger. Dann eine Viertelstunde plus auf der B236, wenn ihr von Schwerte nach Philix unterwegs seid und 10 Minuten kommen obendrauf auf der Kamener Straße in Richtung Lünen. Und genau da wird auch geblitzt. Ich glaube heute nicht so viel in Lünen auf der Kamener Straße, Ecke Kreuzstraße. Wenn ihr sonst noch was gesehen habt, 0800 53 mal die 7988. Immer her damit.
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1: Mit mir, ich bin Florian Joswig. Einen schönen guten Morgen wünsche ich euch.

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0: 20 vor 8, hier ist Antenne Unna. Die Lichtkunst in Unna, das Schloss Operdecke in Holzwickede, die Marina Rönte in Berghamen. Das sind so für mich typische Sehenswürdigkeiten bei uns im Kreis. Wird aber alles nochmal getoppt von dem eigentlich bekanntesten Ort im ganzen Kreis Unna, dem gelben Helikopter im Kamener Kreuz. Und genau da durfte sich Johanna Penzek aus dem Antenne Unna-Team einen Lebenstraum erfüllen.
1: Man hört es vielleicht so ein bisschen im Hintergrund, die Autobahn. Ich stehe nämlich hier mitten im Kamener Kreuz. Ich stehe direkt neben dem gelben Heli, neben den gelben Engeln. 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Hier, wenn man vorbeifährt, weiß man ja immer, jetzt bin ich zu Hause. Und ich stehe jetzt einfach genau daneben. Der Helikopter ist viel, viel größer als von unten und steht dann hier auf diesem Gerüst, auf diesem Metall. Und sieht von hier unten, muss ich auch ehrlich sagen, also wenn man so nah dran ist, ein bisschen dreckiger aus. Das hätte ich gar nicht gedacht. Und das ist so ein Erlebnis, das hat man vielleicht so einmal im Leben.
0: 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Hier ist Antenne Unna.
1: Ja!

0: ist die neue von Nico Santos, Why Don't You Stay, hier bei Antenne Unna um 7:45 jetzt. Wunsch abschicken, Daumen drücken, ja, und dann geht's vielleicht bald schon los bei euch.
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0: Konzert, Reise, ja, oder euer ganz persönlicher Wunsch. Bei uns ist alles möglich. Eine kleine Wunschliste findet ihr auf antenneunna.de. Und vielleicht klingelt dann ja bei euch auch das Telefon. Und Jürgen Bangert aus dem Wunscherfüller-Team ist dran, so wie jetzt bei Adina.
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2: Ja, was ist denn da los?
3: Oh, ich weiß nicht, das ist ein toller Künstler und New York ist auch toll. 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
2: Bist du schon mal dort gewesen?
3: Ich war da schon, ja. Ist eine unfassbar tolle Stadt.
2: Wann warst du denn da? Zu welcher Jahreszeit?
3: Kurz vor Weihnachten.
2: Ja, das stelle ich mir geil vor. So mit diesem riesen Weihnachtsbaum da vom, was ist das, Rockefeller Center oder so? Oder wo
3: genau,
2: stellt ihr das
3: Ding? Genau, es war alles super auch schön geschmückt. Und das war, ach, das ist einfach ein Feeling. Ist einfach ein Gefühl.
2: Finde ich cool. Ich sage jetzt und hier, wir erfüllen dir diesen Wunsch. Wir schicken dich zu Shabusi nach New York.
3: Nein, das ist nicht wahr.
2: Ja doch, wir machen doch hier keine Scherze.
3: Oh Gott, ach toll.
2: Adina, herzlichen Glückwunsch.
3: Oh, danke. Ich habe das gar nicht so ohne, aber Gott, ja.
2: 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Und jetzt kommt das Allerbeste. Ihr seht nicht nur das Konzert, sondern ihr bekommt auch noch ein Meet and Greet mit Shabusi.
3: Oh Gott, echt?
2: Ja.
3: Oh, toll. Dankeschön, danke, danke, danke.
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0: So, und jetzt hören wir Shabusi natürlich auch hier bei Antenne Unna. A Bar Song Tipsy um 7:12. Ich bin Florian Joswig. Macht euch einen schönen Donnerstag mit uns, mit Antenne Unna.

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3: Mit Malte Albrecht. Guten Morgen. Ein Dauerstreitthema der letzten Jahre kommt heute wieder in den Bundestag. Es wird über eine Neuregelung der Organspende beraten. Ende des Jahres wird abgestimmt. Wie schon vor 6 Jahren fordern einige Politiker, dass alle Bundesbürger nach ihrem Tod automatisch Organspender werden, wenn sie nicht aktiv widersprechen. Frage an Marc Weiß. Das heißt also, es hat sich inhaltlich gar nichts geändert?
4: Genauso ist es. Die Idee ist dieselbe wie 2020. Es gibt eine fraktionsübergreifende Initiative von Politikern, die möchte, dass jeder geschäftsfähige Erwachsene automatisch Organspender ist. Das wäre also jeder ab 18, sofern er nicht geistig schwerst beeinträchtigt ist. Und wer das nicht will, der muss aktiv widersprechen per Formular. Das geht dann zum Amt, wird da gespeichert und so weiter. Also man muss wirklich aktiv widersprechen. Deshalb heißt das Ganze Widerspruchsregelung. Das würde die Zahl der Organspender deutlich steigen lassen, da ist man sich einig. Und nach wie vor haben wir zu wenig. Im Schnitt sterben jeden Tag 3 Menschen auf diesen Wartelisten, weil sie kein Spenderorgan bekommen.
3: Wie lautet das Argument gegen diese Lösung?
4: Ja, das sind vor allem ethische und rechtliche Argumente. Die hatten sich im Jahr 2020 auch durchgesetzt. Die Gegner der Widerspruchslösung sagen, diese stillschweigende Zustimmung, also das Nicht-Widersprechen, das darf es eben bei einem so schweren Thema wie der Frage, was passiert mit meinem Körper nach dem Tod, da darf es das nicht geben. Die Gruppe dieser Politiker will die bisherige Regelung beibehalten und fordert mehr Aufklärung, damit die Organspendebereitschaft in der Bevölkerung zunimmt. Man muss aber ehrlicherweise auch sagen, das haben wir alles schon mal versucht und es hat nicht viel gebracht.
3: Danke, Marc. Und nun weitere Nachrichten. Bei der UN-Generaldebatte in New York hat jetzt auch der ukrainische Präsident Zelensky gesprochen. Er forderte die Weltgemeinschaft dazu auf, Russland zu bremsen. Russland unter Wladimir Putin bedrohe auch die Republik Moldau, Polen und die baltischen Staaten, warnte Zelensky. Die Hitzewelle in diesem Sommer kommt Europa teuer zu stehen. Nach Berechnungen des Versicherers Allianz ist die europäische Wirtschaftsleistung um rund 113 Milliarden Euro gesunken. Grund seien vor allem geringere Produktivität, mehr Pausen und hitzebedingte Fehlzeiten, heißt es. Großer Tag für Jürgen Klopp. Heute steht sein erster Einsatz als neuer Fußball-Bundestrainer an. Im ersten Gruppenspiel der Nations League trifft er mit der Nationalmannschaft in Amsterdam auf die Niederlande. Gestern Abend hat Klopp noch nichts über die Aufstellung verraten, aber wie er sich kurz vor seinem Debüt fühlt.
5: Positive Anspannung ist, glaube ich, ist schon da, aber wir haben jetzt wirklich so viel getan die letzten 3 Tage, dass wir keine Zeit gehabt haben, wirklich aufgeregt zu werden. Und freue mich auf das Spiel, freue mich auf Atmosphäre, auf alles, was da kommt und bin mit dem bisherigen Verlauf der paar Tage, die wir jetzt zusammen hatten, wirklich zufrieden.
3: Die Wahrheit liegt auf dem Platz. Anpfiff ist um 20.45 Uhr. Und das waren die Nachrichten mit Malte Albrecht.
6: Das kostet aber 5 Euro ins Phrasenschwein, Malte, ne?
7: Dank dir. Jetzt das Wetter. Da gibt's heute im Kreis Unna viel Sonne. Dazu ziehen zwischendurch so ein paar Wolken durch. Aktuell 12 Grad in Selm und in Kamen. Die Wolken, die dann vor allem ab dem Mittag unterwegs sind, lösen sich am späteren Nachmittag auch schon wieder auf. Und dann kriegen wir noch 19 Grad.
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7: Und damit rüber auf die Straßen, da alles jetzt ab 10 Minuten Zeitverlust. Die kommen oben drauf auf der B236 von Schwerte nach Villigst und auch auf der Kamener Straße in Richtung Lünen. Jetzt die A1 Münster-Dortmund zwischen dem Kamener Kreuz und Unna, 4 Kilometer stockend, auch da plus 10 Minuten. Genau wie auf der A45 Hagen-Dortmund zwischen dem Kreuz Hagen und dem Kreuz Dortmund-Witten, 4 Kilometer Stau. Geblitzt wird in Lünen auf der Gamener Straße, in Fröndenberg auf dem Spitt und in Lünen auf der Kamener Straße, Ecke Kreuzstraße.
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7: Nicht, dass ich so langsam eine Brille brauche. Florian Jossi hier für euch. Guten Morgen am Donnerstag.

0: Richard Marx. Right here waiting bei Antenne Una um 10 nach 8. Direkt am Horstmacher See mit Strandfeeling. Aber besser können wir den Sommer im Kreis Unna doch echt nicht verabschieden, oder? Und das machen wir zusammen am Samstag bei der Antenne Unna Beach Party im Café Seepark in Lünen. Nathalie aus Bergham, die wäre gerne zum Beispiel dabei. Du hast dich ja bei uns gemeldet auf antenneunna.de für die Antenne Unna Beach Party am Samstag. Ja. Und da wollte ich auch nur mal checken, ob du denn überhaupt bereit dafür bist.
1: Ja, natürlich.
0: Ja? Also heute ja auch nochmal perfektes Wetter. Wie genießt du das?
1: Mit meinem Sohn auf dem Spielplatz wahrscheinlich.
0: Das klingt sehr gut, ne? Also jetzt wirklich so die letzten Sonnenstrahlen nochmal ausnutzen.
1: Genau.
0: Was habt ihr so im Sommer gemacht?
1: Wir waren an der Nordsee.
0: Ach schön, wo da?
1: Also Rokum Neufeld heißt der Ort.
0: Mhm. Und jetzt einfach nochmal, willst du dann am Samstag zusammen mit uns so ein bisschen den Sommer verabschieden?
1: Genau, das wird schön.
0: Warst du denn schon mal im Café Seepark da in Lünen?
1: Ja, da war ich schon. Richtig öfter, also sowohl in dem Café selbst als auch da am Horstmacher See.
0: Was gefällt dir denn da so besonders gut?
1: Die Nähe vom Wasser und auch die Gastfreundlichkeit. Ich kenne den Kiosk tatsächlich noch, da war ich ein Kind. Da war ja noch gar nichts dran und jetzt ist das Café natürlich eine Bombe. Also mega geworden auf jeden Fall.
0: So, und da feiern wir zusammen am Samstag die Antenne Unna Beach Party. Und Nathalie, du bist dabei.
1: Super, danke. Da freue ich mich.
0: Wir haben ja auch einen DJ dabei und du hast uns ja auch geschrieben, welcher Song da nicht fehlen darf. Welcher ist es?
1: Ja, Unwritten.
0: Unwritten von Natasha Bedingfield, ne?
1: Genau.
0: Der macht einfach immer gute Laune. Und deshalb spiele ich den jetzt schon mal für dich so zur Einstimmung am Samstag. Und dann sehen wir uns da und ich wünsche ganz viel Spaß.
1: Super, dann bedanke ich mich.
0: Sehr, sehr gerne. Schönen Tag noch.
1: Ich freue mich. Danke dir auch.
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gleich 20 nach 8. Ihr hört Antenne Unna und seit Montag wird im Bahnhof in Lünen gepinselt. Der Bahnhof bekommt von innen nämlich einen neuen Einstrich. Alles natürlich schon mal in Vorbereitung auf die IGA 2027, dann ab April, damit die Gäste direkt, wenn sie ankommen, auch sehen, wie schön Lünen ist. Deswegen gibt es auf den Wänden ausgewählte Orte aus Lünen jetzt zu sehen, zum Beispiel die neue Lippebrücke oder auch der Skaterpark, der gerade auf dem Gelände der IGA entsteht. Auch der Zeche Victoria-Schriftzug wird an die Wand kommen. Ich finde, das ist eine sehr schöne Idee, um den Lüner Bahnhof so ein bisschen aufzuhübschen. Hier ist Antenne Unna mit Timbaland und Carrie Hilson. Jetzt ein richtiger 2000er Banger. The Way I Are. Ich bin Florian Joswig.

0: mit Tell Bankman geht's durch den Donnerstagmorgen bei Antenne Una. She's so high um kurz vor halb neun.
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0: und Strangers bei Antenne Una. Jetzt um 8:30.
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2: Mit Malte Hartzem, schönen guten Morgen. Ein Brand an einem Recyclingbetrieb in Iserlohn hat einen Großeinsatz der Feuerwehr ausgelöst. Die dunkle Qualmwolke war auch bei uns im Kreis Unna zu sehen. Wegen des Rauchs wurden auch in Fröndenberg die Anwohner in Adey, Langschede und Westig gewarnt, Fenster und Türen zu schließen. Eine entsprechende Warnung der Behörden wurde heute Morgen aber wieder aufgehoben. Lea Sleimann aus dem Antenne Unna-Team mit weiteren Infos.
3: Als die Feuerwehr am Abend angekommen war, brannten zwei große Ballen mit gepressten Kunststoffen. Zeitweise drohte das Feuer, auf ein Verwaltungsgebäude und benachbarte Firmen überzugreifen. Das konnte die Feuerwehr aber verhindern. Bei den Löscharbeiten wurden zwei Feuerwehrleute leicht verletzt. Ein Lieferdienstfahrer hat eine leichte Rauchvergiftung. Insgesamt waren rund 150 Feuerwehrleute im Einsatz. Warum das Feuer ausgebrochen ist, ermittelt aktuell die Polizei.
2: Es war am Dienstagabend, als ein 9-jähriger Junge mit seinem Fahrrad von einem Spielplatz auf die Altendorfer Straße in Unna gegangen ist. Ein weißer Transporter ist mit ihm zusammengestoßen. Der bärtige Autofahrer hat kurz angehalten und sich erkundigt, ob es dem Jungen gut gehe. Als der Junge sagte, dass es ihm gut gehe, ist er weitergefahren. Jetzt suchen die Behörden nach Zeugen, die diesen Unfall gesehen haben. Wer etwas gesehen hat, soll sich bei der Polizei im Kreis Unna melden. Wer diese Woche noch ins Kamener Bürgerbüro will, muss sich gedulden. Heute und morgen bleibt das nämlich zu. Grund ist der Rückzug in die renovierten Räume im Rathaus. Für die Arbeiten musste das Bürgerbüro in Kamen in den letzten Wochen in einen Sitzungssaal ausweichen. Jetzt geht es mit den Möbeln und der Technik wieder zurück. Ab Montag bekommt ihr dann wieder Termine. Ihr könnt die wie gewohnt auf der Webseite der Stadt Kamen buchen.
0: Ich danke dir, Malte.
4: Das Antenne Una Wetter zeigt sich bei uns erst sonnig und noch leicht bewölkt, mit 12 Grad aktuell in Bergkamen und in Werne. Gegen Mittag sind dann kurz mal ein paar mehr Wolken unterwegs. Insgesamt wird's aber wieder ein richtig angenehmer Tag heute mit bis zu 19 Grad im Kreis. Rüber auf die Straßen, A1 Münster-Dortmund, zwischen dem Kamener Kreuz und Unna, 5 Kilometer stockend, plus 10 Minuten. Die 45 Hagen-Dortmund, zwischen dem Kreuz Hagen und dem Westhofener Kreuz, 5 Kilometer Stau, auch das dauert 10 Minuten länger. Und nochmal die 45, jetzt die Gegenrichtung, also Dortmund-Hagen, zwischen dem Kreuz Dortmund-Nordwest und dem Kreuz Dortmund-West, 7 Kilometer stockend, da kommt eine gute Viertelstunde on top. Dann wird geblitzt in Lünen auf der Gamener Straße, in Fröndenberg auf dem Spitt und in Lünen auf der Kamener Straße, Ecke Kreuzstraße.
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4: Florian Jossig ist hier und ich sag guten Morgen am Donnerstag.

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0: Herbert Grönemeyer. Und was soll das bei Antenne Unna? Am Sonntag wird ja der Tag der Autobahn gefeiert und Johanna Penzek aus dem Antenne Unna-Team war mit Straßenwärtern von der Autobahnmeisterei Kamen schon mal vorab unterwegs, hat da alles schick gemacht. Zusammen mit Sebastian hat sie zum Beispiel Schlaglöcher repariert auf der Autobahn bei laufendem Betrieb.
1: Sebastian, wir sind ja jetzt hier gerade die Strecke abgefahren. Funktioniert das so, dass ihr langfahrt und sucht oder wisst ihr meistens schon, wo ihr hinfahrt?
2: Also in den meisten Fällen haben wir einen Streckenwart, der gibt uns dann meistens durch, was wir alles haben an Schäden, die offen sind. Da fahren wir dann auch lang.
1: Und wie genau funktioniert das jetzt? Also was, er hat da jetzt was draufgesprüht? Was genau war das?
2: Ja genau, die Schlaglöcher, die fegen wir eigentlich immer einmal aus, damit der ganze grobe Dreck da raus ist. Dann machen wir da Haftgrund rein, nennt sich das, damit sich das ein bisschen besser mit dem Boden verdichtet.
1: Und was kommt dann da rein?
2: Das ist Kaltasphalt.
1: Und den habt ihr dann immer auf Tasche quasi?
2: Da haben wir immer sehr, sehr viel dabei.
1: Jetzt fahren die Autos ja ganz normal einfach weiter an uns vorbei. Fühlt sich das nicht irgendwie auch ein bisschen komisch an?
2: Ja, anfangs würde ich sagen, ist das komisch, aber mit der Zeit gewöhnt man sich daran. Und eigentlich sind auch alle Kollegen hier vertrauenswürdig. Ja, man vertraut sich hier quasi auch teilweise das Leben an, gegenseitig.
1: Also wir sind ja nicht nur ein Fahrzeug, sondern mehr als dieses Fahrzeug. Wer ist denn da hinter euch noch mitgefahren?
2: Wir haben einmal die Sicherung, das ist ein LKW mit Sicherungsanhänger. Der steht immer direkt hinter der Baustelle. Und dann haben wir noch zwei Vorsicherungen. Das sind quasi Vorankündigungen für die Verkehrsteilnehmer, dass sie frühzeitig Bescheid wissen, dass sie die Hauptfahrbahn bitte verlassen sollen.
1: Sind ihr manchmal auch sauer auf euch, dass ihr da seid? Weil eigentlich macht ihr ja was richtig Gutes. Das ist ja super, dass ihr die Löcher hier stoppt.
2: Es ist immer so ein bisschen Unverständnis, was auf uns trifft, aber es gehört halt leider dazu. Wir versuchen eigentlich immer für die Verkehrsteilnehmer eine sichere Autobahn zu schaffen.
1: Wie sieht es denn aus? Also das sind ja jetzt alles relativ kleine Sachen, wenn ihr jetzt irgendwo fahrt und seht, okay, es ist jetzt doch ein relativ großer Straßenschaden, was passiert dann?
2: Ja, sowas passiert dann eigentlich meistens nachts, weil das dauert einfach immer ein bisschen länger und nachts ist das dann immer ein bisschen schöner. Wenn es wirklich was ganz Großes ist, dann wird das auch von anderen Firmen übernommen.
1: Das heißt also, ihr arbeitet hier Tag und Nacht an der Autobahn, damit die für uns vernünftig ist.
2: Das ist richtig.
0: Ja, da muss man auch mal Danke sagen. 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Hier ist Antenne Unna.

Das ist Sascha und Lucky Day. Today's your lucky day. 11:09 bei Antenne Unna. Die Freibad-Saison ist offiziell vorbei. Wetter ist zwar schön, aber doch so ein bisschen frisch zum draußen schwimmen, oder? Das Elsebad in Schwerte öffnet am Wochenende trotzdem die Türen. Jeden Samstag und Sonntag hat das Elsebad den Kiosk mit der Kiosk-Terrasse auf. Bis in den Abend können wir da zusammen sitzen, Bierchen trinken, Sonntag auch Tasse Kaffee und ein Stück Kuchen genießen. Gegen schlechtes Wetter gibt's auch eine Überdachung. Kinder kriegen eine Hüpfburg und andere Spielgeräte. Nur Schwimmen ist halt nicht mehr drin, aber das will ja auch wirklich keiner mehr bei Temperaturen so um die 20 Grad, oder? Florian Joswig hier bei Antenne Unna.

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1: Mit Malte Heilbricht, guten Morgen. Sprengstoffdrohnen an Flughäfen, Cyberangriffe auf Energieanlagen, Spionage bei Rüstungsfirmen. Die Bedrohung in Deutschland ist in letzter Zeit gestiegen. Und deshalb sollen die deutschen Nachrichtendienste aufgerüstet werden. Innenminister Dobrindt will sie zu echten Geheimdiensten mit mehr Befugnissen ausbauen, ähnlich wie in anderen Ländern. Der Bundestag berät in diesen Minuten über die Pläne. Infos von Marc Weiß.
2: Der Hauptantrieb für die Pläne ist Russland bzw. der russische Angriffskrieg gegen die Ukraine und die mutmaßlich russischen Attacken gegen den Westen, die es ja auch bei uns gab und gibt. Deutschlands Nachrichtendienste haben bisher vor allem Informationen gesammelt. In Zukunft sollen sie auch aktiv handeln dürfen. Der Bundesnachrichtendienst soll zum Beispiel in IT-Systeme von Drohnenfabriken oder Chemiewaffenlaboren eindringen dürfen, um diese zu sabotieren. Auch der Verfassungsschutz dürfte Hackerangriffe starten, um die Bundesrepublik zu schützen. Nicht erlaubt sind direkte Angriffe auf Personen. Damit bliebe der BND noch weit entfernt von dem, was andere westliche Geheimdienste dürfen. Kritikern gehen die Pläne trotzdem zu weit. Unter anderem gibt es Datenschutzbedenken, weil Speicherfristen verlängert werden sollen und insgesamt auch mehr überwacht werden soll.
1: Und das sind weitere Nachrichten. Die US-Regierung muss die Sender CNN, MS Now und das Portal Politico vorerst wieder ins Weiße Haus lassen. Ein Bundesrichter hat das von Präsident Trump verhängte Hausverbot gegen die drei Medien am Morgen gekippt. Der Entzug der Presseausweise sei ohne verfassungsrechtlich angemessene Verfahren erfolgt, heißt es in der Urteilsbegründung. Nach den eigenständigen Hacking-Attacken durch künstliche Intelligenz haben die Chefs der größten US-KI-Firmen vor dem UN-Sicherheitsrat vor den Risiken der Technologie gewarnt. Man sei an einem Scheideweg angelangt, sagte OpenAI-Chef Altman. Nun sei extreme Vorsicht angebracht. Genau 87 Tage nach dem blamablen Aus bei der Fußball-WM startet die Nationalmannschaft heute Abend unter dem neuen Bundestrainer Jürgen Klopp in die Nations League. Erster Gegner in der Gruppenphase ist gleich mal der Erzrivale Niederlande in Amsterdam. Die Hitze in diesem Sommer hat nicht nur uns zu schaffen gemacht, sondern drückt auch kräftig auf die Wirtschaft. Denn wenn es zu heiß ist, arbeiten wir schlicht langsamer, machen mehr Pausen oder melden uns öfter krank. Eine aktuelle Berechnung des Versicherers Allianz zeigt, dass dadurch die Wirtschaftsleistung in Europa in diesem Jahr um 113 Milliarden Euro gesunken ist. Deutschland liegt dabei mit 25 Milliarden Euro auf Platz 2 hinter Italien. Hinzu kommen noch Schäden durch Unwetter, Überschwemmungen und andere Naturkatastrophen. Für Deutschland geht die Allianz hierbei von insgesamt 50 Milliarden Euro in den letzten 5 Jahren aus. Und das waren die Nachrichten mit Malte Albrecht.
3: Danke, Malte. Das Wetter bringt uns heute Sonne satt in den Kreis Unna, auch wenn sich so rund um die Mittagszeit ein paar Quellwolken bilden. Am Nachmittag lösen die sich schon wieder auf und die Sonne setzt sich durch. Dazu haben wir aktuell 12 Grad in Holzwickede, 13 schon in Schwerte, bis 19 sind noch drin.
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3: Und damit rüber auf die Straßen A1 Münster-Köln zwischen Kamenzentrum und Schwerte. 3 Kilometer stockend plus 5 Minuten. A44 Kassel-Dortmund zwischen dem Kreuz Werl und dem Kreuz Dortmund-Unna. 3 Kilometer stockend auch plus 5 Minuten. Und die A45 Hagen-Dortmund zwischen dem Kreuz Hagen und dem Westhofener Kreuz. 6 Kilometer stockend, plant da mal eine gute Viertelstunde mehr ein. Dann wird geblitzt in Unna auf der Hertinger Straße. Danke an Jürgen. In der Auffahrt von der A2 aus Richtung Böhnen kommend in Richtung A1. Danke an Daniela. In Lünen wird auch noch geblitzt auf der Garmener Straße, in Freundenberg auf dem Spitt und in Lünen auf der Karmener Straße.
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3: Einen schönen sonnigen Donnerstag euch. Ich bin Florian Joswig.

0: Es fühlt sich an wie ein WM-Spiel. Dabei ist es nur die Nations League. Und ich bin trotzdem extrem aufgeregt heute vor dem ersten Auftritt von Jürgen Klopp als Bundestrainer. Florian Jossi hier für euch bei Antenne Ona. Eigentlich haben mich solche unwichtigen Länderspiele ja nie interessiert. Aber mit Kloppo ist es direkt anders, ne? Und dann geht es ja auch noch direkt im ersten Spiel gegen Erzrivale Niederlande. Auch die haben nach dem WM-Debakel einen neuen Trainer am Start. Deshalb freut sich Klopp auf eine ziemlich emotionale Partie.
1: Wenn wir überhaupt eine Chance haben wollen, dann müssen wir es wirklich als richtiges, also wenn man so will, auch, wir sind ja nun mal Nachbarländer, kann man es ja auch als Derby sehen, als Derby annehmen. Aber es ist für uns der Start in etwas.
0: Ja, und das in Amsterdam, in den Niederlanden, da hat Klopp auch immer gute Erfahrungen gemacht, sagt er.
1: Ich war sehr oft in Holland, als wir in Dortmund waren. Wie Roermond, günstig shoppen. Also Amsterdam, schönes Wochenende zu verbringen. Hab da nicht den Eindruck gehabt, wenn ich angefangen habe, Deutsch zu sprechen und mal noch festgestellt habe, ich spreche Deutsch, dass man mich dann nicht mehr da haben wollte.
0: Ach, so ein kurzer Wochenendtrip rüber, ne? Mit Frikane Spezial, lecker Pommes essen, mache ich total gerne. Ich fürchte nur, das steht bei Kloppo und seinen Jungs heute nicht auf dem Speiseplan. Deutschland gegen die Niederlande, die große Klopp-Premiere heute Abend ab 20:45. Und RTL zeigt das Debüt live. Hier ist Antenne Unna mit Old City und Fireflies.

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0: Habt ihr schon mal auf unserer Wunschliste gestöbert?
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0: Da gibt es einiges zu entdecken. Also ein Ausflug für die ganze Familie, zum Beispiel in den Europapark. Oder Musical-Tickets und jede Menge andere Wünsche. Nur einer der Knallerwünsche, den hat sich heute früh schon Antenne-Unna-Hörerin Adina beim Kollegen Jürgen Bangert gesichert.
2: Wir schicken dich

0: Hall in New York. Und jetzt kommt das Allerbeste. Ihr seht nicht nur das Konzert, sondern ihr bekommt auch noch ein Meet and Greet mit Shabusi.
1: Oh Gott, echt?
0: Ja.
1: Oh, toll.
2: Also Adina ist schon mal happy und wir legen natürlich nach. Für euch warten noch einige tolle Wünsche. Es gibt zum Beispiel auch Karten für ihn hier.
3: Yeah.

0: Apache 207 ist das. Da könnte es schon bald für euch hingehen. Vielleicht habt ihr aber auch einen ganz eigenen Wunsch. Den könnt ihr natürlich auch jederzeit abgeben auf antenneunna.de.
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0: Stiff Bean Love für euren Donnerstagmorgen im Kreis Unna. Kurz vor 9:30 haben wir es jetzt. 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

0: Kaltes Fieber bei Antenne Unna um 9:30.
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2: Mit Viktoria Michels, einen schönen guten Morgen euch. Gestern Nachmittag ist ein 69-jähriger Motorradfahrer aus Bergham tödlich verunglückt. Passiert war das gegen 15.15 Uhr bei einem Überholmanöver im Sauerland. Bei Winterberg wollte der Berghamner ein Auto vor sich überholen. Als er schon beim Überholen war, scherte der Autofahrer ebenfalls aus. Dabei touchierte er das Motorrad des Berghamners. Er wurde links von der Fahrbahn gedrängt und gegen die Leitplanke geschleudert. Sein Motorrad fuhr noch mehrere Meter alleine weiter. Der 69-Jährige starb noch vor Ort. Eine Reanimation blieb erfolglos. In und um Fremdenberg hat es heute Nacht nach Rauch gestunken, denn bei einem Recyclingbetrieb in Iserlohn hatte es einen Großbrand gegeben. Schon am frühen Abend war bis zu uns in den Kreis eine Qualmwolke zu sehen. Wegen des Rauches wurden in Fremdenberg die Anwohner in Adey, Langschede und Westig gewarnt. Sie sollten Fenster und Türen schließen. Etwa 150 Feuerwehrleute waren im Einsatz. Mittlerweile ist der Brand gelöscht und die Warnung aufgehoben. Bei den Löscharbeiten wurden zwei Feuerwehrleute leicht verletzt. Auch ein Lieferdienstfahrer bekam eine leichte Rauchvergiftung. Zur Brandursache ermittelt nun die Polizei. Eine Berufsmesse nur für Frauen. Die startet in diesen Minuten zum ersten Mal in Lünen. Das Motto: bereit für den nächsten Karriereschritt. Es geht also besonders um einen beruflichen Neustart, eine Umorientierung oder eine Weiterqualifizierung. Viele Arbeitgeber aus Lünen sind mit dabei. Zusätzlich wird zur Vereinbarkeit von Familie und Beruf beraten. Die Messe läuft im LünTech UFO und ist kostenlos. Anmelden braucht ihr euch nicht.
0: Danke, Viktoria. Das Antenne Unna Wetter. Heute wird es bei uns überwiegend sonnig. 14 Grad haben wir jetzt schon in Unna und in Lünen. So um die Mittagszeit ziehen ein paar Wolken auf. Die lösen sich später aber auch schon wieder dann auf, ziehen weiter und die Temperaturen erreichen heute bis 19 Grad. Wobei auf die Straßen mit der A1 Münster-Dortmund zwischen Hamburg-Kamen und dem Kamener Kreuz 4 Kilometer stockend plus 10 Minuten. Und die 45 Hagen-Dortmund zwischen dem Kreuz Hagen und dem Westhofener Kreuz 5 Kilometer stockend. Auch das dauert gut 10 Minuten länger. Dann wird geblitzt in Unna auf der Hältinger Straße. In der Auffahrt von der A2 aus Richtung Böhnen kommend in Richtung A1. In Lünen auf der Garmener Straße. In Fröndenberg auf dem Spitt und in Lünen auf der Kamener Straße.
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0: Doch, wir machen jetzt ein bisschen Frühsport. Ich bin Florian Jossig. Guten Morgen.

0: Ed Sheeran bei Antenne Una. Und das Carmener Kreuz, das verbinden viele natürlich erstmal mit Stau, klar. Aber natürlich auch mit nach Hause kommen. Und mitten im Carmener Kreuz, da steht da der gelbe Helikopter. Johanna Penzek aus dem Antenne Una Team. Du warst an dem ja ganz nah dran. Wie war das?
1: Das war ein Lebenstraum, sag ich dir ganz ehrlich. Es war so ganz unwirklich. Ich habe auch ein bisschen gequietscht vor Freude, sag ich ganz ehrlich. Das fanden die Leute von der Automeisterei, die mit mir da waren, auch ein bisschen lustig. Klar, die sind da ja auch öfter, aber es war mein erstes Mal.
0: Ja, und ihr könnt das auch ja erleben und vor Freude quietschen, wenn ihr wollt. Wir verlosen heute Plätze für eine Führung zum Helikopter. Dafür müsst ihr uns nur sagen, was der euch bedeutet. Und Johanna, es haben sich schon einige gemeldet.
1: Ja, zum Beispiel Antenne ohne Hörer Frank.
2: Erstens. Einmal Heimat. Wenn ich ihn sehe, weiß ich, ich bin bald zu Hause. Zweitens eine sehr hohe Anerkennung für die Leute, die in den Hubschrauber Menschenleben retten und dass wir so gut versorgt sind.
1: Ich glaube, das mit der Heimat, das fühlen wir irgendwie
0: total.
1: Alle irgendwie, ne? Stefan, Jule, Felix und Anke, die haben sogar ein richtiges Heli-Ritual. Die haben nämlich geschrieben, wenn wir gemeinsam am Carmener Kreuz vorbeifahren, ist es bis heute immer dasselbe. Derjenige von uns, der den gelben Helikopter als erstes entdeckt, der ruft ganz laut Hubschrauber. Das war wohl auch das erste Wort, was ihre Kinder mit konnten.
0: Ach, geil.
1: Bei Mareike im Auto ist es auch ganz ähnlich, glaube ich.
3: Wenn wir mit der Familie dort langfahren, mein Sohn ist 5 Jahre alt, guckt er jedes Mal aus dem Fenster und sagt, wann kommt endlich der Hubschrauber ins Sichtfeld? Und wenn man dann die Autobahn wechselt, kommt er ja noch ein zweites Mal ins Sichtfeld. Dann wird immer ganz gespannt an der Fensterscheibe gehangen, um zu gucken, wann er den Hubschrauber sehen kann.
0: Ja, ich kann das echt gut verstehen. Mhm. So als Kind ist der Hubschrauber natürlich noch mal faszinierender. 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Gut, außer Johanna, die war ja schon da. Erzählt uns nur weiter, was euch der gelbe Heli bedeutet. Geht per WhatsApp an die 0800 5 3x7 988.

0: Rolling in the Deep hier bei Antenne Unna. Sagt mal, hört ihr das? Es ist der 24. September. Das heißt, in genau 3 Monaten ist Heiligabend. In 2 Monaten haben die ersten Weihnachtsmärkte im Kreis schon offen. Und wenn ihr mich fragt, ob ich bereit bin, kann ich nur sagen, die ersten Packungen Stollenkonfekt und Lebkuchen sind schon weggefuttert. Also ja, kann losgehen.
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2: Es ist doch viel zu früh, jetzt schon mit der Vorweihnachtszeit anzufangen. Obwohl, manchmal kommt kurz irgendwoher dieses... Wenn da im Supermarkt die Lebkuchen liegen, dann fühlen manche schon ein kleines... Ja, oder wir hören eine Fahrradklingel, dann klingelt das im Kopf so weiter. Und echte Weihnachtsfans fangen jetzt heimlich an, Geschenkpapier zu kaufen und wickeln ums Deko-Heidekraut schon mal so eine kleine Lichterkette. Und während die beim Kürbisfest sitzen, sind die im Kopf schon längst... Es ist doch alles erlaubt, was Spaß macht. Schmeißen wir also heute Abend einfach spätsommerlich den Grill an und dazu gibt's Glühwein und Marzipankartoffelsalat.
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1: Mit Malte Albrecht, guten Morgen. US-Präsident Trump hat eine weitere Niederlage vor Gericht kassiert. Trump muss die zuletzt aus dem Weißen Haus verbannten Journalisten wieder hereinlassen. Das hat ein Bundesrichter entschieden. Der US-Präsident hatte den Sendern CNN, MS Now und dem Nachrichtenportal Politico ein Hausverbot erteilt. Mark Weiß aus dem News-Team, was steckt denn dahinter?
2: Ja, wie so vieles bei Trump kam ja auch dieses Hausverbot für die Sender überraschend. Formal hatte das Weiße Haus ihnen die entsprechenden Presseausweise entzogen. Trump hatte am Freitag erklärt, dass den drei Medien ab sofort der Zugang zum Weißen Haus verboten sei, weil sie Fake News verbreitet hätten. Trump, das ist ja auch kein Geheimnis, nennt Infos, die tendenziell gegen ihn sind, gerne Fake News und deshalb schmeißt er CNN, MS Now und Politico raus. Das geht so aber nicht, sagt der Richter, denn die Berichterstattung ist von der Verfassung geschützt. Das heißt, ohne Verfahren kann Trump da nicht einfach unliebsame Journalisten vom Weißen Haus fernhalten. Man darf sehr gespannt sein, wie das jetzt weitergeht, denn Trump hatte vor dem Urteil damit gedroht, noch weitere Sender zu verbannen. Dagegen hatten fast alle geschlossen protestiert. Auch Trumps Lieblingssender oder Haus- und Hofsender, wie manche sagen, Fox News, hat Trumps Vorgehen scharf kritisiert. Das gab es bisher so noch nicht. Wie er darauf reagiert, man weiß es nicht.
1: Wir werden es mitkriegen. Danke, Marc. Und jetzt weitere wichtige Nachrichten im Überblick. Im Bundestag geht es zur Stunde erstmals darum, ob die Nachrichtendienste mehr Befugnisse bekommen sollen. Innenminister Dobrindt hat vorgeschlagen, dass BND und Verfassungsschutz deutlich mehr Daten sammeln, speichern und auswerten dürfen als bisher. Außerdem sollen sie künftig bei drohenden Sabotage- oder Cyberangriffen den Gegner aktiv angreifen können. Der Sozialverband VdK fordert Anpassungen bei der geplanten Rentenreform der Bundesregierung. VdK-Präsidentin Bentele spricht sich für einen Sozialcheck aus. Vor allem die Rente nach 45 Beitragsjahren könne man nicht einfach abschaffen, sagt sie. Man brauche mindestens eine ausreichende Übergangszeit. Russland hat die ukrainische Hauptstadt Kiew in der Nacht wieder mit ballistischen Raketen angegriffen. Bürgermeister Klitschko sprach von 2 Toten und 6 Verletzten. Vorher hatte Russlands Außenminister Lavrov im UN-Sicherheitsrat noch einmal deutlich gemacht, dass Moskau seine Angriffe vorerst nicht einstellen will. Wer demnächst neu ins Berufsleben startet, sollte sich schon mal mit ChatGPT, Google Gemini und anderen KI-Assistenten befassen. Etwas mehr als die Hälfte der Beschäftigten in Deutschland glaubt nämlich, dass KI-Kenntnisse bald zur Grundvoraussetzung beim Jobeinstieg werden. In einer aktuellen Umfrage der IU Internationalen Hochschule in Erfurt haben das 54,9% der Befragten gesagt. Das Ganze hat aber 2 Seiten, sagen Experten. Einerseits helfe künstliche Intelligenz jungen Berufstätigen dabei, schneller anspruchsvolle Aufgaben zu übernehmen. Andererseits würden Routinetätigkeiten wie Recherchieren oder Präsentationen erstellen immer öfter wegfallen. Berufsanfänger sollten deshalb weiterhin die Möglichkeit bekommen, praktische Erfahrungen zu sammeln und gleichzeitig KI-Kenntnisse aufzubauen. Und das waren die Nachrichten mit Malte Albrecht.
3: Das Wetter. Heute lockert es im Tagesverlauf wieder auf und dann haben wir wirklich einen freundlichen Donnerstag. Bis 20 Grad sind drin und es bleibt doch erstmal so freundlich. Also auch der Freitag und der Samstag werden nett und fast schon wieder sommerlich warm. Bis 25 Grad sind am Wochenende drin.
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3: 10 Uhr ist durch, ab einer Viertelstunde Zeitverlust. Die A3 Arnheim-Köln zwischen Dienstlaken Süd und dem Kreuz Kaiserberg. 7 Kilometer Stau, eine Viertelstunde plus. Dann die A46 Wuppertal-Düsseldorf zwischen dem Kreuz Hilden und Düsseldorf-Eller. 4 Kilometer Stau, 35 Minuten plus. Und dann noch die A52 Essen-Düsseldorf zwischen Essen-Harzopf und Breitscheid. 6 Kilometer Stau, 27 Minuten plus. Allen unterwegs eine gute Fahrt, kommt gut an. Ich hoffe mal, die Getränke sind schon kaltgestellt für heute Abend. Es ist das erste Spiel mit Kloppo an der Seitenlinie. Und dann auch noch gegen unsere Freunde aus Holland. Jetzt kommt wieder an und sagen, es heißt aber Niederlande. Ja, ich wollte euch doch nur provozieren, denn ich habe gute Laune. Also macht euch auf was gefasst. Los geht's.
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3: Ich bin Robert Jans. Schönen Vormittag.

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0: Love Sober. Es ist angerichtet. Das erste Länderspiel mit unserem neuen Bundestrainer Jürgen Klopp steht auf dem Programm. Und ja, eine erste Auswahl der insgesamt 44 nominierten Bundeskicker steht also heute Abend gegen die Niederlande in Amsterdam auf dem Rasen. 20:45 geht's los.
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2: Ja. Jetzt ist es soweit. Die großen Ankündigungen des neuen Bundeschefübungsleiters Jürgen Kloppo-Klopp treffen auf die Fußballrealität. Nun also erstmal die Niederlande. Was soll man sagen? Es gab schon große Spiele gegen unsere Nachbarn mit der schönen Nordsee. Im direkten Vergleich hat die deutsche Mannschaft sogar immer noch die Nase vorn. Und bei den letzten zwei Duellen, vor genau zwei Jahren und ebenfalls in der Nations League, gab es einen Sieg und ein Unentschieden. Ein weiterer Erfolg soll jetzt mit der neuen mannschaftlichen Ausrichtung gelingen.
3: Ich bleibe dabei, fußballerische Qualität wird dann sichtbar, wenn eine Mannschaft eine Stabilität hat im Defensivverhalten. Das ist das Trampolin, das ist das Fangnetz, das ist alles, was man braucht. Wenn du nur Offensive denkst, dann wird dich die Defensive immer killen.
2: Jürgen Klopp hat vorgelegt und will verändern. Öffentlich hat er das von seinem Team verlangt, was offensichtlich fehlte. Mehr Einsatz, noch mehr Einsatz und eine absolute Fokussierung. Davon, dass sich Klopp von seiner Ehefrau auf dem DFB-Trainingsbike begleiten lässt oder dass sonstige Familienmitglieder Tickets für den Mannschaftsflieger erhalten haben, habe ich nichts gehört. Insofern bin ich da schon mal beruhigt.
3: Ich erwarte sofort mehr. Was kann ich sagen? Mehr geht erstmal immer.
2: Fußballer sollen ab jetzt wieder das machen, was sie am besten können. Fußball spielen.
3: Den Jungs dabei zu helfen, ihr unglaubliches Potenzial in Qualität umzumünzen, ist in der Zukunft der Auftrag.
2: In diesem Sinne,

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1: Mit Viktoria Michelt, einen schönen guten Tag euch. Gestern Nachmittag ist ein 69-jähriger Motorradfahrer aus Bergkam tödlich verunglückt. Passiert war das gegen 15.15 Uhr bei einem Überholmanöver im Sauerland. Bei Winterberg wollte der Bergkamner ein Auto vor sich überholen. Als er schon beim Überholen war, scherte der Autofahrer vor ihm aus. Dabei touchierte er das Motorrad des Bergkamners. Er wurde links von der Fahrbahn gedrängt und gegen eine Leitplanke geschleudert. Sein Motorrad fuhr noch mehrere Meter alleine weiter. Der 69-Jährige starb noch vor Ort. Eine Reanimation blieb erfolglos. In Unna ist ein 9-Jähriger bei einem Unfall leicht verletzt worden. Die Polizei sucht in dem Fall jetzt nach Zeugen. Am Dienstagabend kam der Junge vom Spielplatz und wollte mit seinem Fahrrad auf die Altendorfer Straße abbiegen. Dort übersah er ein Auto und stieß mit dem zusammen. Der Fahrer stieg aus und erkundigte sich, ob es dem Jungen gut gehe. Der 9-Jährige sagte ja, der Fahrer fuhr im weißen Transporter weg. Die Polizei sucht nun nach ihm und dem unbekannten Beifahrer. Wer etwas mitbekommen hat, soll sich melden. Die genaue Personenbeschreibung findet ihr auf antenneunna.de. Die Stadtverwaltung in Unna hat einen Namen für ihren neuen KI-Helfer gefunden. Der Chatbot auf der Internetseite der Stadt heißt ab sofort Rudi. Das ist die Abkürzung für Rathaus Unna Digitalassistent. Wie die Stadt mitteilt, hatten Bürgerinnen und Bürger zuvor rund 60 Namensvorschläge eingereicht. Nachdem alles rechtlich geprüft wurde, stimmten die Mitarbeiter im Rathaus über ihren Favoriten ab. Der Chatbot ist rund um die Uhr auf der Internetseite der Stadt Unna erreichbar. Er hilft dabei, schnell die richtigen Formulare oder Ansprechpartner zu finden. Das Wetter bei uns im Kreis ist heute ein schöner Mix aus Sonne und Wolken. Das Ganze bei bis zu 17 Grad heute. Aktuell sind es bei euch in Lünen 14 und in Bergkam ebenfalls 14 Grad. Morgen dann mit 21 Grad an der Spitze etwas wärmer und dann bekommen wir auch sehr, sehr viel Sonne und kaum Wolken. Es staut sich so ein bisschen auf der A45 Hagen Richtung Dortmund. Zwischen dem Kreuz Hagen und dem Westhofener Kreuz 4 Kilometer Stop and Go, da braucht ihr 6 Minuten länger. Ansonsten wird noch geblitzt in Unna auf der Hertinger Straße, in der Auffahrt von der A2 aus Richtung Böen kommt, Richtung A1. Und in Lünen auf der Kamener Straße, Ecke Kreuzstraße, da steht noch der Willi und in Werne auf dem Südring die Hildegard. Da wo es geht, habt eine gute und vor allem sichere Fahrt.
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2: Robert Janz ist hier. Ich wünsche euch einen schönen Vormittag. Ich versorge euch mit Musik. Als nächstes machen wir jetzt mal weiter mit Purple Disco Machine und Kungs, quasi ein Duo. Die haben Big in Japan von Alphaville gesampelt und rausgekommen ist Substitution. So heißt der Track, den wir jetzt hören. Schön, dass ihr am Start seid.
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0: Pharrell Williams war das mit Happy. Und happy ist wahrscheinlich auch Atze Schröder, denn der sagt sich Folgendes. Jetzt im Herbst, wisst ihr, was ich da mache, Freunde? Urlaub. Denn der sitzt gerade im Flieger Richtung Sonne, der Atze.
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3: Ja, nee, ist klar.
4: Ja, der Herbst hat ja auch noch ein paar schöne Tage. Der Satz kommt oft von Männern in meinem Alter. Aber wollen wir doch mal ehrlich bleiben. Die schönen Tage im Herbst hängen doch in erster Linie vom geografischen Standort ab. Deshalb mache ich grundsätzlich Urlaub im Herbst. Ihr seht, ich hätte auch lieber Bock, im Sommer Urlaub zu machen. Aber wenn man im Herbst schöne Urlaubsbilder postet, dann ärgern sich die Freunde und Verwandten mehr. Ja, und dann habe ich wieder Spaß dran, wenn ich an der Poolbar sitze und mir vorstelle, wie mein Kumpel Axel gerade mit seinem labbrigen Filterkaffee am Schreibtisch sitzt, meinen Status stalkt und direkt schon das erste Mal laut Scheiße durchs Büro brüllt. Ach, das ist für mich schöner als ein Frühbucherrabatt. Ja, das klingt jetzt ein bisschen gehässig und so kennt man mich ja auch gar nicht, aber ich bin auch nur ein Mensch. Und Glück definiert sich ja auch über den Kontrast. Und jetzt mal ehrlich, wie oft sind wir bei diesem Vergleich nur zweite Sieger? Aber den Urlaub dann zu machen, wenn alle anderen schon wieder an der Schippe sind, das ist die Macht des kleinen Mannes. Ich treibe das auch gerne mal auf die Spitze und heb mir einen Teil der Urlaubsfotos auf. Sehe, die poste ich dann erst im Januar, damit die denken, ich wäre schon wieder auf den Seychellen. Ja, während ich natürlich wieder auf Tour bin und in irgendeinem Billighotel in Erfurt hocke. Ja, Freunde, so ist das Leben. Yin und Yang. Kommt nur drauf an, wie du es verkaufst.
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3: Mit Malte Albrecht, guten Tag. Es gibt eine gute und eine schlechte Nachricht von der deutschen Wirtschaft. Die gute: aktuell läuft es besser als erwartet. Deshalb haben die führenden Forschungsinstitute ihre Wachstumsprognose für das laufende Jahr verdoppelt und auf 1,3% angehoben. Die schlechte Nachricht: die Forscher befürchten, dass es danach wieder bergab geht. Marc Weiß aus dem News-Team, wie wird das denn begründet?
4: Also dieses doch sehr dicke Plus liegt vor allem am Export. Deutsche Produkte sind seit einiger Zeit im Ausland wieder sehr gefragt. Und das wiederum liegt paradoxerweise an genau dem Zustand, der so vieles bei uns hier im Land so teuer macht, nämlich dem Iran-Krieg und der Sperrung der Straße von Hormus. Da stecken viele Waren im wahrsten Sinne des Wortes fest. Deshalb kaufen andere Länder aktuell mehr Produkte aus Deutschland. Die kommen dann wenigstens an, sagen die Forschungsinstitute. Ein weiterer Grund ist die insgesamt robuste Weltwirtschaft. Es ist zwar deutlich weniger Öl auf dem Markt, dafür boomen aber andere Branchen, allen voran die KI-Entwicklung. Trotzdem sind wir noch lange nicht über den Berg, heißt es. Dafür seien die Strukturprobleme verantwortlich, die wir haben. Bürokratie zum Beispiel, Fachkräftemangel, auch die immer noch viel zu hohen Energiepreise in Deutschland. Und wenn die Politik das nicht bald in den Griff bekomme, dann sei es spätestens 2028 schon wieder vorbei mit dem Wirtschaftswachstum, so lautet zumindest die Prognose.
3: Danke, Marc. Und das sind jetzt weitere Nachrichten, kurz und kompakt. Mit einer landesweiten Kontrollaktion geht NRW wieder gegen sogenannte Schrottimmobilien vor. Laut dem NRW-Bauministerium werden seit dem frühen Morgen rund 120 Wohnungen in Duisburg, Essen, Gelsenkirchen, Hagen, Krefeld und Velbert durchsucht. Geprüft werden unter anderem überhöhte Mieten, unzumutbare Wohnverhältnisse und möglicher Sozialbetrug. Der Bundestag befasst sich gleich mit einem neuen Vorstoß zum Thema Organspenden. Eine Gruppe aus verschiedenen Fraktionen bringt einen Entwurf zur Einführung einer Widerspruchsregelung ein. Heißt, jeder Erwachsene, der nicht explizit Nein sagt, gilt nach dem Tod automatisch als Spender. Berlin hat seine Olympia-Bewerbung offiziell zurückgezogen. Das hat der regierende Bürgermeister Wegner am Vormittag bestätigt. Er sprach von einem traurigen Tag für Berlin. Nach der Abgeordnetenwahl gäbe es für die Bewerbung keine realistische Chance mehr. Sowohl Linke als auch Grüne lehnen die Pläne als zu teuer ab. Auf Deutschlands Straßen hat es im ersten Halbjahr wieder häufiger gekracht. Das Statistische Bundesamt meldet rund 1,26 Millionen Unfälle. Gleichzeitig sind aber weniger Menschen dabei ums Leben gekommen. Die Zahl der Verkehrstoten sank auf rund 1.200. Außerdem gab es weniger Verletzte. Eine Ausnahme gibt es bei E-Scootern. Hier starben 28 Menschen, fast doppelt so viele wie im Vorjahreszeitraum. Auch bei Kindern und Jugendlichen gab es entgegen dem allgemeinen Trend mehr Verletzte und Getötete. Die häufigste Ursache für Unfälle mit Personenschaden: falsches Abbiegen, Wenden oder Rückwärtsfahren. Danach folgen Verstöße gegen die Vorfahrt und gegen den Sicherheitsabstand. Und das waren die Nachrichten mit Malte Albrecht.
5: Das Wetter.
6: Ja, dieser Donnerstag mausert sich so langsam zu einem richtig schönen Herbsttag. Die Wolken ziehen sich immer mehr zurück und später gibt's dann auch Sonne. Regen spielt heute keine Rolle, so bei 18 bis 20 Grad. Morgen dann fast schon spätsommerlich warm, sonnig und bis zu 25 Grad.
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6: 11 Uhr ist durch, ab 15 Minuten zwei Meldungen. Einmal die A46 Wuppertal-Düsseldorf zwischen dem Kreuz Hilden und Düsseldorf-Eller. 4 Kilometer Stau, 25 Minuten plus. Und genauso lang dauert es auf der A52 Essen-Düsseldorf zwischen Essen-Kettwig und Breitscheid. 4 Kilometer Stau. Allen unterwegs eine gute Fahrt und kommt gut an. Heute haben wir beim Wunscherfüller mal richtig einen rausgehauen. Adina fliegt mit ihrem Freund einfach mal nach New York zu Shibuzi. Wie krass ist das denn? Mit Konzert, Meet and Greet und Hotel in Manhattan. Und ja, gleich rufe ich sie nochmal an und höre mal vorsichtig nach, ob sie das von heute Morgen, die Überraschung, ob sie das schon realisiert hat.
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6: Ich bin Robert Jans, schön, dass ihr mit dabei seid. Und jetzt habe ich für euch die fantastischen Vier und Clouseau mit Zusammen.

0: Rexa, New Religion. Bei uns läuft der Wunscherfüller und heute Morgen ging bei uns ein richtig krasser Wunsch raus. Ein Konzert von Megastar Shaboozy in New York, inklusive Flug und Hotel. Das hat heute Morgen Hörerin Adina gewonnen und die rufe ich jetzt mal an.
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0: Adina, hallo, Robert Janz ist hier, ich grüße dich.
2: Hallöchen, hi.
0: Hallo, ja, ich wollte mich mal ganz kurz melden, weil dein Gewinn beim Wunscherfüller, der wird ja so langsam ziemlich real. Nächste Woche geht es schon für dich nach New York, freust du dich?
2: Ja, mega, ich kann das wirklich echt noch nicht realisieren. Das ist für mich wie ein Traum gerade noch.
0: Wie war das, als die Nachricht kam, du bist dabei, wie hast du reagiert? Wen hast du als erstes benachrichtigt? Dein Freund bestimmt, weil der kommt ja mit, ne?
2: Ja, tatsächlich, ich habe meinen Freund direkt erstmal angerufen, der hat mich auch erst nicht verstanden.
0: Weil du schon Englisch gesprochen hast, oder?
2: Nee, weil weiß nicht, der hat das auch, glaube ich, nicht realisiert und der freut sich auch mega. Also der sagt auch selber, irgendwie ist das auch noch so surreal und er kennt keinen, der irgendwas mal gewonnen hat und also es ist irgendwie unbeschreibliches Gefühl.
0: Und dann sowas Fettes, ne? Also der Flug, dann das Hotel in Manhattan, dann Shaboozy, das Konzert mit Meet and Greet gibt's ja auch noch. Was ist für dich eigentlich das Größte so daran? Sagst du New York, das Konzert oder einfach das Ganze drumherum, das ganze Paket?
2: Oh, ehrlich gesagt, eigentlich das ganze Paket, aber ich freue mich schon mit am meisten auf Shaboozy, weil ich liebe den Sänger und ich hatte auch tatsächlich schon geguckt, wann der mal nach Deutschland kommt und hat mir extra so einen Ticketalarm gestellt und ja, jetzt einfach den dann da live sehen zu dürfen und auch treffen zu können, das ist Wahnsinn, also unbeschreiblich.
0: Hast du so ein Meet and Greet schon mal mit irgendeinem Star gehabt? Hast du irgendeinen Plan, was du den fragen willst oder wird das jetzt alles noch überlegt oder bist du schon mit dem Foto glücklich?
2: Ich hatte noch nie ein Meet and Greet und ich bin da auch, muss mir das erstmal überlegen, was ich den irgendwie fragen will, was ich fragen darf, kann und Foto oder überhaupt ihn live zu sehen und nah ist schon mega.
0: So, jetzt kommt, sag ich mal, die größte Nachricht von allen überhaupt. Ich bin auch noch dabei. Das schlägt dir das Meet and Greet um Längen. Nein, Spaß. Aber nee, es ist tatsächlich so, ich bin quasi euer Reisebegleiter. Ich darf auch mit nach New York. Das heißt, wir können die Stadt da dann zu dritt unsicher machen.
2: Ja, mega.
0: Und cool. Du warst schon mal in New York, ne, hast du gesagt.
2: Genau, dann kann ich vielleicht mal ein paar Tipps geben.
0: Ja, genau. Das müssen wir uns auf jeden Fall anschauen.
2: Auf jeden Fall die Staten Island Ferry. Also allein die Skyline zu sehen ist Bombe. Das ist ein Must-Have. Also das muss man auf jeden Fall gemacht haben.
0: Okay, das klingt großartig, das machen wir. Hör mal, Adina, ich freue mich. Du auch, das habe ich rausgehört.
2: Ja.
0: Ich glaube, das wird ziemlich gut.
2: Ich glaube auch. Ich freue mich auf jeden Fall.
0: Wir sehen uns. Ciao.
2: Juhu, tschüss.
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2: Mit Viktoria Michels, einen schönen guten Tag euch. Die Finanzkrise der Städte im Kreis Unna nimmt kein Ende. Auch in Bergkamen gilt ab sofort eine Haushaltssperre. Christopher Langer aus dem Antenne Unna-Team hat die Details.
3: Laut der Stadt Bergkamen haben sich die Finanzen für dieses Jahr viel schlechter entwickelt als gedacht. Vor allem wegen hoher Ausgaben im Sozial- und Betreuungsbereich. Deswegen stehe das Rathaus jetzt aber nicht still. Gesetzliche Leistungen werden weiter erfüllt. Bei allen anderen Ausgaben soll in Bergkamen jetzt aber sehr strenge Maßstäbe gelten. So wird die Stadt finanziell handlungsfähig bleiben. Auch Schwerte, Werne und Unna hatten mit einer Haushaltssperre auf ihre knappen Kassen reagiert. Der Kreis hatte sich außerdem eine Bewirtschaftungssperre auferlegt und gut ein Drittel seiner Mittel eingefroren.
2: Gestern Nachmittag ist ein 69-jähriger Motorradfahrer aus Bergkamen tödlich verunglückt. Passiert war das gegen 15.15 Uhr bei einem Überholmanöver im Sauerland. Bei Winterberg wollte der Bergkamener ein Auto vor sich überholen. Als er schon beim Überholen war, scherte das Auto ebenfalls aus. Dabei touchierte er das Motorrad des Bergkameners. Er wurde links von der Fahrbahn gedrängt und gegen die Leitplanke geschleudert. Sein Motorrad fuhr noch mehrere Meter alleine weiter. Der 69-Jährige starb noch vor Ort. Eine Reanimation blieb erfolglos. Die Stadtverwaltung in Unna hat einen neuen Namen für ihren neuen KI-Helfer gefunden. Der Chatbot auf der Internetseite der Stadt heißt ab sofort Rudi. Das ist die Abkürzung für Rathaus Unna Digitalassistent. Wie die Stadt mitteilt, hatten Bürgerinnen und Bürger zuvor 60 Namensvorschläge eingereicht. Nachdem alle rechtlich geprüft wurden, stimmten die Mitarbeiter im Rathaus über ihren Favoriten ab. Der Chatbot ist rund um die Uhr auf der Internetseite der Stadt Unna erreichbar. Er hilft euch dabei, schnell die richtigen Formulare oder Ansprechpartner zu finden. Das Wetter bei uns im Kreis ist heute ein Mix aus Sonne und Wolken. Das Ganze aktuell bei 15 Grad in Schwerte und 15 auch in Böhnen. So 2 Grad mehr sind dann heute noch drin, morgen dann aber mit 21 Grad an der Spitze deutlich wärmer. Da bekommen wir dann auch wieder 12 Sonnenstunden ab. Auf den Straßen staut es sich auf der A45 Hagen Richtung Dortmund. Zwischen dem Kreuz Hagen und dem Westhofener Kreuz 2 Kilometer Stau, da kommen 5 Minuten obendrauf. Ansonsten wird noch geblitzt in Lünen auf der Gabener Straße. Außerdem steht in Lünen auf der Kamener Straße noch der Willi. Und in Werne auf dem Südring, da ist die Hildegard. Da wo es geht, habt eine gute und vor allem sichere Fahrt.
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4: Robert Jans ist hier. Ich wünsche euch einen schönen Vormittag. Ich versorge euch hier mit guter Musik und zusammen machen wir uns also mal eine ganz entspannte Zeit hier.
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4: Und da holen wir hier zum Start erstmal die Gitarre raus und da fällt mir immer ein, eigentlich wollte ich ja mal Gitarre lernen. Und dann fällt mir wieder ein, irgendwie bin ich aber zu faul dafür. Naja, ich spiele euch I'm Yours. Schön, dass ihr mit dabei seid.
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0: Also Borken in NRW, ne, ist ja bekannt für Pferde, Burgen, Schlösser und jetzt offenbar auch für Strandurlaub. Zumindest auf dem Papier, das ist jetzt die kleine Einschränkung. In der geplanten EEG-Reform, klingt kompliziert, ist es auch, da wird der Kreis tatsächlich als Küstenregion gelistet, obwohl die Nordsee mehr als 150 Kilometer entfernt ist. Naja, das Ganze ist wichtig, weil diese Einstufung Auswirkungen auf die Förderung von Windenergie haben kann. NRW will dagegen vorgehen und heute beschäftigt sich dann auch der Bundestag mit der ganzen Nummer. Und ich bringe mich natürlich auch gerne ein. Also falls irgendwie das Stadtmarketing von Borken noch Ideen braucht, wie wäre es denn mit Borken? Wer braucht schon Sylt?
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1: Mit Malte Albrecht, schönen guten Tag. Elektroautos haben in der EU die Verbrenner übertroffen, zumindest bei den Neuzulassungen. Im August waren rund 28% aller EU-Neuzulassungen E-Autos. Benzin und Diesel kamen zusammen auf gut 25%. Diese Zahl meldet heute der Herstellerverband ACEA. Die mit Abstand beliebtesten Antriebe in der EU sind allerdings Hybridfahrzeuge. Sie kommen auf mehr als 44%. Marc Weiß mit weiteren Infos.
2: Damit sind Hybride EU-weit in etwa genauso beliebt wie bei uns in Deutschland. Die Zahlen sind ähnlich. Das gilt leider auch für andere Zahlen, nämlich die, die zeigen, woher die meisten Autos kommen. Auch in der EU verzeichnet China die höchsten Zuwächse. Inzwischen liegt der Marktanteil aller chinesischen Marken bei 9,6%. Das ist zwar immer noch deutlich weniger als die Zahlen der deutschen Hersteller in der EU. Die heimischen Marken verkaufen aber unter dem Strich immer weniger Autos, während China immer weiter zulegt, vor allem dank staatlicher Unterstützung und den dann entsprechend günstigen Preisen. Aktuell steigt in der EU die Zahl der Autozulassungen insgesamt. Experten sehen hier aber auch schon ein mögliches Ende voraus, das dann auch die chinesischen Hersteller treffen würde. Der Aufwärtstrend sei in erster Linie auf die Subventionierung der E-Mobilität zurückzuführen, sagen die Berater von EY oder Ernst & Young. Sollten diese Subventionen auslaufen, dann werde auch der Absatz von Elektroautos wieder einbrechen, heißt es.
1: Und jetzt weitere Nachrichten. Die deutsche Wirtschaft erholt sich offenbar schneller als gedacht. Die führenden Forschungsinstitute haben ihre Wachstumsprognose für dieses Jahr auf 1,3% angehoben. Im Frühjahr hatten sie nur mit etwa halb so viel gerechnet. Rückenwind kommt unter anderem von Exporten und staatlichen Investitionen. Gleichzeitig warnen die Institute weiter vor hohen Energiepreisen und strukturellen Problemen der deutschen Wirtschaft. Wieder hat es einen Zwischenfall mit künstlicher Intelligenz gegeben. Ein autonomer KI-Agent von OpenAI hat in Australien ein Regierungsportal gehackt. Die künstliche Intelligenz habe sich unbefugten Zugang zum Portal der staatlichen Krankenversicherung verschafft, sagte Premierminister Albanese. Persönliche Daten seien nach derzeitigem Stand aber nicht abgerufen worden. Der Vorfall sei nicht akzeptabel. In den Krankenhäusern in NRW sind im vergangenen Jahr so viele Kinder per Kaiserschnitt zur Welt gekommen wie noch nie. Laut Statistischem Landesamt gab es fast 51.000 Kaiserschnittgeburten. Das entspricht einem Anteil von 34,4% an allen Geburtsarten. Da waren es nur noch zwei. Berlin hat seine Olympiabewerbung offiziell zurückgezogen. Das hat der regierende Bürgermeister Wegner am Vormittag bestätigt. Er sprach von einem traurigen Tag für Berlin. Die Olympischen und Paralympischen Spiele wären eine Riesenchance für die Stadt und für Ostdeutschland gewesen. Aber nach dem Sieg der Linkspartei bei der Abgeordnetenwahl sei der Rückhalt nicht mehr ausreichend gewesen. Linken und auch Grünen sind die Pläne zu teuer. Somit sind nur noch München und die Region Köln-Rhein-Ruhr im Rennen. Mit wem sich der Deutsche Olympische Sportbund letztlich für die Sommerspiele 2036, 40 oder 44 bewirbt, entscheidet sich jetzt am Samstag. Und das waren die Nachrichten mit Malte Albrecht.
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4: Ein paar Wolken bleiben übrig, ansonsten setzt sich heute die Sonne immer besser durch. Heute so etwa 20 Grad, morgen dann auch wieder viel Sonne und richtig mild bis warm. So kann man ja schon sagen, 25 Grad sind da nämlich drin.
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4: 12 Uhr ist durch, ab 15 Minuten die A4 Aachen-Köln zwischen dem Kreuz Köln-West und Köln-Eifeltor. 5 Kilometer Stau, 20 Minuten. Und genauso lang dauert es auf der A44 Dortmund-Kassel zwischen Büren und Lichtenau-Westfalen. Dort aktuell 9 Kilometer Stau. Allen unterwegs eine gute Fahrt und kommt gut an. 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Und gleich hören wir mal Mea Bös.
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4: Jetzt hört ihr aber erstmal Tampa City mit Self-Aware. Ich bin Robert Jans. Schön, dass ihr dabei seid.

0: Calvin Harris und John Newman waren das mit Blame. So, bevor jetzt hier alle Mittag machen, ne, und sich was reinhauen da, ich hoffe, es wird lecker. Mittagspause habt ihr euch auf jeden Fall verdient. Gibt's jetzt noch was zu lachen, denn Mea Bös ist in diesem Jahr auch wieder bei unserer Comedy Camp Tour mit am Start. Natürlich, weil sie die Bühne liebt. Ich habe aber auch das Gefühl, sie genießt bei den Auftritten auch so ein bisschen die kinderlose Zeit. Es klingt zumindest danach.
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3: Bei uns in Köln gibt es ein Indoor-Spieleparadies, das heißt Silly Billy, ja? Und da bin ich in einer Kindermangel stecken geblieben. Kennt ihr diese Kindermangel? Diese Schaumstoffrollen, die so gegeneinander rollen, wo die Kinder so durchflutschen? Ja, Menschen mit Brüsten können das gar nicht. Dann habe ich da festgesteckt, denkst du mir, hilft, wie so eine fette Made, denkst du mir, hilft jemand? Nee, ein paar Kinder kamen, haben mir neue Zöpfe geflochten. Andere haben mir so am Hintern rumgehauen. Ein Mädchen ist zu seiner Mutter gerannt, hat gesagt, Mama, gib mal schnell das Telefon, da steckt eine Frau fest, die ist schon ganz rot, ich will ein Foto machen.
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2: Mit Dirk Hübner, schönen guten Tag. Die Finanzkrise der Städte im Kreis Unna nimmt kein Ende. Auch in Bergkamen gilt ab sofort eine Haushaltssperre. Laut Stadt haben sich die Finanzen für dieses Jahr viel schlechter entwickelt als gedacht, vor allem wegen hoher Ausgaben im Sozial- und Betreuungsbereich. Deswegen stehe das Rathaus aber nicht still. Gesetzliche Leistungen werden weiter erfüllt. Bei allen anderen Ausgaben sollen in Bergkamen jetzt aber sehr strenge Maßstäbe gelten. So wird die Stadt finanziell handlungsfähig bleiben. Auch Schwerte, Werne und Unna hatten mit einer Haushaltssperre auf ihre knappen Kassen reagiert. Der Kreis hatte sich außerdem eine Bewirtschaftungssperre auferlegt und gut ein Drittel seiner Mittel eingefroren. Gestern Nachmittag ist ein 69-jähriger Motorradfahrer aus Bergkamen tödlich verunglückt. Passiert war das gegen 15.15 Uhr bei einem Überholmanöver im Sauerland. Bei Winterberg wollte der Bergkamener ein Auto vor sich überholen. Als er schon am Überholen war, scherte ein Autofahrer vor ihm ebenfalls zum Überholen aus. Dabei touchierte er das Motorrad des Bergkameners. Er wurde links von der Fahrbahn gedrängt und gegen die Leitplanke geschleudert. Sein Motorrad fuhr noch mehrere Meter allein weiter. Der 69-Jährige starb noch vor Ort. Eine Reanimation blieb erfolglos. Wie fahrradfreundlich ist eure Stadt? Das will der ADFC aktuell wissen. Ihr könnt euch online am Fahrradklimatest beteiligen. Unter anderem Bergkamen ruft dazu auf. Denn Radler wüssten am besten, was gut funktioniert und wo es noch hapert. Die Stadtverwaltung will die Daten dann später nutzen, um sich zu verbessern. Der Fahrradklimatest ist alle 2 Jahre. Es geht um Sicherheit, Komfort, den Zustand von Radwegen und das Miteinander auf der Straße. Erstmals gibt es in diesem Jahr auch eine extra Befragung für Jugendliche. Den Link zum Fahrradklimatest findet ihr auf antenneunna.de. Der Antenne Unna Service Wetter und Verkehr. Heute scheint viel die Sonne, ein paar Wolken sind aber auch unterwegs. Das Ganze bei maximal 19 Grad. Morgen zeigt sich der Frühherbst von seiner sonnigen Seite und es wird auch wieder etwas wärmer. Eine Meldung von der A1 Münster Richtung Dortmund zwischen Kamener Kreuz und Kamen Zentrum 2 Kilometer Stau. Und Blitzer sind uns gemeldet in Fröndenberg auf der B233 und in Lünen auf der Moltke Straße. Vielen Dank an Martin und Marianne fürs Bescheidsagen.
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3: Robert Jantz ist bei euch. Ich wünsche euch einen schönen Mittag. Und jetzt habe ich Musik für euch von 30 Seconds to Mars.
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3: Hier ist Walk on Water. Hi zusammen.

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0: Moving to the Sun. Ja, das machen wir. Die Wolken, die werden an diesem Donnerstag immer weniger und dann kommt die Sonne immer besser raus. So, lass uns mal ein bisschen über Fußball reden. Ne? Man muss ihn einfach mögen. Unseren Jürgen, unseren Kloppo. Heute seine erste Probe als Nationaltrainer. Gestern Abend auf der Pressekonferenz vor dem Spiel. Da war er ja wie immer mega locker drauf. Und es ging ja auch dann um die neuen Trikots der Nationalmannschaft. Sehen, wie ich finde, tatsächlich sehr geil aus. Etwas minimalistischer, so in schwarz mit vier goldenen Streifen. Echt, echt schick. Ein Reporter wollte dann von Kloppo wissen, was sollte das neue Trikot denn kosten? Das hat er dann gesagt.
1: Also jemand, der keine Ahnung, was ein Trikot kostet, soll sagen, was er glaubt, was das Trikot kosten sollte. Da würde ich jetzt nicht unbedingt mich als Experten bezeichnen. Ich hoffe, es ist für denjenigen, der es kauft, den Preis wert. Das wäre mir sehr recht.
0: Ah, das hat er doch schön gesagt. Und am Ende meinte er dann noch so 70, 80 Euro, das wäre okay. Offizieller Preis ist noch nicht raus. Die anderen waren aber meist eher so bei um die 100 Euro. Und ganz wichtig, es ist ja nach 77 Jahren übrigens das letzte Trikot von Adidas. Ja? Ab nächstem Jahr übernimmt ja Nike dann die Ausrüstung unserer Nationalmannschaft.
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3: Mit Thorsten Adolfs. Guten Tag. Zuletzt gab es gleich mehrere Vorfälle, die unsere Sicherheitsbehörden aufgeschreckt haben. Sprengstoffdrohnen an Flughäfen, Hackerangriffe auf Energieanlagen und Sabotage bei Rüstungsfirmen. Das alles zeigt, Deutschland ist im Visier ausländischer Nachrichtendienste, vor allem seit dem Ukraine-Krieg. Die Spionageabwehr bei uns soll deshalb ausgeweitet werden. Darum ging es heute im Bundestag. Danny Hopper hat die Einzelheiten.
4: Die schwarz-rote Koalition sagt, Deutschland müsse besser vor Sabotage, Spionage, Terroranschlägen und Cyberangriffen geschützt werden. Deshalb sollen der Bundesnachrichtendienst und das Bundesamt für Verfassungsschutz mehr Befugnisse bekommen. Sie sollen zu echten Geheimdiensten werden, wie Innenminister Dobrindt sagt. Denn in anderen Ländern dürfen Geheimdienste zum Teil viel mehr als in Deutschland. Und dadurch sind wir oft auch auf Informationen von dort angewiesen, zu Terrorplänen oder Waffenkäufen von Extremisten. Das soll sich ändern. Unter anderem soll der Bundesnachrichtendienst in Zukunft die IT einer staatlich gelenkten Hackergruppe zerstören dürfen. Und auch die Möglichkeit, Produktions- oder Lieferketten zu manipulieren, steht im Raum, um die Herstellung von Drohnen, Waffen oder Sprengstoff zu behindern. Dafür braucht es natürlich die entsprechenden IT-Fachleute und auch eine entsprechende Technik. Denn vor allem mit Blick auf Russland sagt BND-Chef Jäger, man müsse viel öfter beweisen, dass man in der Lage sei, ähnliche Dinge zu tun. Auch der Verfassungsschutz soll mehr Möglichkeiten bekommen. Er soll künftig Wohnungen oder Geschäftsräume heimlich betreten dürfen, um zum Beispiel Späh-Software für eine Online-Durchsuchung zu installieren oder auch um Waffen und Sprengstoff unschädlich zu machen.
3: Und jetzt weitere Nachrichten in der Zusammenfassung. Viele Firmenchefs haben gerade ein Lächeln im Gesicht. Die Stimmung in den deutschen Unternehmen ist nämlich besser geworden. Das zeigen Zahlen des Münchner IFO-Instituts. Demnach stieg der Geschäftsklima-Index von 88,8 Punkten im August auf jetzt 89,9 Punkte. IFO-Präsident Fuß sagt, die deutsche Wirtschaft bleibe auf Erholungskurs. Auf den Straßen in Deutschland hat es von Anfang Januar bis Ende Juni öfter gekracht als im Vorjahreszeitraum. Die Bundesstatistiker haben 1,26 Millionen Unfälle gezählt. Die Zahl der Menschen, die dabei ums Leben kamen, ging in diesem Zeitraum insgesamt aber um 9% zurück. Mehr Todesopfer gab es nur im Bereich der Unfälle mit E-Scootern. Das Feuer in Polen in einer Anlage des Satellitenkommunikationssystems Starlink war Sabotage. Das hat der zuständige Digitalminister gesagt. Durch den Brand war der Internetzugang in einigen Bereichen gestört. Auch die ukrainische Armee konnte keine Daten empfangen. Mittlerweile soll die Anlage wieder laufen. Das war's dann mit der Bewerbung der Hauptstadt. Berlin hat wie erwartet seine Olympia-Bewerbung zurückgezogen. Eigentlich wollte die Stadt gemeinsam mit Brandenburg und anderen Partnern ins Rennen gehen. Nach der Abgeordnetenhauswahl zeichnete sich aber ab, dass die neue politische Führung in der Hauptstadt kein grünes Licht für das Milliardenprojekt geben würde. Die designierte regierende Bürgermeisterin Eralp und auch die Grünen hatten die Pläne abgelehnt. Sie finden, dass das Geld dringend an anderen Stellen in der Stadt gebraucht wird und Berlin sich das finanziell nicht leisten kann. Am Samstag entscheidet sich jetzt zwischen der Region Köln-Rhein-Ruhr und München, wem der Deutsche Olympische Sportbund bei einer internationalen Bewerbung den Zuschlag gibt. Das waren die Nachrichten mit Thorsten Adolfs.
5: Das Wetter.
6: Am frühen Nachmittag ist es weiter sehr freundlich. Bis 20 Grad sind heute drin. Morgen gibt es dann noch mehr Sonne und Temperaturen so von 22 bis 25 Grad. Also echtes Spätsommer-Feeling, was wir da morgen haben.
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6: 13 Uhr ist durch, ab 15 Minuten zwei Meldungen. Einmal die A4 Aachen-Köln zwischen dem Kreuz Köln-West und Köln-Eiffeltor. 5 Kilometer 19 Minuten plus und 20 Minuten auf der A44 Dortmund-Kassel zwischen Büren und Lichtenau-Westfalen. 9 Kilometer Stau dort. Allen unterwegs eine gute Fahrt und kommt gut an. Robert Jans ist hier und es ist immer wieder toll, wenn die Kolleginnen und Kollegen aus der Musikredaktion mir einen Song meiner Lieblingsband hier in die Playlist hauen. Toll, hier sind die Ärzte mit Männer sind Schweine.
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1: Mit Dirk Hübner, schönen guten Tag. Die Finanzkrise der Städte im Kreis Unna nimmt kein Ende. Auch in Bergkamen gilt ab sofort eine Haushaltssperre. Christopher Lange aus dem Antenne Unna-Team mit den Details.
2: Laut der Stadt Bergkamen haben sich die Finanzen für dieses Jahr viel schlechter entwickelt als gedacht. Vor allem wegen hoher Ausgaben im Sozial- und Betreuungsbereich. Deswegen stehe das Rathaus jetzt aber nicht still. Gesetzliche Leistungen werden weiter erfüllt. Bei allen anderen Ausgaben soll in Bergkamen jetzt aber sehr strenge Maßstäbe gelten. So wird die Stadt finanziell handlungsfähig bleiben. Auch Schwerte, Werne und Unna hatten mit einer Haushaltssperre auf ihre knappen Kassen reagiert. Der Kreis hatte sich außerdem eine Bewirtschaftungssperre auferlegt und gut ein Drittel seiner Mittel eingefroren.
1: Die Bundespolizei hat einen 65-jährigen Mann nach einer mutmaßlichen sexuellen Belästigung in einem Zug in Gewahrsam genommen. Nach Angaben der Polizei soll er in einem Zug am Bahnhof Schwerte erst Trompete gespielt und gebettelt und dann zwei junge Frauen aus Schwerte angefasst haben. Der Mann durfte Züge und Einrichtungen der Deutschen Bahn eigentlich nicht mehr betreten. Die Bundespolizei ermittelt jetzt wegen Hausfriedensbruchs und sexueller Belästigung. Wie fahrradfreundlich ist eure Stadt? Das will der ADFC aktuell wissen. Ihr könnt euch online am Fahrradklimatest beteiligen. Unter anderem Bergkamen ruft dazu auf. Denn Radler wüssten am besten, was gut funktioniert und wo es noch hapert. Die Stadtverwaltung will die Daten dann später nutzen, um sich zu verbessern. Der Fahrradklimatest ist alle 2 Jahre. Es geht um Sicherheit, Komfort, den Zustand von Radwegen und das Miteinander auf der Straße. Erstmals gibt es in diesem Jahr auch eine extra Befragung für Jugendliche. Den Link zum Fahrradklimatest findet ihr auf antenneunna.de. Der Antenne Unna Service Wetter und Verkehr. Heute scheint viel die Sonne, ein paar Wolken sind aber auch unterwegs. Das Ganze bei 19 Grad in Fröndenberg und Selm. Morgen zeigt sich der Frühherbst von seiner sonnigen Seite und es wird auch wieder etwas wärmer. A1 Dortmund Richtung Münster zwischen Unna und Hamberg-Kamen 2 Kilometer stockender Verkehr. A1 jetzt Münster Richtung Dortmund zwischen Kamener Kreuz und Unna 2 Kilometer stockender Verkehr. Und ein Blitzer in Lünen auf der Moltke-Straße. Vielen Dank an Flo fürs Bescheidsagen.
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3: Robert Jantz ist hier und habt ihr heute Nacht was geträumt? Könnt ihr jetzt ja mal in Ruhe überlegen. Ich gebe euch so lange ein bisschen Musik auf die Ohren. Warum mich das überhaupt interessiert, das hört ihr gleich. Aber schon mal so ein kleiner Tipp, hat tatsächlich was mit eurer Gesundheit zu tun.
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3: Jetzt starten wir aber erstmal rein mit Tate McRae, hier ist sie mit Greedy.

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0: Sanders mit Die Die. Na, wisst ihr noch, was ihr heute Nacht geträumt habt? Ich weiß es leider nicht mehr, aber Kollegin Kimberly Klages, du bist da. Hallo erstmal.
1: Hallo.
0: Weißt du noch, was du geträumt hast?
1: Nee, tatsächlich
0: ja, guck mal,
1: nicht.
0: Sind wir schon mal zwei. Ja. Dabei ist Träumen ja eigentlich sehr wichtig. Ne? Du hast da eine neue Studie gefunden.
1: Ja, genau. Besonders spannend ist dabei die REM-Schlafphase. Mhm. Also die Phase, in der wir oft besonders intensiv träumen. Und Menschen mit mehr REM-Schlaf, die hatten in der Studie ein geringeres Risiko für Erkrankungen. Also dazu gehört dann zum Beispiel Herzprobleme, Parkinson oder Demenz. Ja, und die Forschenden, die haben dafür die Schlafdaten von fast 100.000 Menschen ausgewertet. Ui. Und über mehrere Jahre dann geschaut, wer später erkrankt ist.
0: Klingt ja so jetzt für mich als Laien, als wäre viel Träumen richtig gesund, Emma.
1: Ja, das wäre aber ein bisschen zu schnell geschlossen. Also die Studie hat jetzt nicht untersucht, wie viel jemand geträumt hat, sondern wie viel Zeit die Menschen im REM-Schlaf verbracht haben. Und sie zeigt halt erstmal dann auch nur einen Zusammenhang.
0: Okay. Ja, trotzdem sage ich mal so, also Schlafrhythmus und Länge auf jeden Fall sehr wichtig, um fit und gesund zu bleiben. Aber ich halte jetzt für mich einfach mal fest, wer mehr träumt, wird seltener krank. Gerade für mich als Tagträumer kann ich das doch mal machen, oder?
1: Ja, auf jeden Fall.
0: Rede ich mir das einfach schön.
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4: Mit Thorsten Adolfs. Guten Tag. Die Wahlergebnisse in Sachsen-Anhalt, Mecklenburg-Vorpommern und Berlin haben nicht nur das politische Berlin aufgeschreckt, sondern auch die Wirtschaft. Sie sieht den Standort Deutschland durch die immer stärker populistisch geprägte Politik gefährdet. Das haben die führenden Wirtschaftsinstitute heute bei der Vorstellung ihrer Herbstprognose gesagt. Denny Hoppe aus dem News-Team. Generell ist die Prognose gut ausgefallen. Die Institute erwarten für das laufende Jahr mit 1,3% ein fast doppelt so hohes Wachstum. Die Wahlergebnisse bereiten ihnen aber Sorgen.
5: Ja, die Institute sagen, gerade die guten Ergebnisse der AfD könnten gut qualifizierte Beschäftigte, gerade aus dem Ausland, abschrecken. Das ist ein Punkt. Der andere ist, dass CDU und SPD und vor allem auch Kanzler Merz durch die Wahlergebnisse geschwächt sind. Und die Institute befürchten, dass dadurch auch der geplante Reformkurs wieder in Frage gestellt werden könnte. Und das beobachten wir ja auch schon. In der Koalition wird über einzelne Punkte schon wieder diskutiert. Das Leibniz-Institut Essen sagt aber, man müsse jetzt dringend an den Reformen festhalten und auch dort kürzen und sparen, wo man das angekündigt habe. Es führe kein Weg daran vorbei, harte Entscheidungen zu treffen.
4: Auch zum Tankrabatt haben sich die Institute geäußert. Den lehnen sie klar ab.
5: Ja, das sei einfach eine teure Maßnahme, die sich der Staat momentan nicht leisten könne, sagt das Leibniz-Institut für Wirtschaftsforschung Halle. Die Löhne seien zuletzt gestiegen, dadurch sei auch die Inflation der vergangenen Jahre ausgeglichen worden. Man brauche deshalb keine zusätzlichen Maßnahmen, um den Konsum der Menschen anzukurbeln. Dass die Menschen sich beim Kaufverhalten zurückhalten, beobachten zwar auch die Institute und sie sagen, das sei auch ein Problem für die deutsche Wirtschaft. Den Hauptgrund dafür sehen sie aber vor allem in der schlechten Stimmung im Land. Man brauche wieder ein Klima, in dem die Menschen Vertrauen in den Staat hätten, heißt es.
4: Dankeschön, Danny. Und jetzt weitere Nachrichten im Überblick. Mit einer landesweiten Kontrollaktion geht NRW heute wieder gegen sogenannte Schrottimmobilien vor. Laut dem NRW-Bauministerium werden seit dem frühen Morgen rund 120 Wohnungen in Duisburg, Essen, Gelsenkirchen, Hagen, Krefeld und Velbert durchsucht. Geprüft werden unter anderem überhöhte Mieten, unzumutbare Wohnverhältnisse und möglicher Sozialbetrug. Die Bundesregierung und die Grünen wollen dafür sorgen, dass Bundesnachrichtendienst und Verfassungsschutz mehr Befugnisse bekommen, wenn es um die Abwehr von Sabotage, Spionage, Cyberangriffen und Terroranschlägen geht. Über die geplante Reform wurde heute zum ersten Mal im Bundestag debattiert. Linke und AfD sind dagegen. Die AfD sagt, dadurch würde der Inlandsgeheimdienst zu einer Stasi 2.0. In Dortmund ermittelt die Staatsanwaltschaft gegen einen 105-Jährigen. Der Mann war während der NS-Zeit Wachmann in einem Kriegsgefangenenlager. Dem Beschuldigten werde Beihilfe zum vielfachen Mord vorgeworfen, sagte eine Sprecherin. Es ist ein wichtiger Sieg für die Pressefreiheit in den USA. Ein Bundesrichter hat entschieden, dass Donald Trump Journalisten von CNN, MSNBC und Politico den Zugang zum Weißen Haus nicht länger verweigern darf. Die betroffenen Reporter müssen ihre Ausweise zurückbekommen. Das Argument der US-Regierung, die Journalisten seien ein Sicherheitsrisiko, hält der Richter für völlig unglaubwürdig. Er sagt, dass Trump die Reporter nur deshalb aussperren wollte, weil ihm deren kritische Berichterstattung nicht passt. Trump hat angekündigt, gegen das Urteil vorzugehen. Soweit die Meldungen mit Thorsten Adolfs.
6: So gucke ich doch gerne auf die Wetterkarte. Wenn ich bis Sonntag durch ganz viel Sonne sehe, da kann sich noch mal was ändern. Ja, ich weiß, aber ich gehe mal davon aus, das bleibt schick im Kreis Unna. Sonne und Wolken im Wechsel bei um die 17 Grad. In Werne und Schwerte sind die schon erreicht. Morgen dann noch mal wärmer und den ganzen Tag über Sonne.
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6: Auf der A1 Münster Richtung Dortmund zwischen dem Kamener Kreuz und Unna braucht ihr aktuell 4 Minuten länger, da stockt's auf 4 Kilometern. Dann die A45 Hagen Richtung Dortmund zwischen dem Kreuzhagen und Dortmund Süd, 5 Kilometer Stop and Go, 10 Minuten plus. Und die A45 Dortmund Richtung Hagen zwischen dem Kreuz Dortmund-Witten und dem Westhofener Kreuz, 2 Kilometer Stau, 8 Minuten obendrauf. Dann wird geblitzt in Lünen auf der Moltke Straße, in Werne auf dem Südring und nochmal in Lünen an der Kamener Straße Ecke Kreuzstraße. Solltet ihr noch was sehen, schickt uns gerne eine WhatsApp oder ruft einmal kurz kostenlos durch. Das geht unter der 0800 5 3 mal die 7 988.
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6: Bei mir ist das ja so, ich kann mich nie für einen Song entscheiden, den ich gerade gut finde. Das sind immer mehrere und dazu zählt dieser hier, Nico Santos, Why Don't You Stay? Ich bin Alessa Michel, hallo zusammen.

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0: Ich habe letztens schon mal kurz gesagt, ich glaube diese Woche, da kam auf einmal ein Weihnachtssong in meiner Playlist vor. Ich habe nicht so mehrere, sondern einfach eine große und ich habe kurz nachgedacht, ob ich mir das jetzt anhöre. Habe dann aber gedacht, oh, ich glaube, da ist doch noch ein bisschen zu früh dafür, oder?
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2: Es ist doch viel zu früh, jetzt schon mit der Vorweihnachtszeit anzufangen. Obwohl, manchmal kommt kurz irgendwoher dieses... Wenn da im Supermarkt die Lebkuchen liegen, dann fühlen manche schon ein kleines... Ja, oder wir hören eine Fahrradklingel, dann klingelt das im Kopf so weiter. Und echte Weihnachtsfans fangen jetzt heimlich an, Geschenkpapier zu kaufen und wickeln ums Deko-Heidekraut schon mal so eine kleine Lichterkette. Und während die beim Kürbisfest sitzen, sind die im Kopf schon längst... Es ist doch alles erlaubt, was Spaß macht. Schmeißen wir also heute Abend einfach spätsommerlich den Grill an und dazu gibt's Glühwein und Marzipankartoffelsalat.
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0: Fünf vor halb drei gleich, ihr hört's, Antenne Ona. Termine im Bürgerbüro, das ist ja immer so eine Sache. Meistens müsst ihr das schon im Voraus planen, also einfach so vorbeigehen. Ist jetzt keine gute Idee und dann kann es ja auch mal zu Wartezeiten kommen. Aber die Mitarbeiter können halt auch nicht zaubern, sonst hätten sich die Mitarbeiter in Kam vielleicht direkt ein neues Bürgerbüro gezaubert. Das wurde nämlich renoviert, in der Zeit musste das Bürgerbüro ausweichen. Jetzt sind die alten Räumlichkeiten aber frisch fertig, da ist alles schick und die Mitarbeiter inklusive Möbel können wieder zurückziehen. Das dauert aber natürlich etwas, deswegen gibt es heute und morgen keine Termine im Kamener Bürgerbüro. Alle mit Termin sollten dann eine Nachricht bekommen haben. Ab Montag könnt ihr dann wieder ganz normal dahin gehen. Gehört habt ihr das hier bei Antenne Ona.
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0: Es ist jetzt 2:30.
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2: Mit dir, Kübner, schönen guten Tag. Wer heute aus dem Kreis Unna, vor allem in Böhnen und Werne in Richtung Hamm guckt, sieht dort vermutlich eine dicke Rauchwolke. Im Hammer Stadtteil Mark brennt seit dem Vormittag die Lagerhalle eines Unternehmens für Lackiertechnik. Laut Feuerwehr sind aktuell 80 Einsatzkräfte vor Ort. Sie versuchen zu verhindern, dass die Flammen auf benachbarte Gebäude übergreifen. Rund um den Brandort gibt es zudem großräumige Straßensperrungen. Auch die Warn-App Nina hat angeschlagen. Die Finanzkrise der Städte im Kreis Unna nimmt kein Ende. Auch im Berg Kamen gilt ab sofort eine Haushaltssperre. Laut Stadt haben sich die Finanzen für dieses Jahr viel schlechter entwickelt als gedacht, vor allem wegen hoher Ausgaben im Sozial- und Betreuungsbereich. Deswegen stehe das Rathaus aber nicht still. Gesetzliche Leistungen werden weiter erfüllt. Bei allen anderen Ausgaben sollen im Berg Kamen jetzt aber sehr strenge Maßstäbe gelten. So will die Stadt finanziell handlungsfähig bleiben. Auch Schwerte, Werne und Unna hatten mit einer Haushaltssperre auf ihre knappen Kassen reagiert. Der Kreis hatte sich außerdem eine Bewirtschaftungssperre auferlegt und gut ein Drittel seiner Mittel eingefroren. Wie fahrradfreundlich ist eure Stadt? Das will der ADFC aktuell wissen. Ihr könnt euch online am Fahrradklimatest beteiligen. Unter anderem Berg Kamen ruft dazu auf. Denn Radler wüssten am besten, was gut funktioniert und wo es noch hapert. Die Stadtverwaltung will die Daten dann später nutzen, um sich zu verbessern. Der Fahrradklimatest ist alle 2 Jahre. Es geht um Sicherheit, Komfort, den Zustand von Radwegen und das Miteinander auf der Straße. Erstmals gibt es in diesem Jahr auch eine extra Befragung für Jugendliche. Den Link zum Fahrradklimatest findet ihr auf antenneunna.de.
0: Dankeschön, Dirk. Ich freue mich auf den Tag heute und ich freue mich vor allem auf den Tag morgen. Heute so um die 8 Sonnenstunden. Das ist ja schon mal eine Menge. Morgen sehe ich hier aber 12. Also Power-Up fürs Wochenende. Heute sind auch so ein paar Wolken mit dabei, die stören aber nicht viel. Allerdings ist es wieder minimal frischer als gestern. 17 Grad in Berg Kamen, 16 in Holzwickede. Auf der A1 Münster Richtung Dortmund zwischen Kamzentrum und dem Kreuz Dortmund-Unna braucht ihr 4 Minuten länger, das stockt auf 4 Kilometern. A2 Dortmund Richtung Hannover zwischen Dortmund Nordost und Kam-Bergham 2 Kilometer Stau, 6 Minuten plus. A45 Hagen Richtung Dortmund zwischen dem Kreuz Hagen und Dortmund Süd 4 Kilometer Stau, 10 Minuten on top. Und die A45 Dortmund Richtung Hagen zwischen Dortmund Süd und dem Westhofener Kreuz 1 Kilometer Stau, 7 Minuten Zeitverlust. Und es wird weiterhin geblitzt in Lünen, einmal auf der Moltke Straße und einmal auf der Kamener Straße, Ecke Kreuzstraße. Und dann ist noch eine Hildegard unterwegs. Die steht in Werne auf dem Südring. Gute Fahrt euch.
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0: Ich hoffe, viele von euch waren schon oder fliegen noch in den Sommerurlaub, aber selbst wenn nicht, wir holen den Sommer nochmal zurück in den Kreis mit unserer Antenne Unna Beach Party. Einen von euch haben wir mit Plätzen überrascht, das hört ihr gleich. Alessa Mischel hier für euch, hi.

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0: Eine bessere Woche hätten wir uns für unsere Antenona Beach Party, glaube ich, nicht aussuchen können, um quasi den Sommer nochmal zu verabschieden. Am Samstag ist es soweit. Viele von euch haben sich beworben, könnt ihr auch immer noch machen auf antenona.de. Einen von euch haben wir aber jetzt schon mal überrascht.
1: Hallo?
0: Hallo, ist da der Patrick?
1: Ja.
0: Hier ist die Alessa Mischel von antenona. Hi.
1: Hallöchen.
0: Du hast dich bei uns beworben für die Beachparty am Samstag.
1: Ja, richtig.
0: Und ich rufe an, um dir mitzuteilen, dass du mit dabei sein wirst.
1: Ja, wunderbar.
0: Bist du gespannt?
1: Ja, klar.
0: Ich habe gesehen, du kommst ja tatsächlich auch aus Lünen. Das heißt, Horstmarer See ist so der Place to be auch bei dir oder eher nicht?
1: Ja, doch, zwischendurch im Sommer ist das ganz schön da.
0: Ja, und im Café Seepark warst du auch schon mal?
1: Ja, klar. Ist ja fußläufig, deswegen. Das ist wunderbar da.
0: Ach, ihr wohnt da direkt in der Nähe, dass ihr da hinspazieren könnt?
1: Ja, 10 Minuten, Viertelstunde. Klasse.
0: Das ist doch perfekt. Und auch mit dem Strand da direkt am Horstmarer See, das sorgt ja, glaube ich, dann doch nochmal ein bisschen für Sommerstimmung, oder?
1: Genau so sieht's aus. Das Wetter soll ja auch gut werden.
0: Eben, das stimmt. Warst du denn schon im Sommerurlaub dieses Jahr?
1: Noch nicht.
0: Aber es steht noch an?
1: Ja, nächste Woche tatsächlich.
0: Wo geht's hin?
1: Nach Griechenland.
0: Ach Mensch, guck mal, dann kannst du das ja direkt verbinden quasi, oder?
1: Genau, kann man einstimmen.
0: Genau, die einen feiern das Ende des Sommers und du feierst quasi nochmal so ein bisschen den Anfang.
1: Genau, richtig.
0: Bist du denn auch so ein Sommertyp oder bist du dann auch froh, wenn es so ein bisschen kälter wird von den Temperaturen?
1: Nee, von mir aus kann das immer warm sein.
0: Immer Sommer?
1: Genau.
0: Ja, dann würde ich sagen, wünsche ich dir schon mal viel Spaß. Wen willst du denn mitnehmen?
1: Mal gucken, entweder meine Freundin oder einen Kumpel. Ist ja jetzt spontan, muss ich mal dann nachfragen, wer Zeit hat.
0: Ja, im Notfall würfelst du einfach.
1: Genau.
0: Ja, dann wünsche ich dir auf jeden Fall viel Spaß am Samstag.
1: Alles klar, danke schön.
0: Jo, auch cool. Patrick feiert nochmal den Sommer in Lünen und danach geht's ab nach Griechenland. Bewerbt euch auch noch gerne für die Beachparty im Café Seepark. Das geht einfach auf antenneona.de.

Ray, und sie hat es ja jetzt quasi selber nochmal gesungen am Ende. Where is my husband? Hier bei Antenne Unna. Rund eine Woche habt ihr noch Zeit, euch die Graffitis in Selm anzugucken. Dann war's das langsam. Dann werden die nämlich platt gemacht und es gibt ein neues Wohnviertel. Es geht um die Häuser an der Kreisstraße in Selm. Die sollen abgerissen werden, stehen auch schon leer. Das Jugendzentrum Sunshine in Selm hat die aber vorher etwas verschönert, nämlich mit Graffiti. Bis nächste Woche Mittwoch könnt ihr euch die noch angucken. Ab dann starten nämlich die Abrissarbeiten. Ab 18 Uhr geht's los. Vor Ort gibt's auch Getränke oder Würstchen und der Erlös daraus, der geht an das Jugendzentrum Sunshine. Also das wird ein richtiges Erlebnis nächste Woche. Könnt ihr euch ja mal angucken. Macht euch einen schönen Donnerstag mit Antenne Unna.

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1: Mit Thorsten Adolfs. Guten Tag. Schrottimmobilien sind in vielen NRW-Städten ein großes Problem. Gerade auch im Ruhrgebiet. Oft sind dort Menschen in unzumutbaren Wohnungen untergebracht und dann auch noch zu überhöhten Mieten. In NRW läuft deshalb seit dem frühen Morgen eine landesweite Kontrollaktion. Danny Hoppe aus dem News-Team. Rund 120 solcher Schrotthäuser wurden überprüft.
2: Genau, und zwar in Duisburg, Essen, Gelsenkirchen, Hagen, Krefeld und Velbert. Das hat das zuständige NRW-Bauministerium bestätigt. Überprüft wurde dabei, ob arme Menschen in prekären Lebenslagen in solchen Häusern untergebracht sind und auch, ob sie dort vielleicht nur zum Schein gemeldet sind, um Sozialleistungen zu beziehen. Denn zum Geschäftsmodell der Vermieter von Schrottimmobilien gehört es oft, dass sie gleichzeitig als Arbeitgeber der Mieter auftreten. Oft handelt es sich dabei um zugewanderte Mieter aus Bulgarien oder Rumänien. Dabei werden dann völlig überhöhte Mieten verlangt, die vielfach das Jobcenter trägt, und zeitgleich arbeiten die Menschen dann schwarz zu Löhnen deutlich unter dem Mindestlohn.
1: In der Vergangenheit hat es ja schon öfter solche Kontrollen gegeben.
2: Ja, und da sind immer wieder Wohnungen aufgefallen, in denen eigentlich keiner mehr wohnen kann, voller Schimmel, ohne Strom oder mit schweren Brandschutzmängeln. Die wurden in solchen Fällen direkt dicht gemacht. Und die Landesregierung will in Zukunft noch schärfer in solchen Fällen verfahren. Sie hat erst vor kurzem ein Gesetz eingebracht, das den Kommunen deutlich mehr Möglichkeiten gibt, einzugreifen. In besonders krassen Fällen soll es dann als letztes Mittel auch möglich sein, diese Immobilien zu enteignen. Außerdem ist ein Gütesiegel geplant, es heißt faire Unterkunft.
1: Dankeschön, Danny. Und jetzt weitere Meldungen im Überblick. Beim Spritpreis gibt es einen neuen Aufwärtstrend. Weil Rohöl wieder teurer geworden ist, ziehen laut ADAC auch die Preise an den Tankstellen wieder an. Morgen wollen Bundestag und Bundesrat den neuen Tankrabatt von rund 17 Cent pro Liter für die Monate Oktober, November und Dezember beschließen. 9 von 10 befragten Wirtschaftsunternehmen wünschen sich laut einer Bitkom-Umfrage eine Reform des Datenschutzes. Sie sagen, der Aufwand, der dafür betrieben werden muss, sei zu hoch. Und 71% gaben an, dass er sich im vergangenen Jahr noch weiter vergrößert habe. Außerdem finden viele Befragte die Vorgaben zu streng. Die Hamburger Polizei hat einen 13-Jährigen gefasst. Nach Angaben der Ermittler handelt es sich um einen Auftragsmörder. Laut Bild sollte das Kind ein Mitglied der Hells Angels in der Stadt töten. Der 13-Jährige aus den Niederlanden wurde den Behörden übergeben. In den Niederlanden ist man in dem Alter schon strafmündig. Die meisten Banken und Sparkassen in Deutschland sind gut aufgestellt und würden auch eine schwere Wirtschaftskrise gut überstehen. Das haben die Finanzaufseher der BaFin und die Bundesbank ermittelt. Die Banken mussten beweisen, ob das Kapitalpolster in Krisenzeiten groß genug ist, um massive Rückschläge abzufedern und trotzdem weiter Kredite an Unternehmen und Privatleute vergeben zu können. Die große Mehrzahl der Geldinstitute steht stabil da, aber es gibt auch ein paar Sorgenkinder. Einige Dutzend Banken konnten die strengen Anforderungen in dem Härtetest nicht ganz erfüllen. Die BaFin hat diese Häuser jetzt ganz besonders im Blick und wenn nötig, kann sie bei Schwierigkeiten sofort eingreifen. Im Vergleich zum Test vor 2 Jahren hat sich die Lage im deutschen Bankensektor deutlich verbessert. Soweit die Meldungen mit Thorsten Adolfs.
3: Wir waren vorhin kurz draußen vom Team, da musste ich schon meine Jacke mitnehmen. Ja, aber ich bin ja auch eine Frostbeule, also vielleicht würden mir die 17 Grad in Lünen und Böen anders vorkommen als euch. Vielleicht ist euch da wärmer. Vielmehr ist heute von den Temperaturen her aber auch nicht drin. Dafür gibt es wieder sehr, sehr viel Sonne, genauso wie morgen.
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3: Auf den Straßen sieht es relativ entspannt aus. Ich habe aber eine Warnmeldung für euch. Von der A45 Hagen Richtung Dortmund zwischen dem Kreuz Dortmund-West und Dortmund-Hafen. Da gibt es eine ungesicherte Unfallstelle. Dann schauen wir auf die Staus. Da geht's. A1 Köln Richtung Dortmund zwischen Hagen-Nord und dem Westhofener Kreuz. Braucht ihr 4 Minuten länger, 2 Kilometer Stop and Go. A2 Dortmund Richtung Hannover zwischen Dortmund-Nordost und Kamen-Bergham. Da stockt es auf 4 Kilometern, 8 Minuten plus. Und die A45 Hagen Richtung Dortmund zwischen dem Kreuzhagen und dem Westhofener Kreuz. 6 Kilometer stockender Verkehr, 12 Minuten. Dann seid ihr da durch. Und es ist auch gerade etwas voller in Bergkamen, und zwar auf der Burkenstraße. Wenn ihr da aus Bergkamen rausfahrt, also Richtung Kreuzung mit der Lünener Straße, da kommen so um die 10 Minuten oben drauf. Dann wird noch geblitzt in Lünen auf der Kamener Straße, Ecke Kreuzstraße, und in Werne auf dem Südring. Sollte da jetzt noch was fehlen, könnt ihr uns gerne einmal kurz bei WhatsApp Bescheid sagen oder auch einmal kostenlos durchrufen. Geht unter der 0800 5 3x die 7 988.
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3: Habt ihr schon den ersten Herbstspaziergang gemacht? So viel Laub liegt ja noch nicht auf dem Boden, aber das kommt bestimmt noch. Schönen Donnerstag euch, Alessa Michel hier im Studio.

0: Ich habe vor kurzem noch so beim Scrollen durch Instagram den Schauspieler von Gollum gesehen, in voller Montur. Der muss ja immer diesen komischen Anzug anziehen, mit dem dann später mittels zauberhafter Technik irgendwie er in Gollum verwandelt wird. Das hat schon so ein bisschen Nostalgie hervorgerufen. Die Herr-der-Ringe-Filme sind ja jetzt mittlerweile schon Jahre alt. Dann gab es noch die Hobbit-Filme, auch schon was her. Es kommt aber noch was, nämlich The Hunt for Gollum. Jona Penzig aus dem Antenne-Ona-Team. Jetzt sind die ersten Bilder vom Set aufgetaucht. Mhm,
1: ja, wir sind zurück im Auenland. Für den neuesten Film sind die Hobbits wieder in ihre kleinen, süßen, cozy Höhlen gezogen. Und es sieht auch so aus, als würden wir da wieder viel von sehen. Wir bekommen auch eine neue Jahreszeit mit den Hobbits mit. Riesengroße Kürbisse waren zu sehen auf den Bildern. Warme Klamotten. Es wird also Herbst bei den Hobbits.
0: Also es sind ja auch einige alte Darsteller wieder mit dabei aus der originalen Trilogie. Von denen können wir auch schon was sehen. So minimal.
1: Ja, vor ein paar Tagen ist ein kurzes Video von Gandalf aufgetaucht und auf den Bildern sehen wir auch einen Hobbit von hinten im braunen Mantel, der verdächtig nach Frodo aussieht. Elijah Wood soll ja auch bei The Hunt for Gollum mitspielen. Also unwahrscheinlich ist es jetzt nicht, dass man den hier auf dem Foto sieht.
0: Mhm. Ich bin sehr gespannt. Ich bin ja schon so ein kleiner, ich habe mich am Anfang richtig geweigert, Herr der Ringe zu gucken, weil das in den Erzählungen immer so abgespaced klang mit Orks und so. Ich war immer so, was sind denn Orks? Und dann habe ich es geguckt.
1: Ist schön,
0: und dann war,
1: ne,
0: ich ein absoluter Fan. Allerdings müssen wir ja noch ein bisschen warten, bis der Film dann wirklich in den Kinos gezeigt wird. Erst Ende 2027 soll es soweit sein. Bis dahin könnt ihr euch aber zumindest die alten Filme nochmal angucken. In der Cineworld in Lünen gibt es zum Beispiel wieder Herr der Ringe Events und für eins davon gibt es auch noch ein paar Tickets. Macht euch einen schönen Donnerstag mit Antenne Ona.

Wir waren letztens noch spazieren und haben uns gewundert, okay, der Mais, der steht ja irgendwie immer noch. Und auch einige Pflanzen waren noch im Boden, sah nach Rüben aus, aber ich bin da jetzt auch kein Experte. So nach und nach, jetzt im Herbst, wird aber geerntet. Ihr hört Antenne Unna am Donnerstagnachmittag. Das macht sich bei uns im Kreis Unna jetzt auch so langsam bemerkbar. Der Mais vom Maislabyrinth vom Hof Schulze Blasum zum Beispiel, der wird jetzt nächste Woche geerntet. Das heißt, an diesem Wochenende habt ihr das allerletzte Mal die Chance, durch das Labyrinth zu laufen. Morgen gibt es noch ein allerletztes Mal das Grusel-Labyrinth für Kinder zwischen 18 und 20 Uhr. Für Erwachsene und mutige Teenager wird es dann am Samstag im Labyrinth gruselig. Und am Sonntag wird das Ganze dann ohne Grusel verabschiedet. Es gibt dann auch Waffeln, was vom Grill und Kürbisschnitzen. Da könnt ihr dann nochmal schön vorbeischauen, bis dann das Maislabyrinth für dieses Jahr endgültig schließt. Aber nächstes Jahr kommt das ja bestimmt dann nochmal wieder. Antenne Unna ist hier mit Alessa Michel. Tag zusammen.

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0: Es ist jetzt 3:30.
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2: Mit Dirk Hübner, schönen guten Tag. In der kommenden Woche startet der sichtbare Abriss der Häuser an der Kreisstraße in Selm. Die letzten Wochen wurden die Häuser schon entrümpelt und vom Netz genommen. Ab Mittwoch rücken dann auch die Bagger an. Viktoria Michelt aus den Antenne Unna Nachrichten hat die Details dazu.
3: Jahrelang hatten die sogenannten Abrisshäuser an der Kreisstraße in Selm für Diskussionen gesorgt. Denn die Stadt hatte die Häuser gekauft und den Mietern gekündigt. Doch die Gespräche mit dem Investor scheiterten und das Projekt machte Negativschlagzeilen. Der NRW-Steuerzahlerbund nahm es sogar in ihr Schwarzbuch auf, weil es laut ihnen viel Geld kostete, aber nichts brachte. Wenn die Häuser nun abgerissen sind, soll auf der Fläche ein Wohnviertel mit bis zu 70 Wohnungen entstehen. Vorher soll aber der Abriss gefeiert werden. Bürgermeister Heinz-Georg Mors lädt am Mittwoch um 18 Uhr zu den Abrisshäusern ein. Dann gibt es Würstchen und Getränke. Der Erlös geht ans Jugendzentrum Sunshine.
2: Wer heute aus dem Kreis Unna, vor allem in Böhnen und Werne in Richtung Hamm guckt, sieht dort vermutlich eine dicke Rauchwolke. Im Hammer Stadtteil Mark brennt seit dem Vormittag die Lagerhalle eines Unternehmens für Lackiertechnik. Laut Feuerwehr sind 80 Einsatzkräfte vor Ort. Sie versuchen zu verhindern, dass die Flammen auf benachbarte Gebäude übergreifen. Da es zu starken Rauchniederschlag und Geruchsbelästigung kommt, sollten betroffene Anwohner Fenster und Türen schließen und Lüftungsanlagen abschalten. Rund um den Brandort gibt es zudem großräumige Straßensperrungen. Auch die Warn-App Nina hat angeschlagen. Die Bundespolizei hat einen 65-jährigen Mann nach einer mutmaßlichen sexuellen Belästigung in einem Zug in Gewahrsam genommen. Nach Angaben der Polizei soll er in einem Zug am Bahnhof Schwerte erst Trompete gespielt und gebettelt und dann zwei junge Frauen aus Schwerte angefasst haben. Der Mann durfte Züge und Einrichtungen der Deutschen Bahn eigentlich nicht mehr betreten. Die Bundespolizei ermittelt jetzt wegen Hausfriedensbruchs und sexueller Belästigung.
0: Danke dir, Dirk. 17 Grad in Kamen aktuell und in Frindenberg. Viel mehr ist da jetzt auch nicht mehr drin. Ein paar Wolken sind unterwegs, blauer Himmel bleibt aber auch noch gut sichtbar. Vor allem am Abend, da klart es stellenweise noch mal richtig auf. Morgen ist es gar nicht nötig, da bleibt es den ganzen Tag über sonnig, da sind kaum Wolken unterwegs und es gibt wieder um die 20 Grad. Die A1 Köln Richtung Dortmund. Zwischen Hagen-Nord und dem Westhofener Kreuz, da stockt es auf 2 Kilometern, 4 Minuten plus. Die A1 Köln Richtung Münster zwischen Schwerte und Unna. Stop and Go auf 3 Kilometern, 5 Minuten Zeitverlust. Und die A45 Hagen Richtung Dortmund zwischen dem Kreuzhagen und dem Westhofener Kreuz. 5 Kilometer Stau, 11 Minuten. Dann seid ihr da durch. Und es wird weiterhin geblitzt in Lünen auf der Kamener Straße, Ecke Kreuzstraße. Und in Werne auf dem Südring, da steht noch eine Hildegard. Gute Fahrt euch.
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0: Ich hätte doch den Pulli heute anziehen sollen. Ich sollte meinen inneren Kuschelinstinkt nicht mehr unterdrücken. Naja, dann friere ich halt im T-Shirt und im Blazer. Schnief. Alles am Wünschen hier für euch. Hi.

Mit Chico hier bei Antenne Ona. Die Nachfrage ist auf jeden Fall groß, von daher wird die klitzekleinste Chance auf Tickets sehr begehrt sein, aber das nutzen dann wiederum Betrüger aus. Es geht um die Band Oasis, die gehen nächstes Jahr auf Tour, kommen auch nach Deutschland für 3 Konzerte nach München und sie warnen aber jetzt schon mal vor Ticketbetrug. Für den Verkauf werden Bewerber nämlich ausgelost. Die bekommen dann per Mail einen persönlichen Code für den Online-Kauf. Diese Codes sind aber nicht übertragbar, deswegen sagt Oasis, jegliche Codes, die irgendwie zum Verkauf angeboten werden, sind halt fake. Falls ihr zu den glücklichen Auserwählten gehört, die richtigen Codes, die sollen wirklich ausschließlich zwischen dem 24. und dem 27. September verschickt werden. Und die offizielle E-Mail ist oasis@openstageit.com. Oasis gibt es jetzt auch hier bei Antenne Ona in der Hoffnung, dass wenn ihr euch für Tickets beworben habt, dass ihr dann auch welche bekommt. Wonderwall ist das.

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0: Seit dieser Woche könnt ihr euch rund um die Uhr auf antenneunna.de bewerben und die Wunschliste, die ist wirklich lang. 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Es ist also für jeden was dabei. Und falls nicht, dann könnt ihr euch bei uns auch einfach mit einem ganz persönlichen Wunsch melden. Und mit ein bisschen Glück klingelt euch Jürgen Bangert aus unserem Wunscherfüller-Team dann an, so wie jetzt bei Jacqueline.
2: Hallo Jacqueline.
3: Hallo.
2: Jacqueline, wobei störe ich dich?
3: Beim Essen.
2: Sehr gut. Das tut mir auf der einen Seite leid, weil ich hoffe jetzt nicht, dass das Essen kalt wird. Aber du hast uns ja auch genau das geschrieben. Du hast gesagt, ich esse ganz gerne mal und brauche neue Ausrüstung in der Küche. Was ist denn los bei dir?
3: Genau. Ja, meine Fritteuse ist zu klein.
2: Ich glaube, damit bist du nicht allein mit dem Thema.
3: Ja.
2: Also du hast so eine, was ist das, eine normale oder so eine Heißluftfritteuse hast du schon?
3: Heißluftfritteuse, aber die ist halt ja für eine Person oder noch weniger, die ist halt sehr klein und ich wünsche mir gerne ein größeres Exemplar.
2: Und das klingt so ein bisschen danach, als wenn du jetzt gar nicht der Menge wegen, sondern als wenn du vielleicht auch tolle Rezepte da drin zubereiten willst.
3: Genau.
2: Wir haben ja auch so ein Ding zu Hause stehen. Ich kann ja ehrlich sein, ich benutze das auch ganz gerne. Und jetzt bin ich natürlich gespannt, was ist so dein Lieblingsrezept, was man in einer Heißluftfritteuse machen kann?
3: Kroketten, Pommes, Gemüse.
2: Okay.
3: Ich möchte gerne Fleisch, Frikadellen versuchen, aber wie gesagt, dafür ist sie halt einfach zu klein.
2: Okay. Deine jetzige Fritteuse ist aber nicht kaputt, sondern sie ist nur zu klein.
3: Nein, genau, sie ist zu klein.
2: So, das heißt, wenn jetzt eine weitere dazu käme, dann hättest du eine Frittierstraße.
3: Nee, ich gebe eine ab an meine Schwester, also die kleinere dann.
2: Das finde ich cool, das finde ich lieb.
3: Ja.
2: Und soll ich dir was sagen?
3: Ja.
2: Da bin ich sofort dabei. Und jetzt erfüllen wir dir deinen Wunsch.
3: Ach, super.
2: Du bekommst von uns eine Heißluftfritteuse im Wert von 300 Euro.
3: Ach ja, das ist ja super.
2: Also da kannst du auch noch ein richtig gutes Ding kaufen.
3: Da freue ich mich. Vielen Dank.
2: Bei Jacqueline riecht's demnächst doppelt so gut aus der Küche. Die Doppel-Heißluftfritteuse geht auf unseren Nacken, kann sie sich kaufen. Was können wir denn für euch tun?
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3: Mit Thorsten Adolfs. Guten Tag. Es ist ein Ergebnis, das der Politik zu denken geben sollte. Nur 7% der Menschen in Deutschland haben noch großes Vertrauen, dass die Politik die richtigen Entscheidungen trifft. Rund jeder Dritte misstraut der Politik komplett. Das sagt eine Allensbach-Umfrage für die FAZ. Danny Hopper aus dem Newsteam. Die Umfrage zeigt auch, dass immer mehr Menschen Zukunftsängste haben.
4: Ja, definitiv. Die vielen Krisen in der Welt und auch die schlechte Wirtschaftslage in Deutschland schlagen immer mehr durch. Befragt wurden jetzt im September mehr als 1000 Menschen ab 16 Jahren und die Hälfte der Befragten hat gesagt, dass sie die aktuellen politischen, sozialen und wirtschaftlichen Entwicklungen stark belasten. Was ganz stark heraussticht, gerade bei AfD-Anhängern sind diese Sorgen sehr verbreitet. Fast 3/4 von ihnen sagen, dass sie das politische System in Deutschland nur für eine Scheindemokratie halten, in der die Bürger überhaupt kein Mitspracherecht hätten. 69% von ihnen sind laut Umfrage generell unzufrieden mit der demokratischen Grundordnung. Diese Meinung sei vor allem stark in Ostdeutschland vertreten, aber auch generell in sozial schwächeren Schichten, heißt es. Die Umfrage zeigt damit auch, dass sich die Meinung von AfD-Anhängern deutlich von der Gesamtbevölkerung unterscheidet. Da haben nämlich 2/3 der Befragten gesagt, dass sie die Demokratie für die beste Staatsform halten.
3: Danke, Danny. Und jetzt weitere Themen im Überblick. Führende Wirtschaftsforschungsinstitute finden, dass die Bürger in Deutschland nicht finanziell entlastet werden müssen. Die Einkommen der privaten Haushalte seien aufwärts gerichtet, heißt es zum Beispiel vom Leibniz-Institut. Außerdem sei die Inflation durch Lohnerhöhungen mehr als ausgeglichen worden. Maßnahmen, um den Konsum anzukurbeln, seien deshalb nicht nötig. Die Frankfurter SPD fordert einen Wechsel an der Bundesspitze der Partei. Sie kritisiert den politischen Kurs der Parteichefs Klingbeil und Baas und möchte deshalb, dass die Weichen bei einem außerordentlichen Bundesparteitag im Herbst neu gestellt werden. Die SPD verliere seit Jahren an Zustimmung, heißt es vom Unterbezirksvorstand. Deshalb sei ein politischer Neuanfang nötig. In der Nations League hat das neu zusammengestellte Team von Bundestrainer Klopp heute Abend den ersten Auftritt. In Amsterdam trifft die deutsche Fußballnationalmannschaft auf die Niederlande. 24 Spieler stehen im Kader, darunter sind viele Neulinge. Anstoß ist um 8:45. Der Europäische Gerichtshof hat ein wichtiges Urteil gefällt, das Energie- und Fernwärmekunden deutlich stärker schützt als bisher. Bislang galt in Deutschland, wer Preiserhöhungen bei Strom oder Gas nicht innerhalb von 3 Jahren widersprochen hat, der musste sie in den meisten Fällen akzeptieren. Das hat sich mit dem Urteil der Luxemburger Richter jetzt geändert. Sie sagen ganz klar, diese starre 3-Jahres-Frist verstößt gegen europäisches Recht. Wenn ein Energieversorger unzulässige Klauseln nutzt, um die Preise zu erhöhen, dann müssen die Kunden das nicht einfach so hinnehmen, nur weil 3 Jahre vergangen sind. Die Verbraucherzentralen hatten die Praxis schon lange kritisiert. Mit dem Urteil könnte es für Betroffene deutlich einfacher werden, Geld zurückzubekommen. Das waren die Nachrichten mit Thorsten Adolfs.
5: Ja, im Herbst kann es auch mal regnen, aber so eine Herbstwoche wie die aktuell sehen wir doch auch gerne, oder? Zwar bräuchten die meisten wahrscheinlich eine Jacke heute, aber immerhin gibt es sehr viel Sonne. Heute schon 8 Sonnenstunden, morgen sogar 12. Morgen wird es dann auch wieder wärmer. Heute noch so 17 Grad aktuell in Unna und in Selm.
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5: Es staut sich auf der A1 Köln Richtung Dortmund zwischen Hagen-West und dem Westhofener Kreuz. Da ist Stop-and-Go 5 Kilometer und 6 Minuten plus. Auf der A1 Köln Richtung Münster zwischen Schwerte und dem Kreuz Dortmund-Unna ist es andersrum. Da sind 6 Kilometer Stop-and-Go und 5 Minuten plus. A1 Münster Richtung Dortmund zwischen dem Kamener Kreuz und dem Kreuz Dortmund-Unna. Da stockt es auf 4 Kilometern 5 Minuten Zeitverlust. A45 Hagen Richtung Dortmund zwischen dem Kreuzhagen und dem Westhofener Kreuz. 6 Kilometer Stau, 1/4 Stunde plus. Und die A45 Dortmund Richtung Hagen zwischen Dortmund Süd und dem Westhofener Kreuz 1 Kilometer Stau. Da seid ihr in 6 Minuten durch. Dann noch eine Meldung aus Fröndenberg. Und zwar der Hirschberg ist im Bereich der Zufahrt zur JVA von der Westiker Heide aus gerade gesperrt. Der Busverkehr wird umgeleitet. Da läuft ein Polizei- und Feuerwehreinsatz. Und dann wird noch geblitzt in Lünen auf der Kreuzstraße Ecke Kamener Straße und in Werne auf dem Südring. Staus und Blitzer könnt ihr uns immer gerne kostenlos melden. Die Nummer ist die 0800 5 3 mal die 7 988.
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5: Wir versuchen gerade Nadine zu helfen. Sie muss nämlich Miete für 2 Wohnungen zahlen, kommt aus dem Mietvertrag nicht raus. Und jetzt gibt's aber ein Update, da sprechen wir gleich nochmal genauer drüber. Ich bin Alissa Mischel, schönen Donnerstag euch.

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0: Nadine aus Unna hat sich bei uns gemeldet, denn sie steckt gerade in einer schwierigen Situation.
2: Mein Mann ist verstorben. Wir hatten die Kinder getrennt. Also der Große war bei mir, der Kleine dann öfters auch beim Papa. Als mein Mann dann verstorben ist, ja, hat sich natürlich die Lebenssituation komplett geändert. Wir haben die Tiere übernommen, die Jungs waren dauerhaft bei mir und die Wohnung wurde einfach zu klein, alle drei. Also ich hatte zwei Hunde, dann kam noch der Kater dazu. Ja, es wurde einfach zu eng in der Wohnung.
0: Das ist auf jeden Fall eine heftige Situation, deshalb ist Nadine umgezogen, kommt aber aus ihrem alten Mietvertrag nicht raus. Arvid Kaschuk aus dem Antenne-Unna-Team, du hast mit Nadine gesprochen, erklär uns doch da nochmal das Problem.
3: Ja, für die alte Wohnung läuft der Mietvertrag noch bis April und bisher wurde da kein passender Nachmieter gefunden und deshalb muss Nadine aktuell doppelt Miete zahlen und wir versuchen da jetzt gemeinsam mit der Immobilienverwaltung eine Lösung zu finden.
0: Ja, und zumindest gibt es da jetzt schon mal so ein kleines Update.
3: Ja genau, inzwischen hat sich die Verwaltung bei uns gemeldet, die sagt ganz klar, Nadine muss nicht bis zum Ende ihres Mietvertrags warten, wenn vorher ein passender Nachmieter gefunden wird. Das war aber leider bisher nicht der Fall.
0: Die Wohnung ist ja auch online annonciert, auch Wohnungsbesichtigung hat es schon gegeben, aber vergeben ist sie halt noch nicht.
3: Ja, und da schreibt uns die Verwaltung, das liegt an Gründen, die nicht in ihrer Verantwortung liegen. Also es klingt so, als hätten sie keinem möglichen Nachmieter abgesagt. Mhm. Mehr könne sie aber auch aus Datenschutzgründen nicht sagen. Dafür brauchen wir jetzt die Einwilligung von Nadine.
0: Also es ist schon so ein bisschen kompliziert.
3: Es ist ein bisschen komplizierter auf jeden Fall. Wir machen da aber jetzt weiter. Also wir schauen weiterhin, wie wir Nadine möglichst schnell aus dieser Doppelbelastung rausbekommen.
0: Und es wäre auch schön, wenn wir dann da ein Ergebnis rauskriegen, womit dann beide Parteien am Ende auch zufrieden sind.
3: Ganz genau.
0: Sobald wir da mehr wissen, halten wir euch bei Antenne Unna auf dem Laufenden und vielleicht können wir dann am Ende sogar bei der Nachmietersuche ein wenig nachhelfen. Trust.

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Neue Musik von Kamrat hier bei Antenne Ona. Love Sober ist das. Kennt ihr noch diese Black Stories Karten, wo es ein Rätsel gibt und ihr müsst dann herausfinden, was ist da passiert? Diese Geschichte, die jetzt kommt, die könnte man auch so verpacken. Und zwar, am ersten Weihnachtstag passiert ein Unfall. Zwei Autos sind auf der Bergkamener Schulstraße zusammengekracht. Zum Glück ohne Verletzte. Der Unfallverursacher saß aber gar nicht in einem der Autos. Der stand am Straßenrand. Was ist passiert? Wir klären es direkt auf. Nebenher könnt ihr ja noch so ein bisschen mit überlegen. Das war diese Woche Thema am Kamener Amtsgericht. Und zwar, bei dem Mann ist am Haus ein Sickerschacht übergelaufen. Deshalb hat er das Wasser in so ein kleines Beet umgeleitet. Die Fläche hat aber nicht ausgereicht, um das ganze Wasser aufzunehmen. Der Rest ist dann halt auf die Straße gelaufen. Dadurch wurde es glatt. Dadurch der Unfall. Also keine Absicht, Straftat oder sonst irgendwas. Im Grunde einfach nur ein blödes Versehen. Deshalb gibt es eine Geldbuße und das Verfahren wird ohne Verurteilung eingestellt. Rätsel gelöst. Gehört habt ihr das hier bei Antenne Ona.

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0: halb fünf.
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0: Mit Steffi Strecker, hallo zusammen. In Fröndenberg am Hirschberg läuft aktuell ein Großeinsatz von Polizei und Feuerwehr. Es brennt im Justizvollzugskrankenhaus. Nach Medienberichten soll ein Inhaftierter in seinem Haftraum gezündelt haben. Das konnte oder wollte die Polizei so aber nicht bestätigen. Die Brandursache werde noch ermittelt. Bisher geht die Polizei von einem Leichtverletzten aus. Er hatte vermutlich Rauchgase eingeatmet. Zunächst war sogar von 13 Verletzten die Rede. Das habe sich aber mittlerweile als falsch herausgestellt, so eine Polizeisprecherin. Der Rettungsdienst ist unter anderem mit einem Hubschrauber vor Ort. Der Bereich um die Justizvollzugsanstalt ist deshalb abgesperrt. Auch der Busverkehr wird umgeleitet. Noch schwieriger für die Feuerwehr ist allerdings ein Brand nebenan in Hamm. Hier brennt seit dem Vormittag die Lagerhalle eines Unternehmens für Lackiertechnik. Da gibt es noch keine Entwarnung. Das heißt, es ist immer noch mit starkem Rauchniederschlag und Geruchsbelästigung zu rechnen, auch bei uns im Kreis, vor allem in Böhnen und Werne. Nach Jahren des Hin und Hers geht es kommende Woche Mittwoch endlich los. Dann werden die leerstehenden Häuser an der Kreisstraße in Selm abgerissen. Die Wohnungsbaugesellschaft UKBS hat die Gebäude in den letzten Wochen schon entrümpelt und vom Netz genommen. Ab kommender Woche startet dann auch der sichtbare Rückbau der Häuser. Auf der Fläche soll ein neues Wohnviertel mit bis zu 70 Wohnungen entstehen. Geplant ist eine Mischung aus gefördertem und frei finanziertem Wohnraum. Zum Start der Abrissarbeiten am kommenden Mittwoch sind auch die Selmer eingeladen. Die Abrisshäuser an der Kreisstraße hatten in Selm jahrelang für Diskussionen gesorgt. Sie hatten es zuletzt auch in das Schwarzbuch des NRW-Steuerzahlerbundes geschafft, denn die Stadt hatte die Häuser gekauft, doch dann waren die Gespräche mit einem Investor gescheitert. In Holzwickede soll das Rauchverbot bei Außenveranstaltungen wieder etwas aufgeweicht werden. Der Gemeinderat entscheidet heute über die Details dazu. Geplant ist, dass das Rauchen von Zigaretten nur in gekennzeichneten Bereichen erlaubt ist. Der Konsum von Cannabis soll komplett verboten bleiben. Damit will die Gemeinde Besucher besser vor dem Passivrauchen schützen, ohne Raucher ganz von den Festen auszuschließen. Holzwickede hatte das generelle Rauchverbot bei städtischen Veranstaltungen im Freien Ende 2024 eingeführt. Dieser Vorstoß war in Deutschland einmal, könnte heute aber wieder etwas entschärft werden.
2: Dankeschön, Steffi. Heute Mittag war ich noch kurz in der Stadt. Da waren viele Leute, die das Wetter so richtig ausgenutzt haben. Und das könnt ihr heute Abend auch noch. Die Sonne bleibt noch schön draußen, dazu 17 Grad in Lünen und Böhnen. Und morgen könnt ihr dann die Mittagspause auch noch draußen in der Sonne verbringen. Der Freitag wird nämlich auch sehr schön. Auf der A1 Münster Richtung Dortmund zwischen dem Kamener Kreuz und dem Kreuz Dortmund-Unna sind 5 Kilometer stockender Verkehr 6 Minuten plus. A45 Hagen Richtung Dortmund zwischen dem Kreuz Hagen und Dortmund Süd 6 Kilometer Stau fast 20 Minuten on top. Und die A45 Dortmund Richtung Hagen zwischen Dortmund Süd und dem Westhofener Kreuz 1 Kilometer Stau, 4 Minuten, dann seid ihr da durch. Außerdem habt ihr es vielleicht gerade bei Steffi in den Nachrichten gehört. Die Hirschberg in Fröndenberg ist im Bereich der Zufahrt zur JVA von der Westiger Heide aus gesperrt. Der Busverkehr wird umgeleitet, weil da gerade ein Feuerwehr- und Polizeieinsatz läuft. Und dann wird noch geblitzt in Lünen auf der Moltkestraße und auf der Kreuzstraße und in Werne auf dem Südring. Kommt gut durch!
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2: Bewährungsprobe heute Abend für Jürgen Klopp als neuer Bundestrainer. Wir schauen gleich nochmal genauer auf das Spiel. Das hört ihr dann gegen 20 vor. Alessa Michel, mein Name, jetzt Hosier mit Too Sweet.

0: Vor rund 3 Monaten sind wir bei der Fußball-WM ausgeschieden. Sehr blamable Sache für die Nationalmannschaft. Jetzt soll es aber in eine neue Ära gehen. Unter dem neuen Bundestrainer Jürgen Klopp in der Nations League geht es am Abend zum Auftakt in Amsterdam gegen die Niederlande. Antenne Unner Reporter Thomas Bremser ist für uns vor Ort. Welchen Einfluss könnte Jürgen Klopp denn schon nehmen auf die Mannschaft, die wir dann heute Abend auf dem Platz sehen werden? Was meinst du?
1: Spielerisch und taktisch hat er genau 2 Trainingseinheiten Zeit gehabt. Also da werden wir sicher noch keine Handschrift sehen können. Aber er hat sich bemüht, die Lockerheit zurückzuholen nach dem WM-Debakel. Er und die Spieler haben viel gelacht beim Training und alle wissen ja, dass Klopp schnellen und offensiven Fußball liebt. Dafür verzeiht er auch Fehler.
2: Ich gehe für die Jungs durchs Feuer. Wenn die Jungs alles geben, dann bin ich für Niederlagen verantwortlich.
1: Auch wenn nicht alles klappt heute, laufen und kämpfen wird die junge Mannschaft mit Sicherheit.
0: Dafür werden vielleicht auch einige Neulinge auf dem Platz stehen. Wenn das Team verlieren sollte, werden sicher schon die ersten Kritiker kommen.
1: Jürgen Klopp ist ja Profi, der weiß natürlich, wie die Öffentlichkeit tickt, wie genau alle hinschauen werden. Darum sagt er auch ganz offen:
2: Ja, Start ist wichtig, ist Anspannung da, ganz bestimmt. Aber wir versuchen zu lernen, Spaß zu haben unter Druck.
1: Es geht ja direkt los mit dem brisanten Duell gegen den Erzrivalen, die Niederlande. Auch die haben bei der WM ein Debakel erlebt. Auch die haben den Trainer gewechselt. Das ist vielleicht besser, als gegen einen kleinen Gegner zu starten.
2: Brettschlager Gegner, neuer Trainer. Das Gute ist, wir haben wirklich beide identische Situationen.
1: Also ein offenes Match hier in Amsterdam.
0: Welchen Jürgen Klopp werden wir denn an der Seitenlinie heute erleben? Was meinst du?
1: Also die ganz wilden Zeiten sind vorbei, dennoch ist Klopp natürlich emotional an der Linie. Da wird er übrigens weder im Trainingsanzug stehen, noch im ganz schicken Anzug, aber vermutlich mit Kappe. Und damit wird er dann auch vor dem Spieltext sicher die Hymne mitsingen.
2: Ich glaube, es war beim Supercup, da wird die Nationalhymne gesungen. Ich wusste gar nicht, dass ich die Nationalhymne drauf habe. Also komplett. Das war mir neu.
1: Übrigens, die Spieler laufen auf im letzten Adidas-Trikot in Schwarz mit vertikalen goldenen Linien aus Rauten. Das sieht ziemlich schick aus, finde ich.
0: Das Debüt von Jürgen Klopp als Bundestrainer und dann gleich gegen die Niederlande in der Nations League. Ab 8:45 heute könnt ihr das live sehen bei RTL. 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

0: Lady Gaga und Bruno Mars, Die With A Smile hier bei Antenne Una. Zu einem guten Essen abends noch so ein Weinchen, das kenne ich bei vielen Leuten, auch von meiner Familie zu Hause, da gönnt man sich dann halt mal was zwischendurch. Alessa Mischel hier für euch. Weinfans sind morgen in Werne genau richtig aufgehoben. Da gibt es nämlich die Premiere vom ersten Weinwalk Werne. Zungenbrecher ein kleiner. Um 17 Uhr geht's los. 15 Geschäfte laden euch dazu ein, euren neuen Lieblingswein zu entdecken und natürlich entspannt nebenher noch zu shoppen. Ein exklusives Weinglas zur Teilnahme gibt es für 10 Euro bei Bücher Beckmann, Intersport Gößel und Elektro Steinkuhl. Über 400 Gläser sind schon verkauft, rund 200 sind aber noch verfügbar, schreibt die Stadt. Über die Facebook-Seite habt ihr eine Karte mit den Geschäften, die alle mitmachen. Da könnt ihr euch dann so ein bisschen orientieren und euch dann morgen eben mal durchprobieren. Kommt gut durch den restlichen Donnerstag mit Antenne Una. Jetzt Sunrise Avenue, Hollywood Hills.
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0: Nachrichten. Mit Thorsten Adolfs. Guten Tag. Jeder vierte Autokäufer in Deutschland hat schon mal einen Gebrauchtwagen mit manipuliertem Kilometerstand gekauft oder kennt zumindest jemanden, dem das passiert ist. Das zeigt eine Umfrage des IT-Datenunternehmens CarVertical. Und dann kommt direkt das nächste Problem. Die Umfrage zeigt nämlich auch, dass die meisten gar nicht wüssten, was sie in so einem Fall machen müssten. Danny Hopper aus dem News-Team. Bei 77% ist das demnach der Fall.
1: Genau, sie wissen zum Beispiel nicht, wo sie den Fall melden müssen oder welche gesetzlichen Regeln es da überhaupt gibt. Dabei ist das klar geregelt, die Manipulation ist eine Straftat. Wer das macht, dem droht eine Freiheitsstrafe von bis zu einem Jahr oder auch eine Geldstrafe. Das entscheidet am Ende das Gericht. CarVertical fordert ein einheitliches europäisches Netzwerk für den Datenaustausch, damit man eben auch bei Exporten nachvollziehen kann, wie viele Vorbesitzer das Auto wirklich hatte und ob das mit dem Kilometerstand so hinkommt. Denn wenn Kilometerstände manipuliert werden, dann meist ordentlich. Laut CarVertical sind es im Schnitt knapp 73.000 Kilometer.
0: Generell muss man aber sagen, dass Deutschland in Europa noch ziemlich gut dasteht.
1: Ja, im Transparenzindex von CarVertical kommen wir auf den dritten Platz, haben damit also eine der niedrigsten Manipulationsraten in Europa. Wenn es einem aber doch passiert, dann glauben die allermeisten nicht daran, dass sie ihr Geld zurückbekommen. Laut Umfrage sind es 84%. CarVertical rät deshalb, sich vor einem Kauf bewusst die Fahrzeuggeschichte des Wagens anzuschauen. Jeder Käufer habe das Recht, die zu kennen und eben nicht nur den Preis des Autos, heißt es. Das sei der zuverlässigste Schutz für Autofahrer.
0: Danke, Danny. Und jetzt weitere Themen im Überblick. Die EU-Kommission hat den von US-Präsident Trump ins Spiel gebrachten Exportstopp für Diesel als sehr schlechte Idee bezeichnet. Das würde die Preise weiter in die Höhe treiben, sagte ein Sprecher in Brüssel. Zuletzt hatten die USA während der Ölkrise in den 70er Jahren die Rohölexporte weitgehend gestoppt, um die Preise auf dem Heimatmarkt zu senken. Durch die illegale Herstellung gefälschter Markenzigaretten in einer Fabrik in Mettmann ist ein Steuerschaden von geschätzt rund 28 Millionen Euro entstanden. Das haben der Zoll in Essen und die Staatsanwaltschaft Düsseldorf mitgeteilt. Im Zusammenhang mit dem Fall waren vorgestern 21 Menschen festgenommen worden. Mehrere US-Medien, darunter CNN, dürfen nach wie vor nicht aus dem Weißen Haus berichten, obwohl ein Bundesrichter entschieden hat, dass ihnen wieder der Zugang gewährt werden muss. Dem Argument der Regierung, der Entzug der Presseausweise sei zum Schutz der nationalen Sicherheit nötig gewesen, folgte der Richter nicht. Die Hitzewellen der letzten Monate haben der deutschen Wirtschaft ordentlich zugesetzt. Laut einer aktuellen Allianz-Studie kostet uns das ganze Milliarden. Wenn es im Büro oder in der Werkstatt unerträglich warm ist, dann sinkt die Konzentration, wir machen öfter Pause oder fallen gleich komplett aus, weil die Kühlung fehlt. Ein Schaden von rund 25 Milliarden Euro ist dadurch in Deutschland entstanden, sagt die Allianz. Damit liegen wir europaweit auf dem zweiten Platz hinter Italien. Die hohe Summe kommt nach Angaben der Studienmacher vor allem dadurch zustande, weil wir nicht gut genug auf solche extremen Temperaturen vorbereitet sind. Das waren die Nachrichten mit Thorsten Adolfs.
2: 17 Grad in Kamen und in Fröndenberg. Mehr ist jetzt für den Rest des Abends auch nicht drin. Eher im Gegenteil, es kühlt sich eher wieder sehr schnell ab. Morgen sind dann aber wieder um die 20 Grad an der Spitze drin und es gibt die ganze Zeit Sonne.
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2: Es gibt eine Warnmeldung von der A1 Dortmund Richtung Münster. Zwischen Ascheberg und Münster-Hiltrup, da liegen Reifenteile auf allen Fahrstreifen im Baustellenbereich. Dann kommen wir zu den Staus. A1 Münster Richtung Köln zwischen dem Kamener Kreuz und Schwerte. Da ist Stop and Go auf 7 Kilometern, 11 Minuten plus. Die A45 Hagen Richtung Dortmund zwischen dem Kreuzhagen und dem Westhofener Kreuz. 7 Kilometer Stau, eine Viertelstunde on top. Und die A45 Dortmund Richtung Hagen zwischen Dortmund Süd und dem Westhofener Kreuz. 1 Kilometer Stau, 5 Minuten, dann seid ihr da durch. Dann am Hirschberg in Fröndenberg ist im Bereich der Zufahrt zur JVA von der Westicker Heide aus gerade alles gesperrt. Der Busverkehr wird umgeleitet, da gibt es nämlich einen Feuerwehreinsatz. Und da wird noch geblitzt in Lünen, einmal auf der Moltke-Straße, einmal auf der Kreuzstraße, Ecke Kamener Straße. Und dann ist noch eine Hildegard in Werne unterwegs auf dem Südring. Staus und Blitzer könnt ihr uns immer gerne kostenlos melden. Die Nummer ist die 0800 5 3x die 7 988.
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2: Mit Alessa Michel, schönen Donnerstag euch.

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0: Die Schüler der 8b, der Freiherr vom Stein-Realschule Beckham, wollen morgen früh die 1.500 Euro und das Finalticket klar machen. Dafür müssen sie uns morgen früh ihren Schulsong präsentieren mit 3 selbstgebastelten Instrumenten. Und Musa ist da ganz optimistisch, dass das morgen früh klappt.
2: Wir hatten gerade die Generalprobe und wir sind richtig optimistisch, dass das was wird. Und zwischendurch hatten wir ein bisschen Angst, dass das nichts wird, aber wir freuen uns auf morgen und hoffen, dass wir damit gut ankommen.
0: Ich bin mir tatsächlich sicher, dass das morgen gut ankommt. Die Klasse hat ja auch viel Zeit in den Song investiert und auch Rapper wie Ahmed in der Klasse.
3: Ich bin ein bisschen aufgeregt, dass ich vor Antenne Unna singen muss. Und ja, aber das ist meine Passion und es gefällt mir zu rappen.
0: Ach, das kriegt ihr hin. Da kann doch nichts schief gehen. Ich drücke euch auf jeden Fall die Daumen den Schülern der 8b, der Freier vom Stein Realschule in Bergkamen. Ich bin mir ziemlich sicher, ihr holt euch die Kohle und auch das Finalticket. Mehr Infos zur Spitzenklasse gibt's nochmal auf antenneona.de.

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0: Unsere Hörerin Adina, die hat sich für Konzerttickets für Shibuzi beworben und wurde damit heute Morgen direkt mal von unserem Kollegen Jürgen Bangert aus dem Wunscherfüller-Team überrascht.
2: Ja, es ist halt nicht einfach, ne? Also als alleinerziehende Mama. Deswegen, ja, versuche ich da mal und da mal und da mal zu sparen. Und ganz ehrlich, man will dem Kind ja auch nicht irgendwie was vorenthalten.
0: Das stimmt natürlich. Und für Adina heißt es jetzt, es geht auf ein Konzert von Shibuzi. Es geht aber auch noch in dem Zug nach New York. Das Ganze findet nämlich statt in der legendären Radio City Music Hall im Herzen von Manhattan. Meet and Greet ist auch noch dabei. Also wirklich einfach nur volles Programm.
2: Oh Gott, danke schön. Das ist der Wahnsinn. Boah, ich bin voll total sprachlos gerade.
0: Hat also genau die Richtige getroffen. Und euch kann es genauso treffen. 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

0: Abend zusammen mit Kiddo mit All Right.
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0: Es ist jetzt 5:30.
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2: Mit Steffi Strecker, schönen Nachmittag. Der Großeinsatz am Justizvollzugskrankenhaus in Fröntenberg am Hirschberg ist beendet. Alle Sperrungen sind aufgehoben. Heute am frühen Nachmittag war dort ein Feuer ausgebrochen. Ein Mensch erlitt eine Rauchgasvergiftung. Nach Medienberichten soll ein Häftling gezündelt oder sogar versucht haben, seine Matratze in Brand zu stecken. Das konnte oder wollte die Polizei so auf Nachfrage von Antenne Unna aber noch nicht bestätigen. Es werde zeitnah eine Presseerklärung geben, hieß es. Zwischenzeitlich war ein Großaufgebot von Polizei, Feuerwehr und Rettungsdienst vor Ort, inklusive Rettungshubschrauber. Bewaffnete Polizisten hatten sich vor dem Gebäude postiert und die Feuerwehrleute nur in einzelnen Gruppen hineingelassen. Selm atmet auf. In der kommenden Woche werden die sogenannten Abrisshäuser an der Kreisstraße endlich verschwinden. Entrümpelt sind sie bereits. Ab Mittwoch rücken dann auch die Bagger an. Viktoria Michelt aus dem Antenne-Unna-Team hat die Details dazu.
3: Jahrelang hatten die sogenannten Abrisshäuser an der Kreisstraße in Selm für Diskussionen gesorgt, denn die Stadt hatte die Häuser gekauft und den Mietern gekündigt, doch die Gespräche mit dem Investor scheiterten und das Projekt machte Negativschlagzeilen. Der NRW-Steuerzahlerbund nahm es sogar in ihr Schwarzbuch auf, weil es laut ihnen viel Geld kostete, aber nichts brachte. Wenn die Häuser nun abgerissen sind, soll auf der Fläche ein Wohnviertel mit bis zu 70 Wohnungen entstehen.
2: Der Gemeinderat in Holzwickede beschäftigt sich zur Stunde mit dem Rauchverbot bei Außenveranstaltungen. Das soll möglicherweise wieder etwas aufgeweicht werden. Geplant ist, dass Zigaretten in Raucherzonen wieder erlaubt sind. Der Konsum von Cannabis soll aber komplett verboten bleiben. Damit will die Gemeinde Besucher besser vor dem Passivrauchen schützen, ohne Raucher ganz von den Festen auszuschließen. Holzwickede hatte das generelle Rauchverbot bei städtischen Veranstaltungen im Freien Ende 2024 eingeführt. Dieser Vorstoß war damals in Deutschland einmalig, könnte heute aber wieder etwas entschärft werden.
4: Dankeschön, Steffi. Das ist so ein Abend, wo ich gerne mit einem Kakao auf dem Balkon sitze und mit einer Kuscheldecke. Mal schauen, was noch so geht heute. Sonne gibt es auf jeden Fall genug für solche Vorhaben. Oder wenn ihr noch so einen schönen Abendspaziergang machen wollt, ist alles drin. Nur es wird später etwas frischer. Im Moment sind es noch 17 Grad in Bergham und Holzwickede. Morgen gibt es dann nochmal mehr Sonne und es wird nochmal ein Stückchen wärmer als heute. Es ist gerade sehr viel los auf den Straßen, vor allem auf der A1. Wir starten mit der Richtung Münster. Köln Richtung Münster zwischen Schwerte und Unna. 6 Kilometer Stau, da braucht ihr eine Viertelstunde länger. Und in der Gegenrichtung, die A1 Münster Richtung Köln zwischen dem Kamener Kreuz und Schwerte. Aktuell sind da 7 Kilometer Stau und ihr braucht mindestens eine Stunde länger. Also wenn ihr könnt, dann fahrt am besten schon vorher ab. Und dann haben wir noch die A45 Hagen Richtung Dortmund. Zwischen dem Kreuzhagen und dem Westhofener Kreuz, da stockt es auf 6 Kilometern 12 Minuten. Dann seid ihr da durch. Und es wird geblitzt zweimal in Lünen, einmal auf der Moltkestraße und einmal auf der Kreuzstraße Ecke Kamener Straße. Und in Werne auf dem Südring steht noch eine Hildegard. Da wo es geht, gute Fahrt euch.
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4: Nerven aus Stahl braucht ihr, glaube ich, gerade auf der A1. Wenn ihr da im fetten Stau steht, dann habe ich jetzt aber vielleicht was, wo ihr ordentlich rumschreien könnt. Linkin Park, The Emptiness Machine ist das. Ich bin Alessa Michel. Hallo zusammen.

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0: Fünf Tage Zeit hat eine Klasse für unsere Wochenaufgabe und dann gibt's 1.500 Euro. Das ist die Antenne ohne Spitzenklasse. Seit Montag ist die 8B an der Freiherr vom Stein Realschule in Bergkamen dran und Florian Jörswig aus dem Antenne ohne Team. Morgen zählt's!
1: Ja, der Countdown läuft nur noch bis morgen früh, die Klasse Zeit, unsere Wochenaufgabe zu erfüllen. Das war ja die hier.
2: Schreibt einen eigenen Klassensong. Egal ob Hip-Hop, Rock oder Schlager. Alle aus der Klasse müssen mitmachen. Der Song muss mindestens 60 Sekunden lang sein und benutzt dabei drei selbstgebastelte Instrumente.
1: Ja, und wenn ich mir das Video auf der Antenne oder Insta-Seite so angucke, muss ich echt sagen, die Klasse ist sehr gut dabei und ich bin sehr optimistisch.
0: Ja, der Refrain steht ja schon. Einzelne Instrumente auch. Also eigentlich kann ja nichts mehr schief gehen, oder?
1: Nee, und dann kriegt die 8B von der Freiherr vom Stein Realschule in Bergkamen morgen früh den Check in die Hand gedrückt im Wert von 1.500 Euro von der Volksbank. Und dazu ja noch das Ticket fürs große Finale. Mhm. Da geht's dann nochmal um 15.000 Euro. Und die 8B hat auch schon eine Idee, was sie mit dem Geld machen würde, hat mir Klassenlehrer Kai erzählt.
3: Wir haben schon überlegt, also es ist noch ein bisschen hin, aber wir haben schon überlegt, dass wir bald auf Klassenfahrt fahren wollen, ja in Klasse 10 und dafür wollen wir hinsparen.
1: Ich finde, das ist ein sehr guter Plan.
0: Ja, und selbst wenn da morgen mal ein schiefes Tönchen dabei ist,
1: wir
0: ist
1: sind
0: ja
1: nicht so.
0: Völlig Schnurz. Aber das Gute ist, wenn ihr euch jetzt inspiriert fühlt, ihr könnt auch noch die Spitzenklasse werden. Mhm. Wir suchen nämlich noch einen Kandidaten, weil in der Finalrunde sind ja dann insgesamt drei Stück, die gegeneinander antreten. Ihr könnt euch noch bewerben, geht ganz einfach auf antenneona.de und mehr dazu hört ihr dann bei Florian morgen früh.

0: Wir von Antenne Unna sagen jetzt mal wieder Danke. Und zwar an das Familienforum Katharina am Christlichen Klinikum in Unna. Das Team hat nämlich Spenden für unsere Aktion Lichtblicke gesammelt. Und zwar beim Tag der offenen Tür. Das hat uns Kirsten Ketrup erzählt.
1: Mit Second-Hand-Markt und die Standgebühr sowie die Einnahmen aus dem Waffelverkauf sind dann zusammengekommen, um das an die Aktion zu spenden. Wir haben 530 Euro haben wir eingenommen. Und das ist auch das, was wir so in den letzten Jahren auch immer einnehmen. Also ein schöner Betrag.
0: Auf jeden Fall. An dem Tag ist es auch richtig voll gewesen. Viele werdende Eltern zum Beispiel haben sich die Kreissäle dort angeguckt oder eben Baby- oder Kinderklamotten gekauft. Und dass der Erlös an unsere Aktion Lichtblicke gehen sollte, das stand für Laura und ihre Kolleginnen sehr schnell fest.
2: Wir haben uns für die Aktion Lichtblicke entschieden, weil wir das auch durchs Radio kannten. Und wir wollten irgendwas Lokales auch finden. Und da haben wir einfach dann an Antenne Unna gedacht. Haben dann gegoogelt und fanden das super schön. Und haben uns dementsprechend dafür entschieden.
0: Ja, und deswegen vielen lieben Dank nochmal an das Team des Familienforums Katharina am Christlichen Klinikum in Unna. Über die Spende freuen wir uns wirklich sehr. Ich bin Alessa Mischel und mit der schönen Meldung kann ich mich jetzt in den Feierabend verabschieden. Macht euch noch einen schönen restlichen Donnerstag mit Antenne Unna.
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1: Einmal muss ich den Song jetzt nochmal einmal runterziehen. Es gibt nämlich eine Warnmeldung für euch, die werde ich noch schnell los. A2 Hannover Richtung Dortmund zwischen dem Kamener Kreuz und Kamenbergkamm. Da gibt es eine ungesicherte Unfallstelle auf der linken Fahrspur. Also fahrt da bitte besonders vorsichtig. Tschüssi!

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0: 14 Minuten Wartezeit. A1 Münster-Köln zwischen Kamenderkreuz und Schwerte, 8 Kilometer eine Stunde plus. A2 Hannover-Dortmund zwischen Herford-Ost und Ostwestfalen-Lippe, da haben wir 3 Kilometer, 22 Minuten. A4 Aachen-Köln zwischen Kreuzköln-West und Köln-Eiffeltor, 6 Kilometer, ist eine knappe halbe Stunde. Und A4 Olpe-Aachen zwischen Kreuzköln-Ost und Kreuzköln-Süd, 4 Kilometer, 14 Minuten obendrauf. Haltet durch, kommt gut an. Sebastian Pulli hier, Feierabend, im besten Fall auch Vorfreude auf Deutschland, Niederlande, gleich 8:45. Wir hätten hier auch schon mal einen XXL-Kader aufgestellt mit nur den Besten. Britney Spears haben wir, Jay-Z, U2, Purple Disco Machine, UNDAF leider nicht dabei. Aber Billie Eilish, die ist auch super, die macht jetzt den Anstoß. Birds of a Feather, schönen Abend euch.
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4: Ja, der Herbst hat ja auch noch ein paar schöne Tage. Der Satz kommt oft von Männern in meinem Alter. Aber wollen wir doch mal ehrlich bleiben. Die schönen Tage im Herbst hängen doch in erster Linie vom geografischen Standort ab. Deshalb mache ich grundsätzlich Urlaub im Herbst. Ihr seht, ich hätte auch lieber Bock, im Sommer Urlaub zu machen. Aber wenn man im Herbst schöne Urlaubsbilder postet, dann ärgern sich die Freunde und Verwandten mehr. Ja, und dann habe ich wieder Spaß dran, wenn ich an der Poolbar sitze und mir vorstelle, wie mein Kumpel Axel gerade mit seinem labbrigen Filterkaffee am Schreibtisch sitzt, meinen Status stalkt und direkt schon das erste Mal laut Scheiße durchs Büro brüllt. Ach, das ist für mich schöner als ein Frühbucherrabatt. Ja, das klingt jetzt ein bisschen gehässig und so kennt man mich ja auch gar nicht, aber ich bin auch nur ein Mensch. Und Glück definiert sich ja auch über den Kontrast. Und jetzt mal ehrlich, wie oft sind wir bei diesem Vergleich nur zweite Sieger? Aber den Urlaub dann zu machen, wenn alle anderen schon wieder an der Schippe sind, das ist die Macht des kleinen Mannes. Ich treibe das auch gerne mal auf die Spitze und heb mir einen Teil der Urlaubsfotos auf. Sehe, die poste ich dann erst im Januar, damit die denken, ich wäre schon wieder auf den Seychellen. Ja, während ich natürlich wieder auf Tour bin und in irgendeinem Billighotel in Erfurt hocke. Ja, Freunde, so ist das Leben. Yin und Yang. Kommt nur drauf an, wie du es verkaufst.
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1: Mit Steffi Strecker, guten Abend. Der Großeinsatz am Justizvollzugskrankenhaus in Fröndenberg am Hirschberg ist beendet. Heute am frühen Nachmittag war dort ein Feuer ausgebrochen. Warum, wird noch ermittelt. Nach Medienberichten soll ein Häftling gezündelt haben. Das hat die Polizei auf Nachfrage von Antenne Unna aber nicht bestätigt. 23 Menschen wurden vom Rettungsdienst untersucht. 2 kamen auf die Intensivstation. Aktuell laufen Lüftungsmaßnahmen der Feuerwehr. Die Inhaftierten werden voraussichtlich innerhalb des Gebäudes umverlegt. Zwischenzeitlich war ein Großaufgebot von Polizei, Feuerwehr und Rettungsdienst vor Ort, inklusive Rettungshubschrauber. Inzwischen sind alle Sperrungen rund um den Hirschberg aufgehoben. Nach Jahren des Hin und Hers geht es kommende Woche Mittwoch endlich los. Dann werden die leerstehenden Häuser an der Kreisstraße in Selm abgerissen. Sie gelten als Schandfleck. Entrümpelt sind sie bereits, nun soll aber auch der sichtbare Rückbau der Häuser starten. An ihrer Stelle sollen 70 neue Wohneinheiten entstehen. Der Umgang mit den Abrisshäusern hatte in Selm hohe Wellen geschlagen und es sogar in das Schwarzbuch des NRW-Steuerzahlerbundes geschafft. Denn die Stadt hatte die Häuser gekauft, doch dann waren die Gespräche mit dem Investor gescheitert. Wird in Holzwickede das Rauchverbot bei Außenveranstaltungen wieder aufgeweicht? Es sieht ganz danach aus. Heute Nachmittag war das Thema im Gemeinderat. Vorschlag der Verwaltung: Rauchen von Zigaretten soll wieder erlaubt werden, aber nur in ausgewiesenen Raucherzonen. Cannabis bleibt verboten. Damit will die Gemeinde Besucher vor dem Passivrauchen schützen, ohne Raucher ganz von den Festen auszuschließen. Holzwickede hatte das generelle Rauchverbot bei städtischen Veranstaltungen im Freien Ende 2024 eingeführt. Dieser Vorstoß war in Deutschland einmalig, könnte heute aber wieder etwas entschärft werden. Das Wetter im Kreis. 17 Grad in Holzwickede, genau wie in Berne. Es ist ein schöner Abend noch bei uns. Heute Nacht wird es frisch mit minimal 5 Grad. Morgen scheint die Sonne von früh bis spät. Dazu bleibt es häufig wolkenlos. Das Ganze bei Höchstwerten von bis zu 22 Grad. Guten Abend auf die Straßen. 2 Blitzer habe ich noch. Einmal Werne Südring und Lünen Kreuzstraße Ecke Kamener Straße. So, und die Autobahnen, die haben es in sich. Der Megastau hat sich zum Glück ein bisschen entspannt auf der A1, aber dazu kommen wir gleich. Erstmal 2 Warnmeldungen. A2 Hannover-Dortmund zwischen Kamener Kreuz und Kamenberg-Kamen. Gefahr durch eine Unfallstelle. Ebenfalls auf der A44 eine Warnung. Kassel-Dortmund zwischen Kreuz Unna Ost und Kreuz Dortmund Unna. Da ist ein liegen gebliebenes Fahrzeug auf dem linken und dem mittleren Fahrstreifen. So, jetzt die Staus. A1 Köln-Münster zwischen Westhofener Kreuz und Unna 5 Kilometer stockend plus 5 Minuten. A1 Münster-Köln zwischen Kamen-Zentrum und Schwerte 2 Kilometer Stau plus 6 Minuten. Das war vor einer halben Stunde noch fast eine Stunde, die da on top kam. Hat sich also deutlich, deutlich entspannt. Die A2 Hannover-Dortmund zwischen Kamener Kreuz und Kamenberg Kamen 2 Kilometer Stau plus 7 Minuten. Die A2 Hannover-Oberhausen zwischen Dortmund-Nordost und Dortmund-Mengede 3 Kilometer stocken plus 5. Und noch die A44 Kassel-Dortmund zwischen Unna-Ost und Kreuz Dortmund-Unna 2 Kilometer. 7 Minuten kommen da on top. Gute Fahrt allen unterwegs.
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2: Sebastian Pulli hier und ein schöner, entspannter Ort, wo wir jetzt hin können nach Feierabend. Das ist ja immer eine gute Sitcom. Einfach berieseln lassen, ein bisschen schmunzeln, nicht zu viel denken. Deshalb wollte ich jetzt eigentlich hier eine Staffel Friends durchlaufen lassen für euch. In der Programmdirektion haben sie dann aber zu mir gesagt, Entschuldigung, kennen wir uns? Deshalb jetzt nur den Titelsong von Friends, Rembrandts, I'll Be There For You. Einen schönen Abend euch.
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0: Human Being, da sind wir schon bei Jürgen Klopp. Oder ist er doch der Messias?
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0: Der Fußballgott hat offenbar seinen Sohn auf die Erde niedergeschickt, mit kleinem Umweg über die Trivago-Werbung direkt in die deutsche Elf. Ja, Jürgen Klopp, einfach Hoffnungsträger der deutschen Fußballnation und nächster Bundeskanzler vielleicht. Aber gucken wir erstmal auf heute Abend. Deutschland, Niederlande in der Nations League, 8:45 gleich.
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2: Ja, jetzt ist es soweit. Die großen Ankündigungen des neuen Bundeschefübungsleiters Jürgen Kloppo-Klopp treffen auf die Fußballrealität. Nun also erstmal die Niederlande. Was soll man sagen? Es gab schon große Spiele gegen unsere Nachbarn mit der schönen Nordsee. Im direkten Vergleich hat die deutsche Mannschaft sogar immer noch die Nase vorn. Und bei den letzten zwei Duellen, vor genau 2 Jahren und ebenfalls in der Nations League, gab es einen Sieg und ein Unentschieden. Ein weiterer Erfolg soll jetzt mit der neuen mannschaftlichen Ausrichtung gelingen.
3: Ich bleibe dabei, fußballerische Qualität wird dann sichtbar, wenn eine Mannschaft eine Stabilität hat im Defensivverhalten. Das ist das Trampolin, das ist das Fangnetz, das ist alles, was man braucht. Wenn du nur Offensive denkst, dann wird dich die Defensive immer killen.
2: Jürgen Klopp hat vorgelegt und will verändern. Öffentlich hat er das von seinem Team verlangt, was offensichtlich fehlte. Mehr Einsatz, noch mehr Einsatz und eine absolute Fokussierung. Davon, dass sich Klopp von seiner Ehefrau auf dem DFB-Trainingsbike begleiten lässt oder dass sonstige Familienmitglieder Tickets für den Mannschaftsflieger erhalten haben, habe ich nichts gehört. Insofern bin ich da schon mal beruhigt.
3: Ich erwarte sofort mehr. Was kann ich sagen? Und mehr geht erstmal immer.
2: Fußballer sollen ab jetzt wieder das machen, was sie am besten können. Fußball spielen.
3: Den Jungs dabei zu helfen, ihr unglaubliches Potenzial in Qualität umzumünzen, ist in der Zukunft der Auftrag.
2: In diesem Sinne, schönen Anpfiff.

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1: Mit Thorsten Adolfs. Guten Abend. Heute Abend werden wahrscheinlich deutlich mehr Fans den Fernseher einschalten als sonst, wenn die deutsche Fußballnationalmannschaft spielt. Alle wollen das Debüt des neuen Bundestrainers Jürgen Klopp sehen in der Nations League. Gegner in Amsterdam sind die Niederlande. Danny Hopper aus dem News-Team. 3 Monate nach dem peinlichen WM-Aus herrscht wieder Aufbruchstimmung.
2: Ja, definitiv. Und das ist Jürgen Klopp noch vor seinem ersten Länderspiel gelungen. Mit seinem XXL-Kader zeigt er, dass er neue Wege gehen will. Und auch bei seiner Pressekonferenz, bei der er gesagt hatte, er wolle gerne die Fahne zurückholen, hat er viele Menschen berührt. Man hat so ein bisschen das Gefühl, er ist jetzt genau derjenige, den nicht nur Fußball Deutschland gut gebrauchen kann. Auch bei den ersten Trainingseinheiten in Herzogenaurach gab es viele Gesten, sein Dauerlachen und positive Botschaften. Und Klopp selbst merkte man auch die Lust an.
3: Super Spieler, kann man nicht anders sagen. Die Jungs haben alle Lust. Also dementsprechend, empfinden wir auch Vorstellungen ganz bestimmt.
2: Heute Abend noch ein Sieg gegen die Niederlande, dann wäre Fußball Deutschland wohl wieder glückselig.
1: Lass uns mal auf die Partie schauen, die Niederlande sind ja in einer ähnlichen Situation.
2: Ja, auch für die Niederlande war schon in der ersten K.O.-Runde der WM Schluss. Auch bei ihnen sitzt ein neuer Trainer auf der Bank mit dem Spanier Xavi. Das heißt, auch die Niederländer wissen noch nicht so ganz genau, wo sie gerade stehen. Und deshalb weiß auch Klopp, worum es in dem Spiel heute geht.
3: Ja, Start ist wichtig, ist Anspannung da ganz bestimmt. Aber, hat ja schon gesagt, wir versuchen zu lernen, Spaß zu haben unter Druck.
2: Groß in die Karten schauen lassen wollte er sich noch nicht. Man wolle guten Fußball spielen, mehr ließ er sich noch nicht entlocken.
3: So ein bisschen überraschend wollen wir auch noch sein.
2: Schon vor 2 Jahren gab es das Duell in der Nations League mit den Niederlanden. In Amsterdam gab es damals ein 2:2, in München dann ein 1:0. Mal schauen, was es diesmal wird.
1: Danke, Danny. Und jetzt weitere Themen im Überblick. Beim Spritpreis gibt es einen neuen Aufwärtstrend. Weil Rohöl wieder teurer geworden ist, zogen laut ADAC auch die Preise an den Tankstellen wieder an. Morgen wollen Bundestag und Bundesrat den neuen Tankrabatt von rund 17 Cent pro Liter beschließen. Er soll für die Monate Oktober, November und Dezember gelten. Die Frankfurter SPD fordert einen Wechsel an der Bundesspitze der Partei. Sie kritisiert den politischen Kurs der Parteichefs Klingbeil und Baas und fordert deshalb die Weichen bei einem außerordentlichen Bundesparteitag im Herbst neu zu stellen. Die SPD verliere seit Jahren an Zustimmung, heißt es vom Unterbezirksvorstand. Deshalb sei ein politischer Neuanfang nötig. In NRW ist eine illegale Zigarettenfabrik aufgeflogen. Der Steuerschaden liegt bei rund 28 Millionen Euro. Bei der Razzia dazu am Dienstag wurden 21 Verdächtige geschnappt. Alle sitzen jetzt in Haft. Die Fahnder stellten mehr als 11 Tonnen Tabak und 11 Millionen fertige Zigaretten sicher. Seit Mai sollen in der Fabrik in Mettmann über 130 Millionen unversteuerte Zigaretten hergestellt worden sein. Weil im großen Stil gebaut wird, muss die A40 am Kreuz Kaiserberg heute Abend gesperrt werden. Die Strecke zwischen dem Kreuz Duisburg und der Anschlussstelle Kaiserberg bleibt in beiden Richtungen 10 Tage lang komplett dicht. Das Ganze startet um 21 Uhr und dauert bis Montag, den 5. Oktober um 5 Uhr morgens. Die Umleitungen sind ausgeschildert, Autofahrer sollten dann aber etwas mehr Zeit einplanen als sonst. Soweit die Meldungen mit Thorsten Adolfs.
4: Das Wetter. Kleines Kontrastprogramm. Erstmal heute Nacht richtig frisch mit Tiefstwerten von 8 bis 3 Grad und sogar ein bisschen Bodenfrost im Sauerland möglich. Dafür morgen dann schön sommerlich, da gibt es viel Sonne und im Rheinland sogar bis 25 Grad maximal. Das wird schön.
5: NRW Verkehr.
4: Die Staus ab 9 Minuten Wartezeit. A1 Dortmund-Köln zwischen Vollmarstein und Gevelsberg 2 Kilometer 13 Minuten. A2 Hannover-Dortmund zwischen Herford-Ost und Ostwestfalen-Lippe 4 Kilometer, knappe halbe Stunde oben drauf. A4 Aachen-Köln zwischen Kreuzköln-West und Köln-Eiffeltor 3 Kilometer 12 Minuten und A516 Oberhausen Richtung Oberhausen-Eisenheim aktuell zwischen Stärkrade und Eisenheim 1 Kilometer knappe 10 Minuten. Gute Fahrt! Hallo, Sebastian Pulli hier. Na, habt ihr schon mitbekommen? Es ist Oktoberfest. Ja, es ist sehr, sehr schwer, dem zu entgehen. Es findet überall statt, jetzt auch hier, Achtung, bei einem bekannten Discounter im Kühlregal, eine Wiesentiefkühlpizza mit Brezel- und Weißwurstgeschmack. Hier steht auch drauf, Brezel küsst Weißwurst. Braucht man gar keine Maß mehr, um sich zu übergeben. Schönen Abend, guten.
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1: Oh, jetzt haben wir einen richtig starken Song.
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1: Einer von den Toten Hosen, zu dem viele Fans wohl der Band geschrieben haben, der nimmt mich wahnsinnig mit, weil der einfach genau dieses Gefühl trifft, was viele von uns gerade haben. Nämlich, dass in Teilen der Gesellschaft plötzlich Empathie nicht mehr zählt, also Mitgefühl, Hilfsbereitschaft gegenüber Schwächeren offenbar ihren Wert verloren haben, sondern nur noch wichtig ist ein Feindbild, Wut und Egoismus. So, und das schreit Campino stellenweise richtig raus in dem Song wie so ein eingesperrtes Tier. Also es wird roh, es wird rau, es wird laut und verzweifelt. Aber es wird auch tröstlich mit der ganz wunderbaren Zeile am Ende. All ihr Müden und ihr Schwachen, ihr Außenseiter und ihr Freaks, ihr seid nicht alleine in diesem Hass, der euch umgibt. Ist ein richtig starker Song. Gibt's jetzt hier bei uns. Die Hosen, was ist mit uns los?

0: Wetter.
1: Der Nachtfrost kommt. Klingt wie eine Ankündigung aus einem Horrorfilm. Aber keine Sorge, er kommt nur in die Tallagen im Sauerland. Ansonsten wird es aber auch frisch heute Nacht. Tiefstwerte später zwischen 8 und 3 Grad. Dafür ist morgen umso schöner. Viel Sonne und relativ warm. Je nach Region sogar bis 25 Grad.
0: NRW Verkehr.
1: Hier und da immer noch einiges los. Die Staus ab 6 Minuten jetzt. A1 Dortmund-Köln zwischen Hagen-West und Kreuz-Wuppertal-Nord. 4 Kilometer, knappe halbe Stunde. A2 Hannover-Dortmund zwischen Herford-Ost und Ostwestfalen-Lippe, 3 Kilometer, auch da eine knappe halbe Stunde. A4 Aachen-Köln zwischen Kreuz-Köln-West und Köln-Eifeltor, 3 Kilometer, 6 Minuten. A45 Hagen-Dortmund zwischen Dortmund-Süd und Kreuz-Dortmund-Witten, 2 Kilometer, 8 Minuten. Und A46 Düsseldorf-Heinsberg zwischen Kapellen und Grevenbroich, 1 Kilometer, 6 Minuten plus. Eine gute Fahrt. Sebastian Pulli hier, oh nein, jetzt hat es die KI geschafft, sie ist in unserer Playlist. Nicht mal hacken musste sie uns, wir haben sie ganz freiwillig reingelassen, einfach weil sie einen Hammer-Track produziert hat. Moving to the Sun nämlich. Zu unserer Verteidigung, nur die erste Version, die kam von KI und dann hat sie DJ und Mensch Ugel nochmal nachproduziert und von einer ebenfalls menschlichen Sängerin neu einsingen lassen. Also auch echte Humanoide verdienen damit Geld. Gibt's jetzt hier Moving to the Sun. Schönen Abend.
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0: Kamrad und damit herzlich willkommen zu unserem kleinen True Crime Podcast Kriminalität im Pop. Heute die Kellys, Verbrechen eines Familienclans. Tatsächlich möglicherweise kreativer Diebstahl innerhalb der Kelly Family. So, Achtung, wir haben Beweisstück A, der Refrain von Iggy Kellys neuem Song Miracle. You blow my mind. Ja, mehr brauchen wir nicht. Kommt's euch auch vielleicht ein bisschen bekannt vor aus dem besten Mix? You blow my mind like a miracle. Falls nicht, wir helfen nach. Achtung. Now it feels like beautiful madness. Ja, tatsächlich, wenn man vor Madness abschneidet, ist es fast dieselbe Gesangsmelodie. You blow my mind like a miracle. Und Beautiful Madness ist eben von niemand Geringerem als von Michael Patrick Kelly, also Iggy Kellys eigenem Onkel. Im schlimmsten Fall heißt das, er hat bewusst geklaut, im Wahrscheinlicheren, er hat einfach brav sehr, sehr oft die Alben seines Onkels gehört. So oder so, es bleibt in der Familie. Komm, spielen wir.
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1: Ich bin Uli Reitinger. Die führenden Wirtschaftsforschungsinstitute haben heute eine für viele wohl überraschende Prognose vorgelegt. Sie gehen davon aus, dass die deutsche Wirtschaft in diesem Jahr um 1,3% wächst. Damit haben die Experten ihre Wachstumsprognose mehr als verdoppelt im Vergleich zum Frühjahrsgutachten. Der Iran-Krieg und die stark gestiegenen Energiepreise haben die deutsche Wirtschaft nicht so stark beeinflusst, wie befürchtet, heißt es. Wer jahrelang zu viel zahlt an seinen Energieversorger, der hat jetzt bessere Chancen, Geld zurückzubekommen. Nach einem Urteil des Europäischen Gerichtshofs verfallen Ansprüche wegen unwirksamer Preisänderungen nicht, einfach so nach 3 Jahren. Hintergrund ist ein Fall aus Berlin.
2: Verbraucherschützer begrüßen dieses Urteil, denn es erleichtere es, gegen unwirksame Preiserhöhungen vorzugehen. Auslöser war ein Fernwärmeversorger hier in Berlin, dessen Arbeitspreis änderte sich ab 2015 jedes Jahr für eine Kundin. Doch erst 2019 erhob die Einspruch. Zu spät, erklärte das Kammergericht Berlin. Wer 3 Jahre nicht widerspreche, müsse zahlen. Der Europäische Gerichtshof sieht das anders, das sei nicht mit EU-Recht vereinbar. Unwirksame Preiserhöhungsklauseln können also künftig wohl länger als 3 Jahre erfolgreich beanstandet werden. Aus Berlin, Ronny Thorau.
1: Reporter der US-Medien CNN, MS Now und Politico haben das Weiße Haus wieder betreten. Die 3 Medien berichten, dass sie am Mittag wieder Zugang bekommen hätten, nachdem es am Morgen erneute Zurückweisungen gegeben habe. Ein Richter hatte den vorläufigen Zutritt für Vertreter der 3 Medien angeordnet, nachdem US-Präsident Trump diese am vergangenen Freitag aus seinem Amtssitz verbannt hatte. Zum Sport. Spiel 1 für die deutsche Fußballnationalmannschaft nach der enttäuschenden Weltmeisterschaft. Das Team trifft gleich in Amsterdam in der Nations League auf die Niederlande. Bundestrainer Jürgen Klopp feiert seine Premiere.
3: Die deutschen Fans hatten eine zum Teil kurze Anreise und einen sonnigen Tag hier in Amsterdam. Im Prestigeduell hoffen sie natürlich auf einen Sieg. Gegen einen Gegner, der nach dem frühen WM-Aus auch auf einen neuen Trainer setzt. Jürgen Klopp hat zu seiner Aufstellung nicht viel verraten. Ein Spieler muss am Abend auf die Tribüne, weil es sonst zu viele wären für die UEFA. Es trifft Neuling Conte von der TSG Hoffenheim. Die Spannung hier ist groß, ob Halsbringer Klopp direkt bei seinem Start die Fans wieder glücklich macht. Aus Amsterdam, Thomas Bremser.
1: Anpfiff ist um 20.45 Uhr. Zu sehen ist das Ganze bei RTL. Das waren die Nachrichten mit Uli Reitinger.
4: Das Wetter.
5: Morgen noch mal ein bisschen Sommerprogramm vor dem Wochenende. Es wird sehr, sehr schön. Viel Sonne und warm, vor allem im Rheinland sogar bis 25 Grad maximal möglich. Vorher müssen wir aber noch durch eine kalte Nacht. Tiefstwerte von 8 bis 3 Grad erreichen wir später.
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5: Langsam wird's besser, hier und da hakt's aber noch. Einmal die Staus ab 7 Minuten Wartezeit. A1 Dortmund-Köln zwischen Vollmarstein und Kreuz Wuppertal Nord. Aktuell 3 Kilometer, knappe halbe Stunde. A2 Hannover-Dortmund zwischen Herford-Bad-Salz-Ufflin und Ostwestfalen-Lippe. Da haben wir 2 Kilometer, auch da eine knappe halbe Stunde. Dann A4 Aachen-Köln zwischen Kreuz Köln-West und Köln-Eiffeltor. 2 Kilometer, 7 Minuten. Und A45 Hagen Richtung Dortmund zwischen Dortmund-Süd und Dortmund-Eichlinghofen. 2 Kilometer. Da knappe 10 Minuten. Eine gute Fahrt, kommt gut an. Sebastian Pulli hier und gleich zum Feierabend ein ganz neuer Song von dem Mann, dessen größter Hit jetzt schon seit 84 Wochen durchgängig in den deutschen Charts und auch dauerhaft bei uns zu hören ist und zu dem vermutlich schon viele Leute geheiratet haben und es noch tun werden. Ordinary nämlich. Gleich hier vom König der depressiven Schmusemucke, Alex Warren. Emerald Eyes. Aber erstmal was Fröhliches zum emotional drauf vorbereiten. Gala Freed from Desire. Und schönen Abend.
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0: Die Die, die große Fußballhymne und gleich Viertel vor neun ja auch das Spiel Deutschland-Niederlande unter natürlich Bundestrainer Jürgen Klopp. Ein Mann, auf den sich ja eigentlich fast alle einigen können. Und das ist im schwer gespaltenen 2026 ja schon ein kleines Wunder. Jetzt der Kollege hier über die neue Vaterfigur der Nation.
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2: Jürgen Klopp, ey, ich will nicht wissen, wie viele Kinder bald nach dem benannt werden. Hörst du dann nur noch auf den Spielplätzen? Jürgen! Jürgina! Wir gehen nach Hause Fußball gucken! Kloppo, ey, das ist der George Clooney des deutschen Fußballs. Charmant, gut aussehend, erfolgreich. Ja, das ist ein Bundestrainer, der nicht selbst an seiner Hand riechen muss. Das wollen andere für den machen. Der Mann hat Strahlkraft, also wirklich, sein Lächeln kannst du von der ISS sehen. Ein bisschen Sorgen mache ich mir um die Schiedsrichter. Eine falsche Entscheidung und der beißt denen ja ein Ohr ab. Ich meine, wenn bei Kloppo die Ampel auf Rot springt, dann fährt der Unterkiefer so mehrere Meter nach vorne, der zeigt die Zähne, da kannst du zu Hause vor dem Fernseher eine zahnärztliche Kontrolluntersuchung bei dem machen. Wenn es da einmal Probleme mit dem Videobeweis gibt, dann will ich hoffen, dass sie den Kölner Keller von innen abgeschlossen haben. Aber immer dran denken, das ist die Leidenschaft, die wir vielleicht mal wieder brauchen. Dann wird das auch was mit den Titeln. Ich klopp mal auf Holz.
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0: Wetter.
1: Die Achterbahn der Temperaturen in der Nacht. Jetzt geht's erstmal runter. Tiefstwerte später von 8 bis 3 Grad. Wird ziemlich frisch. Im Sauerland ist sogar Bodenfrost möglich. Und morgen schießen wir dann aber sofort wieder rauf. Da stellenweise sogar bis 25 Grad möglich maximal. Dazu viel Sonne. Es wird ein richtig schöner Freitag.
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1: Deutschland, Niederlande. Aktuell 1-0. Das nur für die armen Seelen, die noch im Stau festhängen. A1 Dortmund Richtung Köln zwischen Volmarstein und Kreuz Wuppertal Nord. Da haben wir noch 2 Kilometer, 17 Minuten plus. Und die A2 Hannover-Dortmund zwischen Herford, Bad Salzuflen und Ostwestfalen-Lippe. Da 2 Kilometer, knappe Viertelstunde. Gute Fahrt, kommt gut an. Sebastian Bulli hier und gleich Musik von zwei Künstlern, die als Künstlernamen einfach ihre Vornamen genommen haben. Charles and Eddie. Wieso Dorf-DJs, die sich halt nennen DJ Klaus oder DJ Peter. Gut, haben sie mehr Zeit, gute Musik zu machen, ne? Would I Lie to You gibt's gleich.
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1: Aber erstmal der Mann hier, Künstlername, direkt ein ganzer Satz. Teddy schwimmt, Teddy swims. Heißt im wahren Leben ganz anders, nämlich Jaden Colin Dimmesdale. Ist auch eigentlich schon cooler als Teddy swims. Naja, schönen Abend, Mr. Know-It-All.

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0: Der Hoffnungsträger einer ganzen Nation auf den Prüfstand heute Abend.
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0: Bundestrainer Jürgen Klopp im Nations League-Spiel. Aber bisher ist er, wie er halt so ist, und zwar absolut stabil und vor allem erfolgreich. Deutschland führt gegen die Niederlande mit 1-0 aktuell zur Halbzeit. Lief zwar nicht alles rund, ein Schocktor direkt am Anfang, das wurde aber nicht gegeben, dank Videoschiedsrichter. Ein Fehlpass von Ter Stegen gab es zum Beispiel auch zum Gegner 25 Meter vom Tor. Dann hat er aber den Schuss gehalten, der dann kam. Aber hey, wir wollen nicht meckern. 1-0 zur Halbzeit, das ist stark. Und gleich geht's auch schon weiter. Daumen gedrückt.
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1: Ich bin Tine Klimach. Reporter der US-Medien CNN, MS Now und Politico haben das Weiße Haus wieder betreten können. Am Morgen waren sie erneut zurückgewiesen worden, obwohl ein Richter ihren vorläufigen Zutritt angeordnet hatte. Trumps Medienkrieg überschattet auch den Besuch von Chinas Staatspräsident Xi Jinping.
2: Beim Empfang des chinesischen Präsidenten Xi im Weißen Haus war das chinesische Staatsfernsehen dabei. US-Reporter der von Trump verbannten kritischen TV-Sender allerdings mussten immer noch draußen bleiben. Verkehrte Welt. Inzwischen hat die Regierung nachgegeben und die Korrespondenten von CNN, MS Now und der Plattform Politico können wieder Bericht erstatten. Die einstweilige Verfügung des Gerichts aber gilt nur 2 Wochen. Trump hat angekündigt, Berufung einzulegen. Sein Medienkrieg geht weiter. Aus den USA, Tina Eck.
1: Die deutsche Wirtschaft könnte deutlich stärker wachsen als bisher angenommen. Führende Forschungsinstitute verdoppeln in ihrer Herbstprognose die Wachstumserwartung für das laufende Jahr auf 1,3%. Der Irankrieg und die stark gestiegenen Energiepreise haben die deutsche Wirtschaft aber nicht so stark beeinflusst wie befürchtet. Fachleute fordern bei der Weiterentwicklung der künstlichen Intelligenz einen grundlegenden Kurswechsel von Tech-Konzernen. Hintergrund sind wachsende Sorgen vor unkontrollierbaren Risiken durch KI. Das Hasso-Plattner-Institut in Potsdam fordert, dass unabhängige Experten umfassenden Zugriff auf Daten und Modelle erhalten müssen, um die bislang undurchsichtigen Systeme fundiert zu überprüfen.
3: Sogar die Chefs führender US-KI-Konzerne warnen vor Gefahren für die gesamte Menschheit. Inwieweit sie unabhängigen Experten, im besten Fall Spitzenforschern ohne wirtschaftliche Interessen, aber tatsächlich Einblick in ihre Arbeit gewähren, ist völlig unklar. Die Experten vom Hasso-Plattner-Institut versuchen gleichzeitig zu beruhigen. Eine unkontrollierbare Super-KI ist nicht in Sicht, heißt es. Uli Reitinger, Nachrichtenredaktion.
1: Die Zahl der Verkehrsunfälle in Deutschland ist im ersten Halbjahr gestiegen. Daneben gab es deutlich weniger Verkehrstote. Nach vorläufigen Angaben des Statistischen Bundesamtes wurden rund 1,3 Millionen Unfälle registriert. Das sind 2,6% mehr als im Vorjahreszeitraum. Die Zahl der Todesopfer sank um 9%. Auffällig war allerdings ein Anstieg bei E-Scootern. 28 Nutzer kamen ums Leben.
4: Und das waren die Nachrichten mit Tine Klimach.
5: Das Wetter.
6: Kleines Kontrastprogramm. Erstmal heute Nacht richtig frisch mit Tiefstwerten von 8 bis 3 Grad und sogar ein bisschen Bodenfrost im Sauerland möglich. Dafür morgen dann schön sommerlich, da gibt's viel Sonne und im Rheinland sogar bis 25 Grad maximal. Das wird schön.
5: NRW Verkehr.
6: 3 Staus hätten wir. Wir starten mit der A1 Dortmund Richtung Köln zwischen Vollmarstein und Kreuz Wuppertal Nord. 2 Kilometer 10 Minuten. A2 Hannover Dortmund zwischen Herford Bad Salzuflen und Ostwestfalen-Lippe. Da haben wir 2 Kilometer. 11 Minuten und A44 hinten raus, Dortmund-Kassel zwischen Kreuz-Wünnenberg-Haaren und Lichtenau-Westfalen, 1 Kilometer 4 Minuten. Gute Fahrt, kommt gut an. Sebastian Pulli hier mit einer wichtigen Einmeldung. 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Tickets für Musicals sind dabei, für Konzerte, Möbelgutscheine. Ihr könnt euch Laminat verlegen lassen. Dann hier Pyrotechniker für einen Tag. Dürfen wir auch den Ort selbst wählen? Ich hätte noch eine Rechnung offen mit wem. Es ist alles dabei. Oder ihr könnt auch einfach selber einen eigenen Wunsch angeben. Einfach so. Ganz viel Glück. Einen schönen Abend euch.
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0: Oh, er leidet. Bon Jovi, ja, da waren sie, die dicken E-Gitarren. Aber ansonsten ja doch eher selten geworden, ne?
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0: Auch bei uns, ja, immer mal wieder, ne? Vielleicht kommt ab und zu noch Nickelback rum, aber gut, die sind auch mehr so mittelbefriedigend. 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
2: Why can't this be love? Van Halen, oh Gott, wenn ich an die Zeit denke, das war 86, David Lee Roth hatte die Band gerade verlassen, Sammy Hagar kam in die Band, wir alle haben damals gedacht, wenn das mal gut geht, ja, und es ging nicht nur gut, es ging sogar besser. It's got what it takes, so tell me why can't this be love? Oh Gott, Leute, wenn ihr mich jetzt hier sehen könntet, leichte Gänsehaut und ein paar Tränchen verdrückt. Letzte Woche war Beerdigung von meinem Cousin und der war großer Jethro Tull-Fan. Living in the Past, eigentlich eine Aufforderung in unserer schnelllebigen Zeit, die vielleicht zu schnell auch ist, sich einfach mal wieder zurückzulehnen, auch vielleicht gedanklich mal in die Vergangenheit zurückzukehren. Ja, das macht was mit mir, der Song.
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0: Das Wetter.
1: Der Nachtfrost kommt. Klingt wie eine Ankündigung aus einem Horrorfilm. Aber keine Sorge, er kommt nur in die Tallagen im Sauerland. Ansonsten wird es aber auch frisch heute Nacht. Tiefstwerte später zwischen 8 und 3 Grad. Dafür ist morgen umso schöner. Viel Sonne und relativ warm. Je nach Region sogar bis 25 Grad.
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1: So, nochmal für alle im Stau stecken gebliebenen. Der Zwischenstand Deutschland-Niederlande. Wir führen nach wie vor mit 1:0. Die Staus, 2 Stück, beide nicht lang. A1 Dortmund-Köln zwischen Vollmarstein und Gevelsberg, 1 Kilometer, 3 Minuten. Und A3 Oberhausen-Frankfurt zwischen Köln-Mühlheim und Dreieck Köln-Heumar, 2 Kilometer, 5 Minuten plus. Eine gute Fahrt. Sebastian Pulli hier. Na, wie lauft ihr denn so weg vor eurem Problem? Manche essen sie ja weg, manche rauchen sie weg, manche trinken sie weg. Und Tove Lo, die macht all das und vor allem schläft sie mit allem und jedem, um ja nicht dem Trennungsschmerz ins Gesicht gucken zu müssen. Ist ein ganz, ganz starker Song über genau das Thema. Tove Lo, Stay High. Oben bleiben, damit man nicht runterkommen muss. Schönen Abend euch.
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0: I will always love you. Das ist unsere ganz persönliche Liebesbotschaft an Jürgen Klopp.
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0: Und zwar trotz allem, oh Gott, es war so frustrierend. Hinten raus doch noch das 1-1. Die Niederländer haben den Ausgleich geschafft in der 90. Minute. Jürgen Klopp hat gegrinst, als das Tor gefallen ist, hat es mit Humor genommen. Der Mann ist einfach dermaßen stabil. Also vermutlich dürfen wir trotzdem immer noch dran glauben, dass er absolutes Bundeskanzlermaterial ist, auch nach einem Unentschieden in der Nations League gegen die Niederlande. So, jetzt für alle Väter, deren Kinder Jürgen Klopp als die neue, bessere Vaterfigur sehen. Sorry, Papi.
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1: Ich bin Tine Klimach. Im laufenden Jahr erwarten die führenden Wirtschaftsforschungsinstitute einen Anstieg des Bruttoinlandsprodukts um 1,3%. In ihrem Frühjahrsgutachten hatten sie noch mit 0,6% gerechnet. Die Experten haben aber auch Sorgen.
2: Die Prognose hat sich zwar verdoppelt, aber es ist eher ein kleines Plus als ein echter Aufschwung. Unter anderem angetrieben durch die staatlichen Milliarden für Verteidigung und Infrastruktur. Nach Einschätzung der Institute bleibt die deutsche Wirtschaft in den kommenden Jahren leistungsschwach. Der Titel des Gutachtens: Aufschwung mit Strukturproblemen, Finanzpolitik auf Abwägen. So hieß es von den Experten unter anderem, die Rentenreform führe unter dem Strich zu einer steigenden Beitragsbelastung. Bei der Energiepolitik erkenne man nicht mal ansatzweise eine Vision und der Tankrabatt sei kontraproduktiv. Aus Berlin, Ursula Winkler.
1: Über die geplante Rentenreform wird in der schwarz-roten Bundesregierung heftig gestritten. Der Sozialverband VdK Deutschland fordert nun in einem Interview mit der deutschen Presseagentur einen Sozialcheck. Konkret rät VdK-Präsidentin Verena Bentele dem Bundeskanzler, die Chance für eine Überarbeitung der Reform zu nutzen.
3: Die geplante Abschaffung der Rente mit 63, ein Unding, auch für den Sozialverband. Viele hätten ihren Renteneintritt schon geplant. Deswegen könne man die Rente nach 45 Beitragsjahren nun nicht einfach canceln. Wir brauchen mindestens Übergangsfristen, heißt es, eine Reform zum Wohl der Menschen. Mehr Nähe zu den Leuten, nicht mit dem Kopf durch die Wand. Das hört man nun auch immer wieder aus der Koalition. Doch noch ringt die Regierung um einen Rentenkompromiss. Claudia Wächter, Nachrichtenredaktion.
1: Der Streit zwischen US-Präsident Trump und Medienhäusern um den Zugang zum Weißen Haus überschattet in den USA den Besuch von Chinas Staatschef Xi Jinping. Eine Live-Übertragung gab es nicht. Trump kündigte zum Auftakt des Besuchs an, man werde Fragen im Kontext von Sicherheit, Technologie und KI erörtern. Auch der heftige Handelsstreit sollte Thema sein. Eine fraktionsübergreifende Abgeordnetengruppe im Bundestag unternimmt einen neuen Anlauf für die Widerspruchsregelung bei Organspenden. Erwachsene würden danach nach dem Tod grundsätzlich als Spender gelten, sofern sie nicht widersprochen haben. Eine andere Gruppe lehnt das ab und fordert stattdessen mehr Aufklärung und bewusste Entscheidungen. Über beide Initiativen beraten nun zunächst die Ausschüsse.
4: Und das waren die Nachrichten mit Tine Klimach.
5: Das Wetter.
6: Morgen nochmal ein bisschen Sommerprogramm vor dem Wochenende. Es wird sehr, sehr schön, viel Sonne und warm, vor allem im Rheinland sogar bis 25 Grad maximal möglich. Vorher müssen wir aber noch durch eine kalte Nacht. Tiefstwerte von 8 bis 3 Grad erreichen wir später.
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6: Alles entspannt, alles frei, eine gute Fahrt. Sebastian Pulli hier und es ist ja schon ein bisschen zweifelhaft, ne? Wie das Oktoberfest seine tiefbayerischen Schatten bis in die Supermärkte NRWs wirft. Bei einem Discounter, jetzt neu im Sortiment, die Tiefkühlpizza, Sorte Weißwurst und Brezel. Warum nicht noch Biergeschmack dazu? Dann hat man praktisch einen kompletten gehäckselten Oktoberfestbesucher auf der Pizza. Naja, verkauft sich dann wahrscheinlich immer noch besser als Pizza Hawaii. Guten, schönen Abend.
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0: Das ist das enttäuschte Ohr. Er hat auch keine Karten für Oasis bekommen. Tom Odell.
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0: Ja, drei Konzerte von Oasis in Deutschland. Die ersten nach 18 Jahren. Andrang ist natürlich groß. Kollege Kevin Zimmer hat versucht, Online-Tickets zu kriegen, damit ihr es nicht tun müsst. Denn es war ja richtig, richtig aufwendig.
2: Das ist richtig. Ich habe mich online registrieren müssen auf der Seite von Oasis. Da musste ich wirklich alle Daten angeben. Dann musste ich drei mögliche Konzerte anklicken, wo ich hingehen wollen würde. Habe ich München, Manchester und Amsterdam genommen. Dann war der Prozess aber noch lange nicht zu Ende. Ich habe dann noch eine Oasis-Frage beantworten müssen. Also da musste ich das Jahr anklicken, wann das erste Album rauskam. Da habe ich gedacht, oh, okay, jetzt, sie wollen wirklich nur Fans da haben. Ne? Verschiedene Häkchen musste ich noch setzen. Ich weiß gar nicht mehr, was ich da alles angeklickt habe. Ich war auf jeden Fall insgesamt ein paar Minuten beschäftigt. Jetzt warte ich auf eine E-Mail von diesem Portal. Da drin ein Zahlencode. Nur mit diesem Zahlencode komme ich dann morgen in den Ticketshop. Der öffnet morgen. Das heißt aber noch lange nicht, dass ich dann auch Tickets bekomme. Alles sehr, sehr verwirrt.
0: So, also sprich, die Mail, auf die vermutlich sehr viele warten heute, die hast du noch nicht.
2: Ja, aber die kann ja noch kommen, ne? Ich gebe noch nicht ganz auf.
0: Ja.
2: Oasis haben selbst jetzt auch schon mal gepostet, wie diese E-Mail genau aussieht, weil sie natürlich Angst davor haben, dass mit diesem Ticketprozess auch da Schmu getrieben wird, irgendwelche Fake-Mails rumgeschickt werden. Zum Beispiel haben sie jetzt auch noch mal davor gewarnt, Zahlencodes für den Online-Shop bitte nicht im Internet zu kaufen. Die funktionieren nämlich nicht. Die Zahlencodes funktionieren nämlich nur mit deiner registrierten E-Mail-Adresse und nur für dir das zugewiesene Konzert.
0: Oh wow, ja gut. Komplizierter Prozess, an Karten zu kommen, das ist vermutlich der Preis dafür, Betrug vorzubeugen. Nicht, dass der dann unmöglich werden würde, aber schwerer hoffentlich. So oder so, viel Erfolg, dass ihr zu Oasis könnt. Daumen sind gedrückt.

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0: Wetter.
1: Füße gut in die Decke einwickeln, gleich vorm Schlafen. Der Nachtfrost kommt, vor allem in die Tallagen im Sauerland. Aber auch ansonsten eine frische Nacht später, da Tiefstwerte zwischen 8 und 3 Grad dann. Dafür morgen richtig schön, der Freitag, viel Sonne und warm, stellenweise sogar bis 25 Grad.
0: NRW Verkehr.
1: Schön entspannt, nichts los.

0: gerade, alles frei, eine gute Fahrt. Sebastian Pulli hier und Somba sitzt schwer verliebt und rauchend auf der Feuerleiter draußen vor der Wohnung der Frau, die er liebt, und erzählt ihr, dass er einfach ein viel besserer Typ ist als ihr Partner. Homewrecker heißt der Song und der Begriff bezeichnet eben genauso einen, der sich in eine andere Beziehung einwieselt und sie dann zerstört. Wenn Somba das aus seiner eigenen Perspektive singt, dann klingt's aber viel sympathischer. Hört ihr jetzt. Einen schönen Abend.
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0: Nach Pink jetzt spannende neue Musik.
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0: Der Titel heißt Rise Slow, langsam aufsteigen, und es ist drin, was draufsteht, ist ein Song, der langsam wächst. Fängt an mit so ein paar schönen Synthesizern, ganz reduziert, atmosphärischer Gesang, dann kommt langsam nach und nach der Rhythmus rein und dann gibt's auch irgendwann was härter auf die Mappe und dann geht's ganz gut ab, ohne dass der Song die Seele verliert. Hat so ein Vibe insgesamt von Sonnenuntergang in einer Rooftop-Bar, aber alle Gäste bis auf die Sängerin sind schon weg. Ist aber auch schön für die Nacht jetzt. Und sollte noch jemand aufrecht stehen, auch schön tanzbar. Kimo Sounds, Rise Slow jetzt bei uns.

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1: Ich bin Tine Klimach. Es ist das Gipfeltreffen der beiden wohl gerade mächtigsten Männer der Welt und kann deshalb Auswirkungen haben auf Politik und Wirtschaft weltweit. US-Präsident Trump hat den chinesischen Staatschef Xi Jinping in Washington empfangen. Mit viel Pomp.
2: Der pompöse Empfang hier in Washington kann kaum vom Konfliktstoff ablenken. Handel, Zölle, Taiwan, KI und Kriege, im Speziellen Chinas Ölimporte aus dem Iran und Russland. Im Moment herrscht Zollpause, aber die beiden Mächte sind im harten Wettbewerb an allen Fronten. Beim Staatsbankett am Abend ist die Tech-Branche dabei. Stärkere Kontrollen bei der Entwicklung von KI oder Superintelligenz stoßen bei Trump und Xi auf Ablehnung. Peking sieht die Warnungen als Versuch, China von einer Vorreiterrolle im KI-Bereich abzuhalten. Aus den USA, Tina Eck.
1: Die deutsche Wirtschaft könnte deutlich stärker wachsen als bisher angenommen. Führende Forschungsinstitute verdoppeln in ihrer Herbstprognose die Wachstumserwartung für das laufende Jahr auf 1,3%. Im Frühjahrsgutachten hatte sie noch mit 0,6% gerechnet. Der Iran-Krieg und die stark gestiegenen Energiepreise haben die deutsche Wirtschaft aber nicht so stark beeinflusst wie befürchtet. Doch dieser Aufschwung stehe auf einem schmalen Fundament, warnen die Experten. Wer jahrelang zu viel an seinen Energieversorger zahlt, der hat jetzt bessere Chancen, Geld zurückzubekommen. Nach einem Urteil des Europäischen Gerichtshofs verfallen Ansprüche wegen unwirksamer Preisänderungen nicht einfach nach 3 Jahren. Hintergrund ist ein Fall aus Berlin.
3: Verbraucherschützer begrüßen dieses Urteil, denn es erleichtere es, gegen unwirksame Preiserhöhungen vorzugehen. Auslöser war ein Fernwärmeversorger hier in Berlin, dessen Arbeitspreis änderte sich ab 2015 jedes Jahr für eine Kundin. Doch erst 2019 erhob die Einspruch. Zu spät, erklärte das Kammergericht Berlin. Wer 3 Jahre nicht widerspreche, müsse zahlen. Der Europäische Gerichtshof sieht das anders, das sei nicht mit EU-Recht vereinbar. Unwirksame Preiserhöhungsklauseln können also künftig wohl länger als 3 Jahre erfolgreich beanstandet werden. Aus Berlin, Ronny Thorau.
1: Zum Sport. Jürgen Klopp hat beim Debüt als Bundestrainer mit der deutschen Fußballnationalmannschaft ein Unentschieden geholt. Das DFB-Team spielte zum Auftakt der Nations League in Amsterdam gegen die Niederlande 1:1.
4: Das Wetter.
5: Jetzt in der Nacht gering bewölkt, kein Regen in Sicht, Tiefstwerte zwischen 8 und 3 Grad. Der Tag selbst, da haben wir am Anfang erstmal so ein paar Nebelfelder vielleicht, aber dann wird es richtig sonnig und trocken. Bis 25 Grad sind drin.
4: NRW Verkehr.
6: A1 Köln-Münster zwischen Schwerte und Unna, 2 Kilometer Stau, 12 Minuten Zeitverlust. Und A4 Aachen-Köln. Zwischen Kreuz, Köln-West und Köln-Eiffeltor, 2 Kilometer stockender Verkehr. Wir wünschen allen unterwegs gute Fahrt.
5: Robert Janz ist hier, dann übernehme ich mal hier das Ruder, kurz nach 12. Und da starten wir jetzt erstmal rein mit 3 Hits am Stück. Den Anfang machte Bibi Rexha, spiele ich euch mit New Religion.
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0: Fool's Garden habe ich euch gespielt mit Lemon Tree. Das ist die junge Freitagnacht. Und ich sag mal, um diese Uhrzeit, ihr kennt das vielleicht aus dem Freundeskreis, da diskutiert es sich immer gut. Und ich habe jetzt mal so eine Diskussion, die können wir an der Stelle jetzt mal aufmachen. Brauchen Comedians überhaupt Urlaub? Ich meine, wenn die eh doch hauptberuflich irgendwie die ganze Zeit nur Spaß haben, brauchen die dann Urlaub? Also egal, wie diese Diskussion enden würde, unser Atze, der sitzt jedenfalls im Flieger in Richtung Sonne.
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4: Ja, der Herbst hat ja auch noch ein paar schöne Tage. Der Satz kommt oft von Männern in meinem Alter. Aber wollen wir doch mal ehrlich bleiben. Die schönen Tage im Herbst hängen doch in erster Linie vom geografischen Standort ab. Deshalb mache ich grundsätzlich Urlaub im Herbst. Ihr seht, ich hätte auch lieber Bock, im Sommer Urlaub zu machen. Aber wenn man im Herbst schöne Urlaubsbilder postet, dann ärgern sich die Freunde und Verwandten mehr. Ja, und dann habe ich wieder Spaß dran, wenn ich an der Poolbar sitze und mir vorstelle, wie mein Kumpel Axel gerade mit seinem labbrigen Filterkaffee am Schreibtisch sitzt, meinen Status stalkt und direkt schon das erste Mal laut Scheiße durchs Büro brüllt. Ach, das ist für mich schöner als ein Frühbucherrabatt. Ja, das klingt jetzt ein bisschen gehässig und so kennt man mich ja auch gar nicht, aber ich bin auch nur ein Mensch. Und Glück definiert sich ja auch über den Kontrast. Und jetzt mal ehrlich, wie oft sind wir bei diesem Vergleich nur zweite Sieger? Aber den Urlaub dann zu machen, wenn alle anderen schon wieder an der Schippe sind, das ist die Macht des kleinen Mannes. Ich treibe das auch gerne mal auf die Spitze und heb mir einen Teil der Urlaubsfotos auf. Sehe, die poste ich dann erst im Januar, damit die denken, ich wäre schon wieder auf den Seychellen. Ja, während ich natürlich wieder auf Tour bin und in irgendeinem Billighotel in Erfurt hocke. Ja, Freunde, so ist das Leben. Yin und Yang. Kommt nur drauf an, wie du es verkaufst.
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0: das Wetter.
1: Es sind keine Wolken unterwegs in der Nacht oder nur ganz wenige. Darum ist es auch trocken. Tiefstwerte haben wir zwischen 8 und 3 Grad. Der Tag selbst wird dann morgen wieder richtig schön und Regen ist nicht in Sicht. 25 Grad sind in der Spitze drin am Freitag.
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2: Zurzeit liegen uns keine Meldungen vor. Wir wünschen allen unterwegs gute Fahrt.
1: Wir starten jetzt mal rein mit Musik von Nelly Furtado. Ich bin Robert Jans und wünsche euch eine gute und entspannte Nacht. Wenn ihr gerade unterwegs seid, dann kommt gut und sicher an.
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1: Ich bin Tine Klimach. Die Spritpreise jagen einen Rekord nach dem nächsten. Die Politik ringt um Entlastungsmaßnahmen. Bundestag und Bundesrat sollen heute den nächsten Tankrabatt auf den Weg bringen.
2: Jetzt muss es schnell gehen, denn der Rabatt soll schon ab Oktober, also ab nächsten Donnerstag, für 3 Monate gelten. Der Liter Sprit wird mit der Steuersenkung knapp 17 Cent günstiger, wenn die Tankstellen den Rabatt voll weitergeben. Bei der ersten Auflage im Mai und Juni hatten Institute und das Bundeskartellamt errechnet, dass das nur teilweise der Fall war. Die Mineralölwirtschaft bestreitet das. Viele Experten kritisieren den Rabatt, denn er ist vergleichsweise teuer und nicht zielgenau. Er unterstützt auch Menschen, die keine Hilfe bräuchten. Wer kein Auto hat, aber unter hohen Preisen leidet, bekommt dagegen nichts davon. Aus Berlin, Ursula Winkler.
1: Kein Einlenken bei Gaza, keine Zweifel am Vorgehen gegen den Iran. Israels Ministerpräsident Netanyahu hat bei den Vereinten Nationen seinen Kurs mit Nachdruck verteidigt. Internationale Vorwürfe gegen sein Land wies er zurück und griff zugleich seine Kritiker an. Israel des Völkermords zu bezichtigen sei die größte Lüge des Jahrhunderts, sagte er in New York. Zahlreiche Ländervertreter haben aus Protest gegen den israelischen Ministerpräsidenten vor dessen Rede den Saal verlassen. Auch draußen vor dem Gebäude gab es Proteste. Rheinland-Pfalz behält ein weiteres Jahr den Vorsitz der Ministerpräsidentenkonferenz. Das haben die Regierungschefs der Länder einstimmig beschlossen, teilte die Staatskanzlei in Mainz mit. Eigentlich wäre ab Oktober Sachsen-Anhalt mit dem Vorsitz dran gewesen. Nach dem Wahlsieg der AfD in dem Land hatte der dortige Ministerpräsident Sven Schulze erklärt, auf den turnusmäßigen Vorsitz des Ländergremiums ab Oktober verzichten zu wollen. Die weitere Reihenfolge der Vorsitzländer bleibt unverändert. Sachsen-Anhalt wird übersprungen. Zum Sport. Jürgen Klopp hat beim Debüt als Bundestrainer mit der deutschen Fußballnationalmannschaft ein Unentschieden geholt. Das DFB-Team spielte zum Auftakt der Nations League in Amsterdam gegen die Niederlande 1:1. Trainer Jürgen Klopp bei RTL.
3: Wir hätten sehr, sehr gerne gewonnen hier heute, keine Frage. Hätte am Spielverlauf nichts geändert. Wir müssen die Eindrücke, die Informationen, die wir kriegen, müssen wir nehmen. Und die Ergebnisse müssen wir auch akzeptieren. Und deshalb, wir heute 1:1, hätte super gerne gewonnen, aber kann man den Punkt auch nehmen.
1: Außerdem sagte er sei mit vielen Einzelleistungen sehr, sehr zufrieden. So Bundestrainer Jürgen Klopp.
4: Das Wetter.
5: Jetzt in der Nacht sind kaum Wolken unterwegs, also ist Regen auch gar kein Thema. Die Temperaturen pendeln sich ein zwischen 8 und 3 Grad. Schauen wir schon mal auf den Freitag selbst. Der wird dann wieder richtig schön sonnig und vor allem auch trocken. 25 Grad sind sogar in der Spitze drin.
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7: Zurzeit liegen uns keine Meldungen vor. Wir wünschen allen unterwegs gute Fahrt.
5: 1 Uhr ist durch und jetzt starten wir rein mit 3 Songs am Stück. Den Anfang macht DJ Alle Farben. Ganz korrekter Typ, war auch letztens hier bei uns zum Interview im Sender. Ist er vorbeigekommen und das Interview, das könnt ihr euch auf unserer Homepage auch noch in voller Länge anhören. Wir hören jetzt seinen Song Baby Goodbye.
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0: Gemeinsam geht's hier durch die Nacht. Ich halte hier für euch die Stellung, bin sozusagen bei euch, falls ihr gerade in der Nachtschicht steckt oder unterwegs seid. Und jetzt habe ich wieder was ganz Neues für euch.
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1: Das wird ein richtig schöner Freitag. 25 Grad sind heute in der Spitze drin. Dazu gibt es echt freundliches Wetter. Also die Sonne ist am Start. Jetzt in der Nacht ist es auch erstmal trocken. Also Regen ist kein Thema. Tiefstwerte haben wir zwischen 8 und 3 Grad.
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2: A40 Essen-Dortmund. Zwischen Dortmund-Warob und Dortmund-Hombruch. 1 Kilometer Stau. Und A43 Recklinghausen-Wuppertal. Zwischen Wittenherbede und Sprockhövel. 1 Kilometer stockender Verkehr. Wir wünschen allen unterwegs gute Fahrt.
1: Wir machen uns gemeinsam eine entspannte Freitagnacht und starten rein mit Musik. Die kommt von Hertz, spiele ich euch mit Stay.
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0: The Sun habe ich euch gespielt. Ich sag mal so, ist jetzt schon sehr optimistisch um diese Uhrzeit. Ne, erstmal bewegen wir uns hier mal langsam in Richtung 2 Uhr, bis die Sonne am Start ist. Das dauert noch ein paar Stündchen, aber ist ja nicht weiter schlimm, weil ich habe jetzt was zu lachen für euch. Mea Bös, die ist in diesem Jahr wieder mit am Start bei unserer Comedy Camp Tour. Natürlich, weil sie die Bühne liebt, klar. Ich habe aber auch ehrlicherweise ein bisschen das Gefühl, sie genießt bei den Auftritten auch so ein bisschen die kinderlose Zeit. Das klingt zumindest danach.
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2: Ich bin Tine Klimach. Israels Ministerpräsident Benjamin Netanyahu war gestern an der Reihe mit seiner Rede bei der UN-Generaldebatte. Rund um das UN-Gebäude herum wurde zum Teil heftig protestiert. Dabei nahmen die Polizei Berichten zufolge auch Stars in Gewahrsam.
3: Schauspielerinnen Susan Sarandon, Hannah Einbinder und Cynthia Nixon waren bei den Protesten dabei. In einem Foto war Sarandon zu sehen, von Polizisten umringt. Es gab Sitzblockaden und viele Demos rund um die Absperrungen um das UN-Gebäude am East River. Bürgermeister Mamdani unter anderem hatte dazu aufgerufen. Netanyahu verteidigte sein Vorgehen im Gazastreifen und den Iran-Krieg. Irans mörderische Diktatur dürfe keine Atomwaffen besitzen, die Israel vernichten und die ganze Welt bedrohen könnten. Aus den USA, Tina Eck.
2: Zur Entlastung der Autofahrer von hohen Spritpreisen soll heute der Weg für einen erneuten Tankrabatt freigemacht werden. Die schwarz-rote Koalition will dafür eine vorhergesehene Steuersenkung im Bundestag beschließen. Kurz darauf soll das Gesetz dann auch gleich den Bundesrat passieren, damit es noch zum 1. Oktober in Kraft treten kann. Bis Ende Dezember soll die Energiesteuer auf Diesel und Benzin damit gesenkt werden. Die Mehrwertsteuer eingerechnet, ergibt sich eine Entlastung um 17 Cent pro Liter. Beim Staat wird dadurch mit Steuerausfällen von bis zu 2,5 Milliarden Euro gerechnet, die Bund und Länder jeweils zur Hälfte tragen sollen. Viele Menschen in Deutschland sprechen mit KI-Chatbots über persönliche und vertrauliche Themen. Einer Umfrage des Softwaredienstleisters Proton zufolge haben 68% der befragten Nutzer bereits mindestens ein sensibles Thema mit einem KI-System besprochen. Gleichzeitig ist das Misstrauen beim Datenschutz groß. Gut 40% vertrauen den Anbietern wenig oder gar nicht beim Schutz vertraulicher Daten. Zum Sport. In der Nations League hat die deutsche Fußballnationalmannschaft 1:1 unentschieden gegen die Niederlande gespielt. Joshua Kimmich bei RTL auf die Frage, wie sich das Spiel angefühlt hat.
4: Ja, nach einem intensiven Fußballspiel, in dem nicht alles perfekt war, unterm Strich verdient es unentschieden.
2: Den erst in der Nachspielzeit verpassten Sieg bei seinem Bundestrainerdebüt trauerte Jürgen Klopp nicht lange nach. Er hätte super gerne gewonnen, aber er könne mit dem Punkt auch leben, sagte Klopp.
5: Das Wetter.
6: Es wird richtig schön heute zum Start. In diesem Freitag gibt es hier und da vielleicht noch mal örtlich ein bisschen Nebel, aber ansonsten wird es richtig schön sonnig und vor allem auch trocken. Bis 25 Grad sind in der Spitze drin. Jetzt in der Nacht ist es ebenfalls trocken. Ein paar Wolken sind unterwegs und die Temperaturen, die pendeln sich so ein zwischen 8 und 3 Grad.
7: NRW Verkehr.
8: A42 Dortmund-Kamp-Lindfoch zwischen Oberhausen-Zentrum und Oberhausen-Buschhausen. 1 Kilometer Stau. Wir wünschen allen unterwegs gute Fahrt.
6: Robert Jans ist hier, hallo zusammen und ich hoffe mal, bei euch läuft alles. Wenn ihr gerade auf der Nachtschicht seid oder gerade unterwegs seid, dann versorge ich euch hier mit guter Musik, weil ich sage immer, mit Musik ist alles besser. Und da starten wir rein mit Musik von Basti, Pompeii spiele ich euch.
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